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1: Ich bin Tine Klimach. Ein Mann hat in Dortmund auf einen Polizisten geschossen und sich dann in eine Wohnung mit seinen drei Kindern verschanzt. Erst am frühen Morgen hat er sich ergeben. Den Kindern gehe es den Umständen entsprechend gut, sagte ein Polizeisprecher. Der 51-Jährige hatte am Abend im Stadtteil Höchsten auf einen Polizisten geschossen und war danach in seine Wohnung geflüchtet. Der Beamte wurde nur leicht verletzt. Innenminister Alexander Dobrindt sieht gute Chancen, in einigen Monaten mit Drittstaaten konkrete Vereinbarungen zur Einrichtung sogenannter Rückführungszentren zu schließen. Die EU hatte den Weg frei gemacht für die Errichtung sogenannter Rückkehrzentren in Drittstaaten und die Verschärfung weiterer Asylregeln.
2: Wer ausreisen muss, aber nicht in sein Herkunftsland gebracht werden kann, soll dann in einen sogenannten Return Hub kommen, also in ein Rückkehrzentrum außerhalb der EU. Unionspolitiker erwarten viel von der EU-Verordnung, etwa geordnetere Prozesse und möglicherweise auch eine abschreckende Wirkung. Die Grünen werfen der EU vor, Verantwortung auszulagern, nach dem Motto aus den Augen, aus dem Sinn. Ursula Winkler, Nachrichtenredaktion.
1: Angesichts klammer Staatskassen sollen aus Sicht des Deutschen Gewerkschaftsbundes die Superreichen hierzulande mehr zum Gemeinwesen beitragen. Unter anderem über eine Vermögensteuer. Statt für die Breite der arbeitenden Menschen den Rotstift anzusetzen, muss die Bundesregierung endlich die Nutznießer der ungleichen Verteilung in die Pflicht nehmen, sagte der stellvertretende DGB-Vorsitzende Körzel dem Redaktionsnetzwerk Deutschland. Nach einem neuen DGB-Konzept soll jeder Euro besteuert werden, der über ein Nettovermögen von 1 Million Euro hinausgeht. Zum Sport. Mit einem netten Gruß aus dem Flughafen Tower ist die Fußballnationalmannschaft in Amerika angekommen. Welcome to the German Team, hätten die Fluglotsen gesagt, so der Lufthansa-Kapitän über Bordlautsprecher nach Ankunft. Das WM-Team landete am späten Abend deutscher Zeit im Nordwesten von Chicago.
3: Das noble Teamhotel liegt etwas nördlich der Innenstadt mit Blick auf den Lake Michigan. Rund 20 Minuten sind es von dort bis zum Trainingszentrum von Chicago Fire. Hier will Bundestrainer Nagelsmann den Feinschliff vornehmen in den kommenden Tagen für das XXL-Turnier. Einen letzten Test gibt's dann am Samstag gegen die USA, bevor es ins WM-Quartier in die Südstaaten geht. Thomas Bremser, Redaktion.
1: Viel Zeit zum Verschnaufen gibt es für die deutsche Nationalmannschaft nicht. Schon am Vormittag startet das erste Training.
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1: Zwillinge.
2: Seien Sie ehrlich und handeln Sie transparent. Was Sie heute verheimlichen wollen, wird auffliegen.
1: Krebs.
2: Beobachten Sie heute, was in Ihrem Leben funktioniert und was Sie noch verbessern können.
1: Löwe.
2: Um noch mehr Freizeit zu haben, verbessern Sie Ihre Zeitmanagementfähigkeiten. So werden Sie effizienter und produktiver.
1: Jungfrau.
2: Die Sterne raten dazu, mehr auf die Bedürfnisse der Familie zu achten und harmonische Beziehungen zu fördern.
1: Waage.
2: Frischen Sie heute alte Freundschaften auf, um diese wertvollen Bindungen zu stärken.
1: Skorpion.
2: Analysieren Sie subtile Hinweise in Ihren zwischenmenschlichen Dynamiken. Ihre praktischen Ratschläge könnten anderen helfen.
1: Schütze.
2: Wichtige berufliche Fortschritte lassen auf sich warten. Nutzen Sie all Ihre Kraft, um Hindernisse zu überwinden und Lösungen zu finden.
1: Steinbock.
2: Eine positive Entwicklung im Bereich Gesundheit steht für Sie an. Investieren Sie Zeit in Fitness und Wohlbefinden.
1: Wassermann.
2: Gemeinschaft und soziales Engagement stehen heute im Mittelpunkt. Ihr Beitrag kann einen positiven Einfluss auf die Welt haben.
1: Fische.
2: Integrieren Sie Achtsamkeitspraktiken in Ihren Arbeitsalltag, um eine bessere Work-Life-Balance zu schaffen.
1: Widder.
2: Setzen Sie sich heute klare Prioritäten und Strukturen, um Ihre Aufgaben erfolgreich zu meistern.
1: Stier.
2: Nehmen Sie mal den Gang raus. Fühlen Sie sich nicht für alles verantwortlich, was um Sie herum passiert.
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0: Blick aufs Thermometer. Schönen guten Morgen. Wir haben nachgemessen und zwar sind wir in Kaiserslautern, Pirmasens und Zweibrücken aktuell bei 12 Grad.
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2: Es ist 6 Uhr.

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1: Ich bin David Riemer. Im deutschen Rentensystem muss sich etwas ändern, damit es finanziell nicht zusammenbricht. Die Bundesregierung bereitet eine Reform vor. Eine Berechnung im Auftrag der Bertelsmann Stiftung zeigt jetzt, pro Rentnerjahrgang können 9,5 Milliarden Euro eingespart werden, wenn die Rente mit 63 abgeschafft werden würde.
2: Wer 45 Jahre lang gearbeitet und in die Rentenkasse eingezahlt hat, darf ohne Abzüge in Rente gehen, auch wenn das Regeleintrittsalter noch nicht erreicht ist. Das hatte die SPD zu Zeiten von CDU-Kanzlerin Merkel durchgesetzt. Etwa 250.000 Menschen nutzt die Regelung pro Jahr. Sie abzuschaffen würde nicht nur Milliarden sparen, so die Studie. In Zeiten des Fachkräftemangels ständen rechnerisch auch 125.000 Vollzeitarbeitskräfte mehr zur Verfügung. Klar ist, dass Einschnitte bei der Rente kommen müssen. Schwerfallen werden sie vor allem der SPD. Aus Berlin Jan-Henner Reitze.
1: Ein Mann hat in Dortmund auf einen Polizisten geschossen und sich danach in eine Wohnung mit seinen drei Kindern verschanzt. Erst am frühen Morgen hat er sich der Polizei ergeben.
3: Den Kindern geht es den Umständen entsprechend gut, sagte ein Polizeisprecher. Der 51-jährige Mann hatte am Abend im Stadtteil Höchsten auf einen Polizisten geschossen und war danach in seine Wohnung geflüchtet. Dort verschanzte er sich mit seinen drei Kindern. Der Beamte wurde nur leicht verletzt. Eine Schussweste habe Schlimmeres verhindert, so die Polizei. Angesichts der schwierigen Lage rückte neben Spezialeinsatzkräften auch eine Verhandlungsgruppe der Polizei an, die Kontakt zu dem Täter aufnehmen konnte. Am frühen Morgen folgte schließlich die Entwarnung. Die genauen Hintergründe des Vorfalls sind unklar. Tine Klimach, Nachrichtenredaktion.
1: Die EU plant für diesen Sommer ihren bisher größten Einsatz gegen Waldbrände. Angesichts der zunehmenden Waldbrandgefahr in ganz Europa werden fast 800 Feuerwehrleute aus 14 Ländern an besonders gefährdeten Gegenden in Zypern, Griechenland, Italien, Frankreich, Spanien und Portugal stationiert. Das teilte EU-Kommissionspräsidentin von der Leyen mit. Mit einer Grußbotschaft aus dem Flughafen Tower ist die Fußballnationalmannschaft in Amerika angekommen. Nach einem 8-stündigen Flug landete Bundestrainer Nagelsmann mit seinem Team am späten Abend deutscher Zeit in Chicago. Welcome to the German Team begrüßten die Fluglotsen den DFB-Tross nach der Landung. Das letzte Testspiel für die WM findet am kommenden Samstag gegen Co-Gastgeber USA statt.
0: Und jetzt noch mehr Informationen aus unserer Region.
4: Mit Lisa Ames. Schönen guten Morgen. Stadt Kaiserslautern plant Neubauten im Asternweg. Außerdem in den Regionalnachrichten um 17:30. Neues Afterwork-Event in Pirmasens soll Schuhstadt erlebbar machen. Und neue Landtagsabgeordnete für den Wahlkreis Zweibrücken nimmt Ausschussarbeit auf. Ausführliche Nachrichten aus der Region gibt's wieder um 17:30.
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5: Ja, der Sommer macht so eine kleine Pause aktuell bei uns in der Westpfalz. Die Temperaturen erreichen 20 Grad maximal. Heute Morgen und auch am Abend gibt es immer wieder mal etwas Nieselregen. Windig ist es fast den ganzen Tag und auch größtenteils grau bedeckt. Ab und an kommt mal die Sonne durch, aber doch recht selten heute.
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5: Auf den Straßen sieht momentan alles in Ordnung aus. Keine großen Staus, keine großen Probleme. Gute Fahrt.
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5: Aktuell gibt es keine Blitzer bei uns. Falls ihr aber welche unterwegs entdeckt, dann einfach an uns melden. Und zwar an die 0631 75 00 4 mal die 7.
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5: So, erstmal wach werden an diesem Mittwochmorgen. Hier ist eure Antenne und es ist der Mittwoch für vielleicht den ein oder anderen vorm verlängerten Wochenende. Morgen ist Feiertag, das heißt dementsprechend, vielleicht habt ihr ja frei, euch freigenommen am Freitag. Ganz egal, was ihr macht, um heute in den Tag reinzustarten, helfen wir euch mit wunderbarem Sound. Stefan Massimo und The Delicates haben wir jetzt mit Anytime and Anywhere. Gleich noch Simply Red mit Money's Too Tight. Und jetzt erstmal guten Morgen.
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0: Es ist Mittwoch, da schauen wir gerne mal in Richtung Wochenende. Am Samstag zum Beispiel, da wird's immer kulinarisch sehr hochwertig mit unserem gelernten Koch und gelernten Konditoren Peter Scharf und mit unserer Ernährungsexpertin Eva Schmidt-Zöllner und was wir in unserer Kochsendung Leckeres zubereiten werden. Und ob schon so ein Hauch von Gesundheit mit sich schwingt, darüber reden wir natürlich am Samstag alles. Und ich habe aber mit den beiden schon mal vorab gesprochen, was wir denn zubereiten werden.
1: Was machen wir denn am Wochenende?
2: Ja, ich habe letzte Woche schon angekündigt, dass es heute eines meiner Lieblingsgerichte gibt, vor allen Dingen im Sommer.
1: Ja.
2: Und das liegt daran, ich bin ein Fan von Liebstöckel. Liebesch, Magikraut,
1: ja.
2: Wie man es auch nennt.
3: Ja.
2: Ich bin sehr stolz, weil ich habe 6 verschiedene Anbauplätze in meinem Garten probiert und jetzt sind 2 Anbauplätze übrig geblieben, 3, aber der eine schmeiße ich jetzt raus, weil er immer noch nichts bringt nach 3 Jahren. Und jetzt habe ich endlich 2 Stellen mit Liebstöckel, die jetzt auch mal so 1,5 Meter hoch werden.
1: Ah, also was Köche in ihrer Freizeit machen, ne? Wahnsinn. Gut, und was gibt's jetzt
2: denn insgesamt? Grünen Spargel, weißen Spargel haben wir jetzt auch schon einige Male gemacht und grüner Spargel, ich mag ihn sehr gerne.
1: Ich auch.
2: Man muss weniger schälen, man kann ihn grillen, braten, kochen, ja. Was auch immer. Aber die Kombination mit Kürbiskernöl und Liebstöckel und Tomaten drin ist einfach
1: toll.
2: Lecker.
1: Ja.
2: Und es ist egal, was du machst, ob du da jetzt ein Stück Fisch drauf legst oder ein gegrilltes Putensteak machst oder ein bisschen Schafskäse.
1: Geil.
2: Also dieses Rezept kann ich nur draus empfehlen. Ladet euch das runter. Es ist easy, ist aber geil.
1: Und wahrscheinlich auch verdammt gesund.
3: Das ist so, da gibt es nichts
1: dagegen. Da gibt es absolut nichts dagegen. Also.
2: Das habe ich jetzt nicht erwartet.
3: Wenn man noch was Schönes dazu kombiniert, so ein Eiweißlieferant, dann sind wir da.
1: So, dann schaut euch schon mal die Einkaufsliste auf unserer Seite an und welche Eiweißlieferanten die Eva da empfehlen würde. Darüber reden wir dann am Wochenende.
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0: Das sind die besten Hits aller Zeiten. Mehr 80er, mehr 90er, klar, gerade gehört. Michael Ciambello mit Maniac, gleich für euch am Start, aber mit Take a Chance on Me. Und in weniger als 20 Minuten, da gibt's mal wieder eine Antwort auf eure Frage. Heute geht's um die Redewendung böhmische Dörfer. Wenn das für einen böhmische Dörfer sind, dann ne, versteht man irgendwie nur, fast nur noch Bahnhof. Und warum man aber böhmische Dörfer hat oder warum das für einen so ist, darüber reden wir gleich. Bleibt dran.
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0: Blick aufs Thermometer. Schönen guten Morgen. Wir haben nachgemessen und zwar sind wir in Kaiserslautern, Pirmasens und Zweibrücken aktuell bei 12 Grad.
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2: Es ist 6:30. 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
3: Mit Lisa Ames. Schönen guten Morgen. Die Stadt Kaiserslautern stellt die Weichen für eine Neuausrichtung ihrer Übergangswohnungen. Sozial- und Bauausschuss haben ein Konzept beschlossen, das umfangreiche Veränderungen im Astern- und Geranienweg vorsieht. Während die bestehenden Gebäude im Geranienweg schrittweise saniert werden, sollen im Asternweg bis Anfang der 2030er Jahre mehr als 200 geförderte Mietwohnungen entstehen. Die bisherigen Schlichtwohnungen werden künftig als Übergangswohnungen geführt und modernisiert. Ziel ist es, die Wohnqualität zu verbessern und gleichzeitig neuen bezahlbaren Wohnraum zu schaffen. Die Stadt Pirmasens bekommt ein neues Veranstaltungsformat. Am 3. Juli lädt die Kooperation Schuhstadt gemeinsam mit der Wasgau AG erstmals zum Schuhstadt Afterwork Event ein. In der Höfelsgasse sind unter anderem Modenschauen und verschiedene Mitmachaktionen geplant. Im Mittelpunkt stehen die Pirmasenser Schuhmarken und die Bedeutung der Schuhbranche für die Stadt. Die Veranstalter wollen die Schuhstadt nach eigenen Angaben auf moderne Weise erlebbar machen. Auch soziales Engagement ist vorgesehen. Der Erlös einer übergroßen Schuhschachteltorte soll dem Hospiz Haus Magdalena und dem Frauenhaus zugutekommen. Die neue Landtagsabgeordnete für den Wahlkreis Zweibrücken, Daniela Stauch, hat gestern ihre Arbeit in den Ausschüssen des Rheinland-Pfälzischen Landtags aufgenommen. Die Politikerin aus Rieschweiler-Mühlbach gehört künftig dem Innen- und Integrationsausschuss sowie dem Ausschuss für Verkehr und Mobilität an. Innerhalb der SPD-Fraktion übernimmt die Politikerin die Sprecherfunktion für Integration und Migration sowie für den Bereich Extremismus. Stauch betonte, neben ihrer Arbeit im Landtag liege ihr besonderer Fokus auf der Vertretung der Interessen der Menschen in ihrem Wahlkreis. Und im Foyer des Rathauses in Kaiserslautern werden ab dem 12. Juni Entwürfe von Studierenden der Technischen Universität München zur geplanten Rathaussanierung präsentiert. Die Arbeiten entstanden im Rahmen eines Masterprojekts am Lehrstuhl für Entwerfen und Konstruieren. Untersucht wurden Möglichkeiten für einen denkmalgerechten Umbau des Gebäudes sowie Konzepte für moderne Gebäudetechnik und nachhaltiges Bauen. Die Ausstellung ist bis zum 8. Juli zu sehen. Die Sanierung des Rathauses soll zugleich neue Perspektiven für die zukünftige Nutzung des Verwaltungsgebäudes aufzeigen.
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0: Beim Wetter sieht's wie folgt aus: 20 Grad maximal. Heute Sonne und Wolken im Wechsel mit Regen immer wieder mal. Vor allem aber heute Morgen und auch am Abend gibt's vereinzelt ein paar Schauer hier und da. Am Nachmittag haben wir mal ein bisschen Ruhe vom Regen. Da kommt dann auch mal häufiger die Sonne durch, aber auch allgemein nicht ganz so häufig heute im Laufe des Tages. Also es ist eher ein etwas grauerer und auch frischerer Tag.
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0: Auf den Straßen sieht momentan alles in Ordnung aus. Keine großen Staus, keine großen Probleme. Gute Fahrt.
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0: Aktuell gibt es keine Blitzer bei uns. Falls ihr aber welche unterwegs entdeckt, dann einfach an uns melden. Und zwar an die 0631 75 00 4 mal die 7.
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0: Schönen guten Morgen, hier ist eure Antenne und die heutige Frage, die wir beantworten wollen in Warum ist das so jetzt, kommt von Kevin aus Kaiserslautern. Er wollte gerne mal wissen, woher kommt der Spruch, für mich sind das böhmische Dörfer. Die Antwort gibt's jetzt.
1: Ich hab gar nichts verstanden.
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0: Das sind für mich böhmische Dörfer. Das kennt man, den Spruch, ne? Wenn man zum Beispiel im Alltag, im Büro oder in der Schule heute irgendwie nichts versteht, dann sagt man das mal gerne. Aber woher kommt der denn eigentlich? Der Ausdruck geht zurück auf die Zeit der Habsburger Monarchie. Damals gehörte Böhmen, nämlich ein Teil des heutigen Tschechien, zum Habsburger Reich. Viele deutsche Reisende kamen dort durch Orte, deren Namen tschechisch waren. Und diese Namen waren für sie so fremd und so unaussprechlich, dass sie schlicht nichts damit anfangen konnten. Kurz gesagt, sie standen vor den Ortsschildern und dachten nur, hä? Und genau daraus wurde die Redewendung. Das sind für mich böhmische Dörfer. Also, das verstehe ich nicht. Ist mir völlig fremd. Bis heute nutzen wir den Spruch, wenn uns etwas eben komplett rätselhaft vorkommt. Egal, ob es jetzt die Matheformel, Fachbegriffe oder die Steuererklärung ist. Also, das nächste Mal, wenn ihr jemanden sagen hört, etwas sei ein böhmisches Dorf, wisst ihr, es geht nicht nur um Geografie. Es geht um das Gefühl, vor irgendetwas zu stehen, das einem so fremd vorkommt wie ein Ortsschild in der Sprache, die man noch nie gesehen hat.
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0: 13 Grad, die haben wir gerade nachgemessen in Kaiserslautern, Pirmasens und aber auch in Zweibrücken.
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3: Ich bin David Riemer. Die Abschaffung der abschlagsfreien Frührente für besonders langjährig Versicherte könnte die Staatskasse laut einer Berechnung um 9,5 Milliarden Euro pro Rentnerjahrgang entlasten. Das berichtet die Bertelsmann Stiftung. Jährlich nutzen bis zu 280.000 Beschäftigte die Möglichkeit, nach 45 Beitragsjahren vor dem regulären Rentenalter ohne Abschläge in Ruhestand zu gehen. Der Iran-Krieg hat Deutschlands Solarfirmen zu einem unverhofften Auftragsboom verholfen. Der kriegsbedingte Anstieg der Öl- und Gaspreise hat die Nachfrage privater Hausbesitzer nach Photovoltaikanlagen auf dem Dach

0: sprunghaft steigen lassen. Das berichten der Bundesverband Solarwirtschaft und einige Unternehmen.
1: In manchen Wohnstraßen gibt es kaum noch Häuser ohne die großen Solarmodule auf dem Dach. Nach einer schwachen Nachfrage zu Jahresbeginn hat die kriegsbedingte Energiekrise der Branche neuen Schub gegeben. Auch die Kürzungspläne von Wirtschaftsministerin Reiche bei der Solarförderung haben einen Effekt. Die Neuaufträge für PV-Anlagen und Wärmepumpen türmen sich bei den Firmen. Auch große Konzerne wie E.ON sprechen von einer Verdopplung der privaten Kundenanfragen seit Beginn des Iran-Kriegs, sowohl im Vergleich zu den Vormonaten als auch zum Vorjahr. Das sei mit rein saisonalen Effekten nicht zu erklären. Ursula Winkler, Nachrichtenredaktion.
0: Vertreter von EU-Staaten und Europäischem Parlament haben sich noch nicht auf neue Fluggastrechte einigen können. Das Parlament lehnt einen Kompromiss ab, der die Rechte der Passagiere verwässert. Die Verhandlungen sollen fortgesetzt werden. Streitpunkt sind vor allem Entschädigungen bei Verspätungen. Die EU-Staaten wollen Ausgleichszahlungen erst ab 4 Stunden Verspätung. Das Parlament hält an der 3-Stunden-Grenze fest. Mit einer Grußbotschaft aus dem Flughafentower ist die Fußballnationalmannschaft in Amerika angekommen. Welcome to the German Team begrüßten die Fluglotsen den DFB-Tross nach der Landung. Das WM-Team landete am späten Abend deutscher Zeit in Chicago. Dort findet bereits heute die erste Trainingseinheit statt.
2: Sommerlich, windig, aber nicht zu heiß. So präsentiert sich Chicago in den kommenden Tagen. Das noble Teamhotel liegt etwas nördlich der Innenstadt mit Blick auf den Lake Michigan. Rund 20 Minuten sind es von dort bis zum Trainingszentrum von Chicago Fire, dem Ex-Club von Bastian Schweinsteiger. Hier will Bundestrainer Nagelsmann den Feinschliff vornehmen in den kommenden Tagen für das XXL-Turnier. Thomas Bremser, Sportredaktion.
0: Ein letztes Testspiel vor der WM gibt es am kommenden Samstag gegen Co-Gastgeber USA.
3: Und jetzt noch mehr Informationen aus unserer Region.
4: Mit Thorsten Subert, schönen guten Morgen. Stadt Kaiserslautern plant Neubauten im Asternweg. Außerdem in den Regionalnachrichten um halb. Neues Afterwork-Event in Pirmasens soll Schuhstadt erlebbar machen. Und neue Landtagsabgeordnete für den Wahlkreis Zweibrücken nimmt Ausschussarbeit auf.
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5: Mit dem Blick aufs Wetter sehen wir heute viel Grau. Wir sehen wenig Sonnenschein und ab und an auch ein paar Regentropfen runterkommen. Vor allem heute Morgen, aber auch am Abend gibt es immer wieder mal Regen. Den ganzen Tag über gibt es etwas kräftigeren Wind und die Temperaturen von 20 Grad maximal. Da pendelt sich das Wetter heute so ein bisschen ein.
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5: Das sieht doch ganz gut aus auf den Straßen momentan. Hier bei uns in der Westpfalz gibt es gerade noch keine großen Staus. Wir wünschen euch eine gute und sichere Fahrt. Kommt gut ans Ziel.
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5: Momentan keine Blitzer. Wenn ihr welche unterwegs entdeckt, dann einfach an uns schicken und zwar an die 0631 7500 und viermal die 7.
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5: Ja, wunderschönen guten Morgen zusammen. Wir starten gemeinsam in den Tag rein und es ist kurz nach 7. Jetzt gibt's erstmal fantastischen Sound auf die Ohren für euch.
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0: 16 Jahre lang war er Oberbürgermeister der Stadt Kaiserslautern und auch vorher hat Dr. Klaus Weichel die Stadtpolitik über Jahrzehnte geprägt. Jetzt ist er ausgezeichnet worden und zwar mit dem Barbarossa-Siegel der Stadt Kaiserslautern. Und was die Ehrung für ihn bedeutet, das hat er uns selbst erzählt.
1: Diese Auszeichnung bedeutet für mich was ganz Besonderes. Sie ist ja ein Schlusspunkt unter ein 30-jähriges kommunalpolitisches Wirken, obwohl der Schlusspunkt so echt gar nicht gemeint ist, weil ich ja noch weiter aktiv bin im Bezirksverband. Summiert all das, was ich für diese Stadt geleistet habe, auf. Freut mich ungeheuer, dass meine lange Weggefährtin, die Beate Kimmel, mir diese Auszeichnung heute überreicht hat. Und ich bin sehr glücklich.
0: Das Barbarossa-Siegel gehört zu den besonderen Auszeichnungen der Stadt. Es wird den Menschen verliehen, die sich in besonderer Art und Weise um Kaiserslautern verdient gemacht haben. Überreicht wurde das Siegel von Oberbürgermeisterin Beate Kimmel. Und wie genau das entschieden wird, wer eine Auszeichnung bekommt, hat sie uns dann auch nochmal erzählt.
2: Ja, wir schauen natürlich, dass es über Jahrzehnte lang einfach ein Wirken für die Stadtgesellschaft gibt und es gibt es insbesondere auch noch im kommunalpolitischen Bereich, auch für unsere langjährigen Ratsmitglieder. Aber wir haben jetzt auch eine neue Ehrungsordnung quasi erstellt, damit wir auch noch mehr Persönlichkeiten der Stadt Kaiserslautern hier auch würdigen und auszeichnen können. Denn diese Stadt hat so viele tolle Gesichter, die wir auch ein bisschen in Szene setzen möchten.
0: Für Klaus Weichel ist das Barbarossa-Siegel also nicht nur ein Dankeschön für die Vergangenheit, es ist auch eine Anerkennung für viele Jahre Einsatz in Kaiserslautern. Und ganz raus aus der regionalen Politik ist er ja nicht. Im Bezirksverband Pfalz bleibt er weiterhin aktiv und will die Entwicklung der Region auch künftig weiterhin mitgestalten.
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0: Antenne hier an diesem Mittwochmorgen. Für viele vielleicht sogar der letzte Tag dieser Woche, wenn ihr euch einen freien Tag gönnt am Freitag. Morgen ist Feiertag, also ja, toll. Schön, dass ihr mit dabei seid. Gleich für euch im Programm hier die besten Hits aller Zeiten und wir haben natürlich wunderbaren Sound mit am Start. Unter anderem Sheryl Crow mit Soak Up The Sun, aber die Fugees, die sind auch noch mit am Start mit Ready or Not. Also jetzt erstmal einen entspannten Start in den Tag für euch.
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0: 13 Grad, die haben wir gerade nachgemessen in Kaiserslautern, Pirmasens und aber auch in Zweibrücken.
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3: Mit Thorsten Subert. Schönen guten Morgen. Die Stadt Kaiserslautern stellt die Weichen für eine Neuausrichtung ihrer Übergangswohnungen. Sozial- und Bauausschuss haben ein Konzept beschlossen, das umfangreiche Veränderungen im Astern- und Geranienweg vorsieht. Während die bestehenden Gebäude im Geranienweg schrittweise saniert werden, sollen im Asternweg bis Anfang der 2030er Jahre mehr als 200 geförderte Mietwohnungen entstehen. Die bisherigen Schlichtwohnungen werden künftig als Übergangswohnungen geführt und modernisiert. Ziel ist es, die Wohnqualität zu verbessern und gleichzeitig neuen bezahlbaren Wohnraum zu schaffen. Die Stadt Pirmasens bekommt ein neues Veranstaltungsformat. Am 3. Juli lädt die Kooperation Schuhstadt gemeinsam mit der Wasgau AG erstmals zum Schuhstadt Afterwork Event ein. In der Höfelsgasse sind unter anderem Modenschauen und verschiedene Mitmachaktionen geplant. Im Mittelpunkt stehen die Pirmasenser Schuhmarken und die Bedeutung der Schuhbranche für die Stadt. Die Veranstalter wollen die Schuhstadt nach eigenen Angaben auf moderne Weise erlebbar machen. Auch soziales Engagement ist vorgesehen. Der Erlös einer übergroßen Schuhschachteltorte soll dem Hospiz Haus Magdalena und dem Frauenhaus zugutekommen. Die neue Landtagsabgeordnete für den Wahlkreis Zweibrücken, Daniela Stauch, hat gestern ihre Arbeit in den Ausschüssen des Rheinland-Pfälzischen Landtags aufgenommen. Die Politikerin aus Rieschweiler-Mühlbach gehört künftig dem Innen- und Integrationsausschuss sowie dem Ausschuss für Verkehr und Mobilität an. Innerhalb der SPD-Fraktion übernimmt die Politikerin die Sprecherfunktionen für Integration und Migration sowie für den Bereich Extremismus. Stauch betonte, neben ihrer Arbeit im Landtag liege ihr besonderer Fokus auf der Vertretung der Interessen der Menschen in ihrem Wahlkreis. Und im Foyer des Rathauses in Kaiserslautern werden ab dem 12. Juni Entwürfe von Studierenden der Technischen Universität München zur geplanten Rathaussanierung präsentiert. Die Arbeiten entstanden im Rahmen eines Masterprojekts am Lehrstuhl für Entwerfen und Konstruieren. Untersucht wurden Möglichkeiten für einen denkmalgerechten Umbau des Gebäudes sowie Konzepte für moderne Gebäudetechnik und nachhaltiges Bauen. Die Ausstellung ist bis zum 8. Juli zu sehen. Die Sanierung des Rathauses soll zugleich neue Perspektiven für die zukünftige Nutzung des Verwaltungsgebäudes aufzeigen.
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0: Beim Wetter sieht's wie folgt aus, 20 Grad maximal, heute Sonne und Wolken im Wechsel mit Regen immer wieder mal, vor allem aber heute Morgen und auch am Abend gibt's vereinzelt ein paar Schauer hier und da. Am Nachmittag haben wir mal ein bisschen Ruhe vom Regen, da kommt dann auch mal häufiger die Sonne durch, aber auch allgemein nicht ganz so häufig heute im Laufe des Tages. Also es ist eher ein etwas grauerer und auch frischerer Tag.
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0: Das sieht doch ganz gut aus auf den Straßen momentan. Hier bei uns in der Westpfalz gibt es gerade noch keine großen Staus. Wir wünschen euch eine gute und sichere Fahrt. Kommt gut ans Ziel.
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0: Momentan keine Blitzer. Wenn ihr welche unterwegs entdeckt, dann einfach an uns schicken und zwar an die 0631 7500 und 4x die 7.
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1: In der Eifel, da gibt es einen Solarpark, der aber nicht nur Strom liefert, sondern ein echtes Geschichtsrätsel. Nordöstlich von Haasborn stehen eigentlich überall Solarmodule. Alles schön ordentlich in Reihen, nur an einer Stelle ist eine auffällig große Lücke. So groß wie mehrere Fußballfelder und genau unter dieser Fläche liegt etwas, das vorher niemand erwartet hätte. Archäologen haben dort nämlich Spuren einer uralten Anlage entdeckt. Zwei kreisrunde Gräben, sie gehörten offenbar zu einer Siedlung aus dem Frühmittelalter, also aus einer Zeit von mehr als 1200 Jahren. Die Anlage hat einen Durchmesser von rund 100 Metern und selbst Fachleute rätseln, was da mal genau war. Um mehr herauszufinden, wurde ganz vorsichtig gegraben. Dabei fanden die Forschenden unter anderem Löcher, in denen früher wohl Holzpfosten standen. Also vielleicht war dort so eine Art Schutzwall. Besonders spannend war außerdem ein Stück verbrannter Lehm mit Kohle- und Ascheresten. Und da zeigten die Analysen, das Holz darin wurde wohl zwischen den Jahren 664 und 796 verbrannt. Was genau dort mal passiert ist, es bleibt aber offen. Und weil man das Denkmal nicht komplett ausgraben will, bleibt ein Teil des Geheimnisses weiter unter der Erde. So liegt also unter dem Solarpark von Haasborn jetzt also nicht nur Technik für die Zukunft, sondern eben auch ein großes Stück Vergangenheit.
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0: Temperaturcheck in der Westpfalz, 13 Grad, die sind es gerade in Kaiserslautern, 13,5 in Pirmasens und in Zweibrücken.
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3: Ich bin David Riemer. Im deutschen Rentensystem muss sich etwas ändern, damit es finanziell nicht zusammenbricht. Die Bundesregierung bereitet eine Reform vor. Eine Berechnung im Auftrag der Bertelsmann Stiftung zeigt jetzt, pro Rentnerjahrgang können 9,5 Milliarden Euro eingespart werden, wenn die Rente mit 63 abgeschafft werden würde.
4: Wer 45 Jahre lang gearbeitet und in die Rentenkasse eingezahlt hat, darf ohne Abzüge in Rente gehen, auch wenn das Regeleintrittsalter noch nicht erreicht ist. Das hatte die SPD zu Zeiten von CDU-Kanzlerin Merkel durchgesetzt. Etwa 250.000 Menschen nutzt die Regelung pro Jahr. Sie abzuschaffen würde nicht nur Milliarden sparen, so die Studie. In Zeiten des Fachkräftemangels ständen rechnerisch auch 125.000 Vollzeitarbeitskräfte mehr zur Verfügung. Klar ist, dass Einschnitte bei der Rente kommen müssen. Schwerfallen werden sie vor allem der SPD. Aus Berlin Jan-Henner Reitze.
3: In Dortmund hat ein Mann auf einen Polizisten geschossen und sich danach in eine Wohnung mit seinen drei Kindern verschanzt. Erst am frühen Morgen hat er sich der Polizei ergeben.
5: Den Kindern geht es den Umständen entsprechend gut, sagte ein Polizeisprecher. Der 51-jährige Mann hatte am Abend im Stadtteil Höchsten auf einen Polizisten geschossen und war danach in seine Wohnung geflüchtet. Dort verschanzte er sich mit seinen drei Kindern. Der Beamte wurde nur leicht verletzt. Eine Schussweste habe Schlimmeres verhindert, so die Polizei. Angesichts der

0: In der schwierigen Lage rückte neben Spezialeinsatzkräften auch eine Verhandlungsgruppe der Polizei an, die Kontakt zu dem Täter aufnehmen konnte. Am frühen Morgen folgte schließlich die Entwarnung. Die genauen Hintergründe des Vorfalls sind unklar. Tine Klimach, Nachrichtenredaktion.
1: Die EU plant für diesen Sommer ihren bisher größten Einsatz gegen Waldbrände. Wegen der zunehmenden Waldbrandgefahr in ganz Europa werden fast 800 Feuerwehrleute aus 14 Ländern an besonders gefährdeten Gegenden in Zypern, Griechenland, Italien, Frankreich, Spanien und Portugal stationiert. Das teilte EU-Kommissionspräsidentin von der Leyen mit. Boomende Aktienmärkte haben den Club der Dollarmillionäre kräftig wachsen lassen. Weltweit verfügten im vergangenen Jahr mehr als 25 Millionen Menschen über ein Vermögen von mindestens 1 Million Dollar, fast 2 Millionen mehr als im Vorjahr. In Deutschland stieg die Zahl der vermögenden Privatpersonen auf fast 1,8 Millionen. Deutschland liegt damit weltweit auf Rang 3 hinter den USA und Japan.
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3: Mit Thorsten Subert. Schönen guten Morgen. Stadt Kaiserslautern plant Neubauten im Asternweg. Außerdem in den Regionalnachrichten um 15:30. Neues Afterwork-Event in Pirmasens soll Schuhstadt erlebbar machen. Und neue Landtagsabgeordnete für den Wahlkreis Zweibrücken nimmt Ausschussarbeit auf.
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4: Ja, der Sommer macht so eine kleine Pause aktuell bei uns in der Westpfalz. Die Temperaturen erreichen 20 Grad maximal. Heute Morgen und auch am Abend gibt es immer wieder mal etwas Nieselregen. Windig ist es fast den ganzen Tag und auch größtenteils grau bedeckt. Ab und an kommt mal die Sonne durch, aber doch recht selten heute.
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4: Schönen guten Morgen, liebe Autofahrer. Wir haben etwas dichteren Verkehr, wenn ihr unterwegs seid von Mackenbach in Fahrtrichtung Autobahn, also sprich Richtung Weilerbacher Brücke. Da habt ihr momentan vorm Kreisel etwas dichteren Verkehr. Es dauert knapp 8 Minuten länger. In Sambach stockt der Verkehr auch ein wenig von Katzweiler kommend. Richtung Kaiserslautern haben wir 5 Minuten Zeitverlust dort derzeit. In Kaiserslautern selbst etwas dichterer Verkehr am Opelkreisel Richtung Kleeblatt. 3 Minuten mehr einplanen und aktuell haben wir einen Zeitverlust von knapp 10 Minuten, wenn ihr in Richtung Elf-Freunde-Kreisel in der Zollamtstraße unterwegs seid. Ansonsten wünschen wir euch weiterhin eine gute und auch sichere Fahrt.
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4: Blitzer haben wir heute Morgen noch keine gemeldet bekommen. Falls ihr natürlich unterwegs welche entdeckt, dann schickt sie uns gerne rein an die 0631 75 00 4x die 7.
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4: Die Antenne hier um 8:15. Schönen Mittwochmorgen miteinander. Und wir haben sie, die besten Hits aller Zeiten. Mehr 80er, mehr 90er. Und genau in diese 90er tauchen wir jetzt gemeinsam ab in dem richtig geilen Song von Britney Spears. Hier ist Baby One More Time.
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0: Hightech Made in Kaiserslautern. Eine Software aus der Westpfalz hilft weltweit dabei, Achtung, Autos zu testen, bevor es sie überhaupt gibt. Aus dem Fraunhofer ITWM in Kaiserslautern ist nämlich ein neues Unternehmen entstanden, die VTT, Virtual Tire Technologies GmbH. Die Firma entwickelt virtuelle Reifenmodelle weiter. Damit können Auto- und aber auch Reifenhersteller simulieren, wie sich ein Reifen später auf der Straße verhält. Was genau dahinter steckt, erklärt einer der VTT-Geschäftsführer Christoph Burkhardt.
1: Der Grund, wieso diese Ausgründung im SIP an den Start gegangen ist, ist die Reifensimulationssoftware CD Tire. Das ist ein Produkt, was eine Software, die in Fraunhofer entwickelt wurde. Das ist ein strukturelles, physikalisches Reifenmodell. Also man kann sich das im Prinzip so vorstellen, dass man eigentlich einfach ein virtuelles Abbild des Reifens hat, in 3D, genauso wie der echte Reifen auch aussieht. Und die Besonderheit unseres Modells ist, dass im Prinzip die ganzen funktionalen Lagen, die der Reifenhersteller auch in den Reifen bei dem Herstellungsprozess im SIP einbringt.
0: Die Technik spart Herstellern Zeit und Geld. Statt viele echte Prototypen zu bauen oder Testfahrten zu machen, können eben viele Abläufe schon vorher am Computer geprüft werden. VTT bleibt dabei eng mit dem Fraunhofer ITWM verbunden.
1: Also wir sind direkt neben dem Fraunhofer auch beheimatet im Business Innovation Center. Das heißt, allein schon aufgrund der Nähe zu unserem alten Institut und zu den Kollegen ergibt sich dann natürlich Potenzial für eine Kooperation. Und wir haben natürlich auch vor, weiter mit dem Fraunhofer zusammenzuarbeiten. Das ist uns eigentlich ganz wichtig, weil es auch viele Themen gibt, die man in der Zukunft noch weiterentwickeln kann, sei es zu Abrieb, sei es zu Emission. Also da gibt es viele Potenziale, die im Prinzip noch nicht ausgeschöpft sind und die dann man da sowieso gemeinsam in einer Forschungskooperation eben viel tiefer noch erforschen kann.
0: Für Kaiserslautern ist es ein richtig starkes Beispiel dafür, wie eng Wissenschaft und Wirtschaft zusammenarbeiten. Und VTT will künftig natürlich auch weiter wachsen.
1: Also das wäre schon einer der Wünsche, dass es im Prinzip dann so, wie es eigentlich bisher auch war, dass es weitergeht, dass wir entsprechendes Wachstum erzielen und im Prinzip unsere Lösung mit den Kunden aufzeigen können, was für Vorteile das hat. Und das ist eigentlich am Ende profitiert ja hauptsächlich auch die Automobilindustrie und die Reifenindustrie, weil man, wenn man die Software einsetzt, kann man schon auch ein enormes Einsparpotenzial, was jetzt Entwicklungszeiten angeht.
0: Aus Forschung wird Firma aus Kaiserslautern mit Hightech für die Autoindustrie und genau das zeigt, die Zukunft der Mobilität wird auch hier bei uns in der Westpfalz mitentwickelt.
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0: Temperaturcheck in der Westpfalz. 13 Grad, die sind es gerade in Kaiserslautern. 13,5 in Pirmasens und in Zweibrücken.
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3: Mit Thorsten Subert. Schönen guten Morgen. Die Stadt Kaiserslautern stellt die Weichen für eine Neuausrichtung ihrer Übergangswohnungen. Sozial- und Bauausschuss haben ein Konzept beschlossen, das umfangreiche Veränderungen im Astern- und Geranienweg vorsieht. Während die bestehenden Gebäude im Geranienweg schrittweise saniert werden, sollen im Asternweg bis Anfang der 2030er Jahre mehr als 200 geförderte Mietwohnungen entstehen. Die bisherigen Schlichtwohnungen werden künftig als Übergangswohnungen geführt und modernisiert. Ziel ist es, die Wohnqualität zu verbessern und gleichzeitig neuen bezahlbaren Wohnraum zu schaffen. Die Stadt Pirmasens bekommt ein neues Veranstaltungsformat. Am 3. Juli lädt die Kooperation Schuhstadt gemeinsam mit der Wasgau AG erstmals zum Schuhstadt Afterwork Event ein. In der Höfelsgasse sind unter anderem Modenschauen und verschiedene Mitmachaktionen geplant. Im Mittelpunkt stehen die Pirmasenser Schuhmarken und die Bedeutung der Schuhbranche für die Stadt. Die Veranstalter wollen die Schuhstadt nach eigenen Angaben auf moderne Weise erlebbar machen. Auch soziales Engagement ist vorgesehen. Der Erlös einer übergroßen Schuhschachteltorte soll dem Hospiz Haus Magdalena und dem Frauenhaus zugutekommen. Die neue Landtagsabgeordnete für den Wahlkreis Zweibrücken, Daniela Stauch, hat gestern ihre Arbeit in den Ausschüssen des Rheinland-Pfälzischen Landtags aufgenommen. Die Politikerin aus Rieschweiler-Mühlbach gehört künftig dem Innen- und Integrationsausschuss sowie dem Ausschuss für Verkehr und Mobilität an. Innerhalb der SPD-Fraktion übernimmt die Politikerin die Sprecherfunktionen für Integration und Migration sowie für den Bereich Extremismus. Stauch betonte, neben ihrer Arbeit im Landtag liege ihr besonderer Fokus auf der Vertretung der Interessen der Menschen in ihrem Wahlkreis. Und im Foyer des Rathauses in Kaiserslautern werden ab dem 12. Juni Entwürfe von Studierenden der Technischen Universität München zur geplanten Rathaussanierung präsentiert. Die Arbeiten entstanden im Rahmen eines Masterprojekts am Lehrstuhl für Entwerfen und Konstruieren. Untersucht wurden Möglichkeiten für einen denkmalgerechten Umbau des Gebäudes sowie Konzepte für moderne Gebäudetechnik und nachhaltiges Bauen. Die Ausstellung ist bis zum 8. Juli zu sehen. Die Sanierung des Rathauses soll zugleich neue Perspektiven für die zukünftige Nutzung des Verwaltungsgebäudes aufzeigen.
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0: Beim Wetter sieht's wie folgt aus, 20 Grad maximal, heute Sonne und Wolken im Wechsel mit Regen immer wieder mal, vor allem aber heute Morgen und auch am Abend gibt's vereinzelt ein paar Schauer hier und da. Am Nachmittag haben wir mal ein bisschen Ruhe vom Regen, da kommt dann auch mal häufiger die Sonne durch, aber auch allgemein nicht ganz so häufig heute im Laufe des Tages. Also es ist eher ein etwas grauerer und auch frischerer Tag.
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0: Wunderschönen guten Morgen, liebe Autofahrer. Immer noch etwas dichten Verkehr haben wir heute Morgen rund um den Elf-Freunde-Kreisel, Zollamtstraße Richtung Kreisel, 8 bis 10 Minuten länger einplanen. Und auch die Eisenbahnstraße hoch dauert knapp 5 Minuten länger. Aber ansonsten kommt er stautechnisch ziemlich gut durch.
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0: Blitzer haben wir heute Morgen noch keine gemeldet bekommen. Falls ihr natürlich unterwegs welche entdeckt, dann schickt sie uns gerne rein an die 0631 75 00 4 mal die 7.
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1: Lasst uns mal reden über die Lautra Kerwe. Die ist momentan auf dem Messeplatz und heute oder generell aktuell heißt es, einmal Kerwe-Foto machen und mit ein bisschen Glück im Oktober nochmal kostenlos über den Messeplatz bummeln. Auf der Lautra Mai-Kerwe gibt es nämlich nicht nur Zuckerwatte, Fahrgeschäfte und Pommesduft in der Luft, sondern auch eine Aktion, bei der ihr 75 Bummelpässe gewinnen könnt. 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Kaiserslautern feiert 750 Jahre Stadtgeschichte. Die Idee ist ganz einfach. Auf der Kerwe steht der Lautra Kerwe-Fisch der Aktion Fishing for Fantasy. Dort könnt ihr ein Erinnerungsfoto machen. Danach scannt ihr den QR-Code vor Ort und ladet das Bild über klmitwirkung.de/Kerwe hoch. Unter allen, die mitmachen, werden am 9. Juni insgesamt 75 Bummelpässe verlost. 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In den Pässen stecken Gutscheine für verschiedene Kerwe-Angebote, also Fahrgeschäfte, Essen, Trinken und so weiter und so fort. 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

0: Blick aufs Thermometer zeigt uns momentan an 14 Grad in Kaiserslautern, 15 in Pirmasens und in Zweibrücken.
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3: Ich bin David Riemer. Die Abschaffung der abschlagsfreien Frührente für besonders langjährig Versicherte könnte die Staatskasse laut einer Berechnung um 9,5 Milliarden Euro pro Rentnerjahrgang entlasten. Das berichtet die Bertelsmann Stiftung. Jährlich nutzen bis zu 280.000 Beschäftigte die Möglichkeit, nach 45 Beitragsjahren vor dem regulären Rentenalter ohne Abschläge in den Ruhestand zu gehen. Die Bundesregierung will bald über ein Reformpaket zur Rente entscheiden. Aufatmen in Dortmund. Ein bewaffneter Gewalttäter, der einen Polizisten angeschossen und sich stundenlang mit seinen Kindern in einer Wohnung verschanzt hat, hat sich am frühen Morgen ergeben. Er wurde festgenommen. Der Beamte sei leicht verletzt worden. Eine Schussweste habe Schlimmeres verhindert. Polizeisprecher Tobias Bokarius sagte:
4: Die Mutter konnte bereits um 21.15 Uhr den Rettungskräften zugeführt werden, wurde da auch intensiv betreut, da sie ziemlich unter dem Eindruck des Geschehens stand. Ob die Mutter sich womöglich auch zwischenzeitlich in dieser Wohnung aufgehalten hat, wissen wir noch nicht. Das müssen jetzt auch die weiteren Ermittlungen zeigen. Im Vordergrund stand erstmal die Betreuung dieser Frau, damit es ihr wieder gut geht. Und danach wird sie selbstverständlich auch durch Polizeikräfte vernommen.
3: Den drei Kindern gehe es den Umständen entsprechend gut, so der Sprecher weiter. Die USA und der Iran haben sich eines der schwersten Feuergefechte seit Beginn der Waffenruhe geliefert. Irans Revolutionsgarden feuerten in der Nacht Raketen und Drohnen auf Kuwait und Bahrain. Das US-Militär griff eine iranische Militäreinrichtung auf einer Insel in der Straße von Hormuz an. Mit jeder neuen Attacke wächst die Furcht vor einer erneuten Eskalation des Kriegs. Mit einer Grußbotschaft aus dem Flughafentower ist die Fußballnationalmannschaft in Amerika angekommen. Welcome to the German Team begrüßten die Fluglotsen den DFB-Tross nach der Landung. Das WM-Team landete am späten Abend deutscher Zeit in Chicago. Dort findet bereits heute die erste Trainingseinheit statt.
5: Sommerlich, windig, aber nicht zu heiß. So präsentiert sich Chicago in den kommenden Tagen. Das noble Teamhotel liegt etwas nördlich der Innenstadt mit Blick auf den Lake Michigan. Rund 20 Minuten sind es von dort bis zum Trainingszentrum von Chicago Fire, dem Ex-Club von Bastian Schweinsteiger. Hier will

0: Bundestrainer Nagelsmann den Feinschliff vornehmen in den kommenden Tagen für das XXL-Turnier. Thomas Bremser, Sportredaktion.
1: Das letzte Testspiel vor der WM gibt es am kommenden Samstag gegen Co-Gastgeber USA.
2: Und jetzt noch mehr Informationen aus unserer Region.
3: Mit Thorsten Subert, schönen guten Morgen. Stadt Kaiserslautern plant Neubauten im Asternweg. Außerdem in den Regionalnachrichten um halb. Neues Afterwork-Event in Pirmasens soll Schuhstadt erlebbar machen. Und neue Landtagsabgeordnete für den Wahlkreis Zweibrücken nimmt Ausschussarbeit auf.
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4: Mit dem Blick aufs Wetter sehen wir heute viel Grau. Wir sehen wenig Sonnenschein und ab und an auch ein paar Regentropfen runterkommen. Vor allem heute Morgen, aber auch am Abend gibt es immer wieder mal Regen. Den ganzen Tag über gibt es etwas kräftigeren Wind und die Temperaturen von 20 Grad maximal. Da pendelt sich das Wetter heute so ein bisschen ein.
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4: Blick auf die Straßen bei uns in der Westpfalz und es sieht wieder ganz gut aus. Der Verkehr hat sich wieder einigermaßen gefangen. Wir wünschen.
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4: Blitzer gibt's gerade keine. Falls ihr welche entdeckt, meldet zu uns. Wie immer 0631 7500 4x7.
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4: Kurz nach neun, hier ist eure Antenne. Schönen guten Morgen zusammen, schön, dass ihr auch mit dabei seid. WM steht vor der Tür, nächste Woche ist es soweit. Aber was darf man denn eigentlich alles? Zum Beispiel, wenn ihr jetzt euer Auto schmücken, dekorieren wollt. Welche Wimpel, Fähnchen und Schals sind wie erlaubt? Und wie sieht es eigentlich beim Autokorso aus, falls da einer geplant ist? Falls die Deutschen hoffentlich sich gut schlagen. All das haben wir für euch nachgefragt beim Experten. Und wir hören es uns gleich gemeinsam an nach zwei Songs.
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0: Spätestens wenn bei der Fußball-WM für Deutschland das erste Tor fällt, heißt es auch im Straßenverkehr für viele wieder Fahnen raus, hupen, jubeln und dann Punkt in Flensburg. Also zur WM steigt die Euphorie, aber auch das Risiko. Denn was wir Fans beim Thema Autodeko wirklich im Blick haben sollten, weiß Pressesprecher des Automobilclub Verkehr Philipp Mattei.
1: Autodekoration ist grundsätzlich erlaubt, solange sie die Verkehrssicherheit nicht beeinträchtigt. Die Grenze ist also dort erreicht, wo Fahnen, Spiegelüberzüge oder Fernschalter die Sicht einschränken, Kennzeichen verdecken, Blinker in den Außenspiegel blockieren oder eben nicht richtig sicher befestigt sind. Gerade bei höheren Geschwindigkeiten oder auf der Autobahn kann schlecht befestigte Deko also schnell gefährlich werden. Zum Beispiel, wenn sich eine Fahne oder ein Schal während der Fahrt lösen und andere Verkehrsteilnehmer behindern. Deshalb sollten Autofahrer vor allem vor längeren Fahrten und auf der Autobahn die Deko vorsichtshalber abnehmen.
0: Und klar, nach einem Sieg wird gefeiert, oft laut, gerne im Autokorso, aber auch da gibt es natürlich Regeln.
1: Also grundsätzlich gilt, auch im Autokorso gelten die Verkehrsregeln weiterhin. Rote Ampeln, Vorfahrtsregeln und Rettungswege dürfen also nicht ignoriert werden. Problematisch wird es, wenn Kreuzungen blockiert werden, Einsatzfahrzeuge behindert werden oder keine Rettungsgasse mehr möglich ist. Auch das Hupen, die Warnblinkanlage oder die Lichthupe dürfen nicht missbräuchlich verwendet werden. Tatsächlich ist es in der Praxis so, dass Autokorsos bei großen Fußballturnieren in der Regel vielerorts geduldet werden. Solange natürlich niemand gefährdet wird. Die Verkehrsregeln gelten aber natürlich weiterhin. Verlassen sollte man sich darauf aber keinesfalls.
0: Gefährlich wird's auch, wenn sich jemand aus dem Fenster oder dem Schiebedach lehnt, da ist man nicht mehr gesichert. Auch Fahnen oder Schals aus offenen Fenstern können zum Risiko werden. Und dann bleibt noch die große WM-Frage, darf der Livestream eigentlich laufen im Auto beim Fahren?
1: Ganz grundsätzlich gilt für Autofahrer, das Smartphone oder Tablet darf während der Fahrt nicht in die Hand genommen oder aktiv bedient werden. Wer dagegen verstößt, muss mit mindestens 100 Euro Bußgeld und einem Punkt im Flensburg rechnen. Kommt es darüber hinaus zu einer Gefährdung oder einem Unfall, können die Folgen deutlich schwerer ausfallen. Auch ein WM-Livestream auf einem festmontierten Gerät ist tatsächlich problematisch, wenn die bewegten Bilder für den Fahrer sichtbar sind und vom Verkehr ablenken. Vielleicht zur Veranschaulichung. Schon ein kurzer Blick aufs Display reicht, um bei Tempo 50 mehr als 25 Meter im Blindflug zurückzulegen. Die sicherere Alternative ist daher ganz klar die Live-Reportage im Radio.
0: Und denkt dran, Finger weg vom Alkohol, wenn ihr noch fahren müsst. Auch unter der Promillegrenze kann es bei einem Unfall richtig Ärger geben. Und Punkte in Flensburg gibt es nicht nur fürs Auto, sondern auch auf dem E-Scooter oder dem Fahrrad.
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0: Blick aufs Thermometer zeigt uns momentan an 14 Grad in Kaiserslautern, 15 in Pirmasens und in Zweibrücken.
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3: Mit Thorsten Subert. Schönen guten Morgen. Die Stadt Kaiserslautern stellt die Weichen für eine Neuausrichtung ihrer Übergangswohnungen. Sozial- und Bauausschuss haben ein Konzept beschlossen, das umfangreiche Veränderungen im Astern- und Geranienweg vorsieht. Während die bestehenden Gebäude im Geranienweg schrittweise saniert werden, sollen im Asternweg bis Anfang der 2030er Jahre mehr als 200 geförderte Mietwohnungen entstehen. Die bisherigen Schlichtwohnungen werden künftig als Übergangswohnungen geführt und modernisiert. Ziel ist es, die Wohnqualität zu verbessern und gleichzeitig neuen bezahlbaren Wohnraum zu schaffen. Die Stadt Pirmasens bekommt ein neues Veranstaltungsformat. Am 3. Juli lädt die Kooperation Schuhstadt gemeinsam mit der Wasgau AG erstmals zum Schuhstadt Afterwork Event ein. In der Höfelsgasse sind unter anderem Modenschauen und verschiedene Mitmachaktionen geplant. Im Mittelpunkt stehen die Pirmasenser Schuhmarken und die Bedeutung der Schuhbranche für die Stadt. Die Veranstalter wollen die Schuhstadt nach eigenen Angaben auf moderne Weise erlebbar machen. Auch soziales Engagement ist vorgesehen. Der Erlös einer übergroßen Schuhschachteltorte soll dem Hospiz Haus Magdalena und dem Frauenhaus zugutekommen. Die neue Landtagsabgeordnete für den Wahlkreis Zweibrücken, Daniela Stauch, hat gestern ihre Arbeit in den Ausschüssen des Rheinland-Pfälzischen Landtags aufgenommen. Die Politikerin aus Rieschweiler-Mühlbach gehört künftig dem Innen- und Integrationsausschuss sowie dem Ausschuss für Verkehr und Mobilität an. Innerhalb der SPD-Fraktion übernimmt die Politikerin die Sprecherfunktionen für Integration und Migration sowie für den Bereich Extremismus. Stauch betonte, neben ihrer Arbeit im Landtag liege ihr besonderer Fokus auf der Vertretung der Interessen der Menschen in ihrem Wahlkreis. Und im Foyer des Rathauses in Kaiserslautern werden ab dem 12. Juni Entwürfe von Studierenden der Technischen Universität München zur geplanten Rathaussanierung präsentiert. Die Arbeiten entstanden im Rahmen eines Masterprojekts am Lehrstuhl für Entwerfen und Konstruieren. Untersucht wurden Möglichkeiten für einen denkmalgerechten Umbau des Gebäudes sowie Konzepte für moderne Gebäudetechnik und nachhaltiges Bauen. Die Ausstellung ist bis zum 8. Juli zu sehen. Die Sanierung des Rathauses soll zugleich neue Perspektiven für die zukünftige Nutzung des Verwaltungsgebäudes aufzeigen.
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0: Beim Wetter sieht's wie folgt aus, 20 Grad maximal, heute Sonne und Wolken im Wechsel mit Regen immer wieder mal, vor allem aber heute Morgen und auch am Abend gibt's vereinzelt ein paar Schauer hier und da. Am Nachmittag haben wir mal ein bisschen Ruhe vom Regen, da kommt dann auch mal häufiger die Sonne durch, aber auch allgemein nicht ganz so häufig heute im Laufe des Tages. Also es ist eher ein etwas grauerer und auch frischerer Tag.
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0: Blick auf die Straßen bei uns in der Westpfalz und das sieht wieder ganz gut aus. Der Verkehr hat sich wieder einigermaßen gefangen. Wir wünschen...
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0: Blitzer gibt's gerade keine. Falls ihr welche entdeckt, meldet zu uns. Wie immer 0631 7500 4x7.
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2: Heute Abend wird's musikalisch in Kaiserslautern. In der Fruchthalle findet nämlich das Konzert der Schulen statt. Ein Begegnungskonzert, bei dem Musikensembles mehrerer lauterer Schulen gemeinsam auf die Bühne gehen. Von Chöre über Big Bands bis hin zu Orchestern sind ganz unterschiedlichste Formationen dabei, die ein buntes und abwechslungsreiches Programm gestalten. Moderiert wird der Abend von Joachim Junger. Das Konzert ist Teil der Landesbegegnung Schulen musizieren des Bundesverbands Musikunterricht. Diese Reihe bringt landesweit immer rund 4000 Schülerinnen und Schüler zusammen und Lautern ist in diesem Jahr einer der Gastgeberorte. Los geht's um 19 Uhr in der Fruchthalle. Eintritt frei. Sommerabend, kühle Getränke und Live-Musik im Strecktalpark in Pirmasens gibt's heute genau die richtige Mischung dafür. Im Biergarten spielt Michael Bixler ein Open-Air-Konzert und sorgt für entspannte Feierabendstimmung mitten im Grünen. Eintritt ist frei, also vorbeikommen, Platz suchen und den Abend genießen. Los geht's um 18.30 Uhr. Zurück in die 80er geht's morgen Abend in Kaiserslautern und zwar mitten auf dem Schillerplatz. Dort eröffnet die große 80s Rockshow Pop Shop, den Schiller Events 2026. Publikum erwartet eine energiegeladene Live-Show mit den größten Hits der 80ern, von Falco über Blondie und Duran Duran bis hin zu Depeche Mode, Bon Jovi und Queen. Hinter der Band steckt eine hochkarätige All-Star-Formation rund um Initiator Jürgen Walzer, Musikerinnen und Musiker aus der Region, die den Sound einer ganzen Dekade zurück auf die Bühne bringen. Der Name Pop Shop ist übrigens eine Hommage an die legendäre SWF3 Sendung von Frank Laufenberg. Los geht's um 19 Uhr morgen Abend auf dem Schillerplatz. Abend voller Nostalgie, Mitsingmomente und echter Live-Energie. Habt ihr noch was für die Veranstaltungstipps? Dann schickt uns doch gerne alle Infos an die 0631 75 00 4x7.
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0: Die aktuellen Temperaturen haben wir nachgemessen und die liegen derzeit bei sage und schreibe 15 Grad in Kaiserslautern, 16 sind schon in Pirmasens und in Zweibrücken.
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3: Ich bin David Riemer. In der von Russland annektierten Region Donetsk sind nach Angaben der Besatzungsbehörden bei einem ukrainischen Drohnenangriff auf einen Reisebus mindestens 7 Menschen getötet worden. 11 weitere wurden verletzt. Die Angaben sind nicht unabhängig überprüfbar. Die Ukraine betont nur militärische Ziele anzugreifen. Bei russischen Angriffen auf ukrainische Städte starben gestern mehr als 20 Menschen, über 100 wurden verletzt. Der Iran-Krieg hat Deutschlands Solarfirmen zu einem unverhofften Auftragsboom verholfen. Der kriegsbedingte Anstieg der Öl- und Gaspreise hat die Nachfrage privater Hausbesitzer nach Photovoltaikanlagen auf dem Dach sprunghaft steigen lassen. Das berichten der Bundesverband Solarwirtschaft und einige Unternehmen.
4: In manchen Wohnstraßen gibt es kaum noch Häuser ohne die großen Solarmodule auf dem Dach. Nach einer schwachen Nachfrage zu Jahresbeginn hat die kriegsbedingte Energiekrise der Branche neuen Schub gegeben. Auch die Kürzungspläne von Wirtschaftsministerin Reiche bei der Solarförderung haben einen Effekt. Die Neuaufträge für PV-Anlagen und Wärmepumpen türmen sich bei den Firmen. Auch große Konzerne wie E.ON sprechen von einer Verdopplung der privaten Kundenanfragen seit Beginn des Iran-Kriegs, sowohl im Vergleich zu den Vormonaten als auch zum Vorjahr. Das sei mit rein saisonalen Effekten nicht zu erklären. Ursula Winkler, Nachrichtenredaktion.
3: Vertreter von EU-Staaten und Europäischem Parlament haben sich noch nicht auf neue Fluggastrechte einigen können. Das Parlament lehnt einen Kompromiss ab. Begründung, die Rechte der Passagiere werden verwässert. Die Verhandlungen sollen fortgesetzt werden. Streitpunkt sind vor allem Entschädigungen bei Verspätungen. Bei der Fußball-WM werden durch die Zeitverschiebung einige Spiele in Deutschland mitten in der Nacht oder am ganz frühen Morgen im Fernsehen zu sehen sein. Viele Fans werden dann wohl nicht vor dem Bildschirm mitfiebern. Das sagten rund 40% in einer YouGov-Umfrage für die Lieferplattform Volt.
5: Bei der WM in den USA, Kanada und Mexiko laufen einige Spiele teils erst um 0 Uhr, 3 Uhr oder sogar 6 Uhr morgens. Eine Mehrheit der Befragten würde dafür nicht länger wach bleiben oder früher aufstehen. Ein gutes Drittel will die Partien aber auch zu Randzeiten verfolgen. Die meisten, die einen WM-Fernsehabend planen, schauen am liebsten mit Freunden oder Familie. Und die gute Nachricht, die Gruppenspiele der deutschen Mannschaft werden schon um 19 Uhr und zweimal um 22 Uhr angestoßen. Katrin Müller, Sportredaktion.
3: Die DFB-Auswahl startet am 14. Juni ins WM-Turnier gegen Außenseiter Curaçao.

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1: Mit Thorsten Subert, schönen guten Tag. Stadt Kaiserslautern plant Neubauten im Asternweg. Außerdem in den Regionalnachrichten um halb. Neues Afterwork-Event in Pirmasens soll Schuhstadt erlebbar machen. Und neue Landtagsabgeordnete für den Wahlkreis Zweibrücken nimmt Ausschussarbeit auf.
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2: Beim Wetter, da sehen wir heute viele graue Wolken in der Westpfalz hier bei uns unterwegs. Es ist auch immer wieder mal etwas nasser, aber erst in Richtung Abend hin. Das heißt, über den Tag, da können wir noch das Wetter ganz gut genießen, bei Temperaturen bis zu maximal 20 Grad.
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2: Blick auf die Straßen gelingt ganz gut. Momentan gibt es da nicht viel zu meckern.
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2: Blitzer haben wir momentan keine. Falls ihr unterwegs welche entdeckt, dann meldet sie uns gerne wie immer an die 0631 7500 4x die 7.
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2: Kurz nach 10, schönen Mittwoch zusammen. Und Mittwoch ist ein gutes Stichwort. Da schauen wir nämlich schon mal gerne in Richtung Wochenende. Und zwar auf den Samstag. Ab 12 Uhr gibt es immer unsere Kochsendung mit unserem gelernten Koch und unserem gelernten Konditoren Peter Schaaf und unserer Ernährungsexpertin Eva Schmidt-Zöllner. Und was wir da Leckeres zubereiten werden am Samstag, das haben wir schon mal vorab besprochen. Hören wir.
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0: Was machen wir denn am Wochenende?
1: Ja, ich habe letzte Woche schon angekündigt, dass es heute eins meiner Lieblingsgerichte gibt, vor allen Dingen im Sommer.
0: Ja.
1: Und das liegt daran, ich bin ein Fan von Liebstöckel. Liebesch, Magikraut,
0: ja.
1: Wie man es auch nennt.
2: Ja.
1: Ich bin sehr stolz, weil ich habe 6 verschiedene Anbauplätze in meinem Garten probiert und jetzt sind 2 Anbauplätze übrig geblieben, 3, aber der eine schmeiße ich jetzt raus, weil er immer noch nichts bringt nach 3 Jahren. Und jetzt habe ich endlich 2 Stellen mit Liebstöckel, die jetzt auch mal so 1,5 Meter hoch werden.
0: Ah, also was Köche in ihrer Freizeit machen, ne? Wahnsinn. Gut, und was gibt's jetzt denn
1: in so grünen Spargel? Weißen Spargel haben wir jetzt auch schon einige Male gemacht und grüner Spargel, ich mag ihn sehr gerne.
0: Ich auch.
1: Man muss weniger schälen, man kann ihn grillen, braten, Kuchen, ja. Was auch immer. Aber die Kombination mit Kürbiskernöl und Liebstöckel und Tomaten drin ist einfach
0: toll.
1: Lecker.
0: Ja.
1: Und es ist egal, was du machst, ob du da jetzt ein Stück Fisch drauf legst oder ein gegrilltes Putensteak machst oder ein bisschen Schafskäse.
0: Geil.
1: Also dieses Rezept kann ich nur draus empfehlen. Ladet euch das runter. Es ist easy, ist aber geil.
0: Und wahrscheinlich auch verdammt gesund.
2: Das ist so, da gibt es nichts
0: dagegen. Da gibt es absolut nichts dagegen. Also.
2: Wenn man noch was Schönes dazu kombiniert, so ein Eiweißlieferant, dann sind wir da.
0: So, dann schaut euch schon mal die Einkaufsliste auf unserer Seite an und welche Eiweißlieferanten die Eva da empfehlen würde. Darüber reden wir dann am Wochenende.
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0: Die aktuellen Temperaturen haben wir nachgemessen und die liegen derzeit bei sage und schreibe 15 Grad in Kaiserslautern. 16 sind schon in Pirmasens und in Zweibrücken.
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3: Mit Thorsten Subert, schönen guten Tag. Die Stadt Kaiserslautern stellt die Weichen für eine Neuausrichtung ihrer Übergangswohnungen. Sozial- und Bauausschuss haben ein Konzept beschlossen, das umfangreiche Veränderungen im Astern- und Geranienweg vorsieht. Während die bestehenden Gebäude im Geranienweg schrittweise saniert werden, sollen im Asternweg bis Anfang der 2030er Jahre mehr als 200 geförderte Mietwohnungen entstehen. Die bisherigen Schlichtwohnungen werden künftig als Übergangswohnungen geführt und modernisiert. Ziel ist es, die Wohnqualität zu verbessern und gleichzeitig neuen bezahlbaren Wohnraum zu schaffen. Die Stadt Pirmasens bekommt ein neues Veranstaltungsformat. Am 3. Juli lädt die Kooperation Schuhstadt gemeinsam mit der Wasgau AG erstmals zum Schuhstadt Afterwork Event ein. In der Höfelsgasse sind unter anderem Modenschauen und verschiedene Mitmachaktionen geplant. Im Mittelpunkt stehen die Pirmasenser Schuhmarken und die Bedeutung der Schuhbranche für die Stadt. Die Veranstalter wollen die Schuhstadt nach eigenen Angaben auf moderne Weise erlebbar machen. Auch soziales Engagement ist vorgesehen. Der Erlös einer übergroßen Schuhschachteltorte soll dem Hospiz Haus Magdalena und dem Frauenhaus zugutekommen. Die neue Landtagsabgeordnete für den Wahlkreis Zweibrücken, Daniela Stauch, hat gestern ihre Arbeit in den Ausschüssen des Rheinland-Pfälzischen Landtags aufgenommen. Die Politikerin aus Rieschweiler-Mühlbach gehört künftig dem Innen- und Integrationsausschuss sowie dem Ausschuss für Verkehr und Mobilität an. Innerhalb der SPD-Fraktion übernimmt die Politikerin die Sprecherfunktionen für Integration und Migration sowie für den Bereich Extremismus. Stauch betonte, neben ihrer Arbeit im Landtag liege ihr besonderer Fokus auf der Vertretung der Interessen der Menschen in ihrem Wahlkreis. Und im Foyer des Rathauses in Kaiserslautern werden ab dem 12. Juni Entwürfe von Studierenden der Technischen Universität München zur geplanten Rathaussanierung präsentiert. Die Arbeiten entstanden im Rahmen eines Masterprojekts am Lehrstuhl für Entwerfen und Konstruieren. Untersucht wurden Möglichkeiten für einen denkmalgerechten Umbau des Gebäudes sowie Konzepte für moderne Gebäudetechnik und nachhaltiges Bauen. Die Ausstellung ist bis zum 8. Juli zu sehen. Die Sanierung des Rathauses soll zugleich neue Perspektiven für die zukünftige Nutzung des Verwaltungsgebäudes aufzeigen.
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4: Beim Wetter erwarten wir heute sage und schreibe 20 Grad maximal. Es gibt heute immer wieder mal ein bisschen Sonnenschein. Kräftigen Wind weht den ganzen Tag über. Und am Abend ist auch noch mal etwas Regen angesagt. Aber nicht so heftig wie jetzt zum Beispiel gestern. Also alles in allem ist ein okayer Tag.
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4: Aktuell keine Probleme auf den Straßen, keine großen Staus. Wir wünschen euch eine gute und...
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4: Blitzer haben wir momentan keine. Falls ihr unterwegs welche entdeckt, dann meldet sie uns gerne wie immer an die 0631 7500 4x die 7.
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0: Hallo zusammen, hier ist eure Antenne. Sobald es wärmer wird, wird natürlich auch gegrillt, gepicknickt oder auch vielleicht draußen gekocht. Aber genau dann steigt auch das Risiko, dass Lebensmittel schneller verderben.
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0: Besonders Fleisch, Salat und Milchprodukte sind ganz schön empfindlich. Josie aus der Antenne-Redaktion, woran merkt man denn, dass man bei der Kühlkette im Alltag zu locker wird?
2: Das Hauptproblem ist Zeit und Temperatur. Viele Lebensmittel sollten nicht lange ungekühlt stehen, besonders bei über 20 Grad. Ja, das Bundesinstitut für Risikobewertung weist darauf hin, dass sich Keime bei Wärme deutlich schneller vermehren können. Oft reicht schon eine halbe Stunde in der Sonne, damit empfindliche Produkte kritisch werden, vor allem bei rohem Fleisch oder Speisen mit Ei oder Mayo.
0: Also die wirklich ganz klassischen Grillzutaten, okay. Also was hilft also, damit nichts passiert?
2: Ja genau, am besten arbeitet man mit Kühltaschen oder Kühlakkus, gerade beim Transport. Fleisch und Salate sollten erst kurz vor dem Grillen aus dem Kühlschrank kommen. Außerdem wichtig, getrennte Schneidebretter. Ja, man kann es gar nicht oft genug sagen. Getrennte Schneidebretter für rohes Essen und fertige Speisen und Reste eben nicht lange draußen stehen lassen. Lieber zügig wieder kühlen oder halt entsorgen. So lässt sich das Risiko deutlich reduzieren, ohne dass der Grillabend kompliziert wird.
0: Vielen Dank, liebe Josie. Dann sind wir jetzt bestens gewappnet für die wunderbaren Sommerabende beim Grillen.
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0: 16 Grad haben wir nachgemessen, wenn ihr unterwegs seid, in Pirmasens, in Zweibrücken und in Kaiserslautern sind wir bei 15,5 Grad aktuell.
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3: Ich bin David Riemer. Die USA haben 60 Volkswirtschaften neue Zölle angedroht, weil diese Importe von Produkten aus mutmaßlicher Zwangsarbeit nicht verhinderten oder bestehende Importverbote nicht genügend überprüften. Das teilte das Büro des US-Handelsbeauftragten mit. Betroffen von neuen US-Zöllen wäre auch die Europäische Union.
4: Auch für die exportstarke deutsche Wirtschaft sind die bisher von der Trump-Regierung verhängten Zölle eine enorme Belastung. Jetzt drohen nach US-Angaben zusätzliche Abgaben zwischen 10% und 12,5% für Produkte aus der EU, Großbritannien, der Schweiz, aber auch aus Staaten in Afrika, Asien und Lateinamerika sowie aus Kanada und China. Die US-Regierung wirft ihnen vor, kein Einfuhrverbot für Waren, die unter Einsatz von Zwangsarbeit hergestellt wurden, erlassen zu haben. Gegen die Zölle können die betroffenen Länder bis Anfang Juli Einwände erheben. Katrin Müller, Nachrichtenredaktion.
3: Vor Beginn des Internationalen Wirtschaftsforums in St. Petersburg haben die Behörden in der Millionenmetropole vor Drohnenangriffen gewarnt. Es bestehe Drohnengefahr, möglich seien Störungen des mobilen Internets, hieß es. In St. Petersburg soll außerdem eine Ölraffinerie in Brand geraten sein. Die russischen Behörden sprachen von einigen verletzten und beschädigten Objekten. Überprüfbar sind die Angaben von unabhängiger Seite nicht. Mehr als jeder dritte Radfahrer verzichtet einer Umfrage zufolge auf einen Helm während der Fahrt. Für eine Helmpflicht spricht sich hingegen die Mehrheit aus. Besonders jüngere Menschen zwischen 18 und 29 Jahren verzichten auf den Kopfschutz. Das ergab eine Forsa-Umfrage im Auftrag von RTL und NTV. Als häufigsten Grund gegen das Tragen nannten die Befragten etwa kurze Fahrstrecken oder unbequeme Helme. Zum Fußball. Nach dem Flug in die USA beginnt Bundestrainer Nagelsmann ab heute mit dem Feinschliff für die WM. Die Mannschaft ist am späten Abend unserer Zeit in Chicago gelandet und hat erstmal versucht, gegen den Jetlag anzukämpfen. Kollege Thomas Bremser, wie sind denn die ersten Stunden verlaufen für die Nationalspieler?
5: Ja, nach dem rund 8-stündigen Flug brauchte das Team nochmal rund 2 Stunden, um mit dem Bus ins Hotel zu kommen. Sie mussten einmal quer durch den Feierabendverkehr. Dann kurz einchecken und dann bat Julian Nagelsmann sein Team noch zum Abendspaziergang am Strand vom Lake Michigan. Beine ausschütteln, Köpfe frei bekommen, Jetlag verhindern. Und dann gab es noch ein Wiedersehen. Kai Havertz kam im Teamhotel an, der ist getrennt in die USA geflogen und wurde in der Hotellobby von allen umarmt.
3: Vielen Dank, Thomas Bremser.
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6: Mit Thorsten Subert, schönen guten Tag. Stadt Kaiserslautern plant Neubauten im Asternweg. Außerdem in den Regionalnachrichten um 12:30. Neues Afterwork-Event in Pirmasens soll Schuhstadt erlebbar machen. Und neue Landtagsabgeordnete für den Wahlkreis Zweibrücken nimmt Ausschussarbeit auf.
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0: Beim Wetter, da sehen wir heute viele graue Wolken in der Westpfalz hier bei uns unterwegs. Es ist auch immer wieder mal etwas nasser, aber erst in Richtung Abend hin. Das heißt, über den Tag, da können wir noch das Wetter ganz gut genießen, bei Temperaturen bis zu maximal 20 Grad.
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0: Blick auf die Straßen gelingt ganz gut. Momentan gibt es da nicht viel zu meckern.
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0: Blitzer haben wir momentan keine. Falls ihr unterwegs welche entdeckt, dann meldet sie uns gerne wie immer an die 0631 7500 4 mal die 7.
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0: Kurz nach 11, hier ist eure Antenne und er war sehr lange Oberbürgermeister der Stadt Kaiserslautern, 16 Jahre um es genau zu nennen, nämlich Dr. Klaus Weichel. Und er hat jetzt das Barbarossa-Siegel bekommen, eine ganz besondere Auszeichnung der Stadt Kaiserslautern. Was das für ihn bedeutet, haben wir ihn selber gefragt, hören wir uns gleich an nach zwei Songs.
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0: 16 Jahre lang war er Oberbürgermeister der Stadt Kaiserslautern und auch vorher hat Dr. Klaus Weichel die Stadtpolitik über Jahrzehnte geprägt. Jetzt ist er ausgezeichnet worden und zwar mit dem Barbarossa-Siegel der Stadt Kaiserslautern. Und was die Ehrung für ihn bedeutet, das hat er uns selbst erzählt.
1: Diese Auszeichnung bedeutet für mich was ganz Besonderes. Sie ist ja, ein Schlusspunkt unter ein 30-jähriges kommunalpolitisches Wirken, obwohl der Schlusspunkt so echt gar nicht gemeint ist, weil ich ja noch weiter aktiv bin im Bezirksverband. Summiert all das, was ich für diese Stadt geleistet habe, auf. Freut mich ungeheuer, dass meine lange Weggefährtin, die Beate Kimmel, mit dieser Auszeichnung heute überreicht hat. Und ich bin sehr glücklich.
0: Das Barbarossa-Siegel gehört zu den besonderen Auszeichnungen der Stadt. Es wird den Menschen verliehen, die sich in besonderer Art und Weise um Kaiserslautern verdient gemacht haben. Überreicht wurde das Siegel von Oberbürgermeisterin Beate Kimmel. Und wie genau das entschieden wird, wer eine Auszeichnung bekommt, hat sie uns dann auch nochmal erzählt.
2: Ja, wir schauen natürlich, dass es über Jahrzehnte lang einfach ein Wirken für die Stadtgesellschaft gibt und es gibt es insbesondere auch noch im kommunalpolitischen Bereich, auch für unsere langjährigen Ratsmitglieder. Aber wir haben jetzt auch eine neue Ehrungsordnung quasi erstellt, damit wir auch noch mehr Persönlichkeiten der Stadt Kaiserslautern hier auch würdigen und auszeichnen können. Denn diese Stadt hat so viele tolle Gesichter, die wir auch ein bisschen in Szene setzen möchten.
0: Für Klaus Weichel ist das Barbarossa-Siegel also nicht nur ein Dankeschön für die Vergangenheit, es ist auch eine Anerkennung für viele Jahre Einsatz in Kaiserslautern. Und ganz raus aus der regionalen Politik ist er ja nicht. Im Bezirksverband Pfalz bleibt er weiterhin aktiv und will die Entwicklung der Region auch künftig weiterhin mitgestalten.
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1: Im Kappmarkt an der Waschstraße könnt ihr heute Erbsensuppe mit Wurst genießen für 4,99 Euro. Bei der Metzgerei und Partyservice auf Yara gibt es heute Schnitzel vom Schwein, dazu Pommes und einen gemischten Salat für 9,50 Euro. In der SWK-Kantine gibt es heute paniertes Nackenkotelett mit Blumenkohlgemüse und Püree oder wahlweise Fleischkäse mit Spiegelei und Bratkartoffeln für 9,50 Euro. Und im Gasthaus Lichtluft könnt ihr heute Schweinerückensteak, Schweizer Art mit Rösti, dazu die Tagessuppe für 13,90 Euro genießen. Wir wünschen euch einen guten Appetit.
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0: 16 Grad haben wir nachgemessen, wenn ihr unterwegs seid, in Pirmasens, in Zweibrücken und in Kaiserslautern sind wir bei 15,5 Grad aktuell.
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2: Mit Thorsten Subert, schönen guten Tag. Die Stadt Kaiserslautern stellt die Weichen für eine Neuausrichtung ihrer Übergangswohnungen. Sozial- und Bauausschuss haben ein Konzept beschlossen, das umfangreiche Veränderungen im Astern- und Geranienweg vorsieht. Während die bestehenden Gebäude im Geranienweg schrittweise saniert werden, sollen im Asternweg bis Anfang der 2030er Jahre mehr als 200 geförderte Mietwohnungen entstehen. Die bisherigen Schlichtwohnungen werden künftig als Übergangswohnungen geführt und modernisiert. Ziel ist es, die Wohnqualität zu verbessern und gleichzeitig neuen bezahlbaren Wohnraum zu schaffen. Die Stadt Pirmasens bekommt ein neues Veranstaltungsformat. Am 3. Juli lädt die Kooperation Schuhstadt gemeinsam mit der Wasgau AG erstmals zum Schuhstadt Afterwork Event ein. In der Höfelsgasse sind unter anderem Modenschauen und verschiedene Mitmachaktionen geplant. Im Mittelpunkt stehen die Pirmasenser Schuhmarken und die Bedeutung der Schuhbranche für die Stadt. Die Veranstalter wollen die Schuhstadt nach eigenen Angaben auf moderne Weise erlebbar machen. Auch soziales Engagement ist vorgesehen. Der Erlös einer übergroßen Schuhschachteltorte soll dem Hospiz Haus Magdalena und dem Frauenhaus zugutekommen. Die neue Landtagsabgeordnete für den Wahlkreis Zweibrücken, Daniela Stauch, hat gestern ihre Arbeit in den Ausschüssen des Rheinland-Pfälzischen Landtags aufgenommen. Die Politikerin aus Rieschweiler-Mühlbach gehört künftig dem Innen- und Integrationsausschuss sowie dem Ausschuss für Verkehr und Mobilität an. Innerhalb der SPD-Fraktion übernimmt die Politikerin die Sprecherfunktionen für Integration und Migration sowie für den Bereich Extremismus. Stauch betonte, neben ihrer Arbeit im Landtag liege ihr besonderer Fokus auf der Vertretung der Interessen der Menschen in ihrem Wahlkreis. Und im Foyer des Rathauses in Kaiserslautern werden ab dem 12. Juni Entwürfe von Studierenden der Technischen Universität München zur geplanten Rathaussanierung präsentiert. Die Arbeiten entstanden im Rahmen eines Masterprojekts am Lehrstuhl für Entwerfen und Konstruieren. Untersucht wurden Möglichkeiten für einen denkmalgerechten Umbau des Gebäudes sowie Konzepte für moderne Gebäudetechnik und nachhaltiges Bauen. Die Ausstellung ist bis zum 8. Juli zu sehen. Die Sanierung des Rathauses soll zugleich neue Perspektiven für die zukünftige Nutzung des Verwaltungsgebäudes aufzeigen.
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0: Beim Wetter erwarten wir heute sage und schreibe 20 Grad maximal. Es gibt heute immer wieder mal ein bisschen Sonnenschein. Kräftigen Wind weht den ganzen Tag über und am Abend ist auch noch mal etwas Regen angesagt. Aber nicht so heftig wie jetzt zum Beispiel gestern. Also alles in allem ist ein okayer Tag.
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0: Aktuell keine Probleme auf den Straßen, keine großen Staus. Wir wünschen euch eine gute und...
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0: Blitze haben wir momentan keine. Falls ihr unterwegs welche entdeckt, dann meldet sie uns gerne wie immer an die 0631 7500 4x die 7.
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0: Hier ist eure Antenne mit der Antwort auf all eure Fragen. Heute kommt die Frage von Kevin aus Kaiserslautern. Warum sind für ihn etwas böhmische Dörfer? Das wollt ihr wissen und die Antwort gibt's jetzt.
1: Ich hab gar nichts verstanden.
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0: Das sind für mich böhmische Dörfer. Das kennt man, den Spruch, ne? Wenn man zum Beispiel im Alltag, im Büro oder in der Schule heute irgendwie nichts versteht, dann sagt man das mal gerne. Aber woher kommt der denn eigentlich? Der Ausdruck geht zurück auf die Zeit der Habsburger Monarchie. Damals gehörte Böhmen, nämlich ein Teil des heutigen Tschechien, zum Habsburger Reich. Viele deutsche Reisende kamen dort durch Orte, deren Namen tschechisch waren. Und diese Namen waren für sie so fremd und so unaussprechlich, dass sie schlicht nichts damit anfangen konnten. Kurz gesagt, sie standen vor den Ortsschildern und dachten nur, hä? Und genau daraus wurde die Redewendung. Das sind für mich böhmische Dörfer. Also, das verstehe ich nicht. Ist mir völlig fremd. Bis heute nutzen wir den Spruch, wenn uns etwas eben komplett rätselhaft vorkommt. Egal, ob es jetzt die Matheformel, Fachbegriffe oder die Steuererklärung ist. Also, das nächste Mal, wenn ihr jemanden sagen hört, etwas sei ein böhmisches Dorf, wisst ihr, es geht nicht nur um Geografie. Es geht um das Gefühl, vor irgendetwas zu stehen, das einem so fremd vorkommt wie ein Ortsschild in der Sprache, die man noch nie gesehen hat.
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0: Temperaturcheck bei uns in der Westpfalz. Aktuell liegen die Temperaturen bei schönen 17 Grad in Kaiserslautern, in Pirmasens und in Zweibrücken.
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3: Ich bin David Riemer. Der deutsche Pass ist schwer gefragt. Die Zahl der Einbürgerungen in Deutschland ist auf einen Höchststand gestiegen. So haben im vergangenen Jahr mehr als 330.000 Ausländerinnen und Ausländer die deutsche Staatsangehörigkeit erworben, 14% mehr als im Vorjahr. Das teilte das Statistische Bundesamt auf Basis vorläufiger Ergebnisse mit.
4: 5 Jahre in Folge wurden immer mehr Menschen eingebürgert. Jetzt wurde erstmalig die 300.000er-Marke geknackt. Obwohl es deutlich weniger als im Vorjahr waren, bleiben Menschen aus Syrien die größte Gruppe mit einem Anteil von 20%. Jeder 10. neue deutsche Pass ging an Türkinnen und Türken. Die drittgrößte Gruppe waren Menschen aus Russland. Obwohl ein Einbürgerungsantrag inzwischen nach 5 Jahren Aufenthalt möglich ist, lebten die Menschen im Schnitt vor ihrer Einbürgerung bereits mehr als 12 Jahre in Deutschland. Ursula Winkler, Nachrichtenredaktion.
3: Mehr als jeder dritte Radfahrer verzichtet auf einen Helm während der Fahrt. Besonders jüngere Menschen zwischen 18 und 29 tragen beim Radeln keinen Kopfschutz. Das zeigt eine Forsa-Umfrage im Auftrag von RTL und NTV. Allerdings spricht sich die Mehrheit der Befragten für eine Helmpflicht aus.
5: Wer ohne Helm unterwegs ist, hat dafür meist ganz praktische Gründe. Viele sagen, für kurze Strecken lohnt sich das überhaupt nicht. Andere finden Helme unbequem oder vergessen sie einfach. Fachleute weisen allerdings darauf hin, dass ein Helm bei einem Sturz schwere Kopfverletzungen verhindern kann. Im vergangenen Jahr sind in Deutschland mehr als 460 Radfahrer bei Unfällen gestorben, darunter viele Menschen auf E-Bikes. Gerade da nimmt die Zahl der tödlichen Unfälle seit Jahren zu. Zoe Tassovali, Nachrichtenredaktion.
3: Die USA haben 60 Volkswirtschaften neue Zölle angedroht. Betroffen sind unter anderem die Europäische Union, Großbritannien, die Schweiz, Kanada und China. Nach Angaben des US-Handelsbeauftragten würden diese Länder Importe von Produkten aus mutmaßlicher Zwangsarbeit nicht ausreichend verhindern oder bestehende Importverbote nicht genügend überprüfen. Zusätzliche Zölle sollen aber nicht sofort in Kraft treten. Vor Beginn des Internationalen Wirtschaftsforums in St. Petersburg haben die Behörden in der Millionenmetropole vor Drohnenangriffen gewarnt. Per SMS hieß es, es bestehe Drohnengefahr, möglich seien Störungen des mobilen Internets. In St. Petersburg soll auch eine Ölraffinerie in Brand geraten sein, die Behörden sprachen von einigen Verletzten. Unabhängig überprüfbar sind die Angaben allerdings nicht.
2: Und jetzt noch mehr Informationen aus unserer Region.
6: Mit Thorsten Subert, schönen guten Tag. Stadt Kaiserslautern plant Neubauten im Asternweg. Außerdem in den Regionalnachrichten um 20:30. Neues Afterwork-Event in Pirmasens soll Schuhstadt erlebbar machen. Und neue Landtagsabgeordnete für den Wahlkreis Zweibrücken nimmt Ausschussarbeit auf.
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0: Beim Wetter, da sehen wir heute viele graue Wolken in der Westpfalz hier bei uns unterwegs. Es ist auch immer wieder mal etwas nasser, aber erst in Richtung Abend hin. Das heißt, über den Tag, da können wir noch das Wetter ganz gut genießen, bei Temperaturen bis zu maximal 20 Grad.
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0: Blick auf die Straßen gelingt ganz gut. Momentan gibt es da nicht viel zu meckern.
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0: Blitzer haben wir momentan keine. Falls ihr unterwegs welche entdeckt, dann meldet sie uns gerne wie immer an die 0631 7500 4x7.
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0: Hightech für die Automobilindustrie, made in Kaiserslautern. Jawohl, das gibt's dank dem Fraunhofer ITBM. Und was genau das für die Automobilindustrie bedeutet und warum Kaiserslautern da so eine besondere Rolle spielt, das hören wir uns gleich gemeinsam an nach 2 Songs.
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0: Hightech Made in Kaiserslautern. Eine Software aus der Westpfalz hilft weltweit dabei, Achtung, Autos zu testen, bevor es sie überhaupt gibt. Aus dem Fraunhofer ITBM in Kaiserslautern ist nämlich ein neues Unternehmen entstanden, die VTT, Virtual Tire Technologies GmbH. Die Firma entwickelt virtuelle Reifenmodelle weiter. Damit können Auto- und aber auch Reifenhersteller simulieren, wie sich ein Reifen später auf der Straße verhält. Was genau dahinter steckt, erklärt einer der VTT-Geschäftsführer Christoph Burkhardt.
1: Der Grund, wieso diese Auskundung im Prinzip an den Start gegangen ist, ist die Reifensimulationssoftware CD Tire. Das ist ein Produkt, was eine Software, die in Fraunhofer entwickelt wurde. Das ist ein strukturelles, physikalisches Reifenmodell. Also man kann sich das im Prinzip so vorstellen, dass man eigentlich einfach ein virtuelles Abbild des Reifens hat, in 3D, genauso wie der echte Reifen auch aussieht. Und die Besonderheit unseres Modells ist, dass im Prinzip die ganzen funktionalen Lagen, die der Reifenhersteller auch in den Reifen bei dem Herstellungsprozess im Prinzip einbringt.
0: Die Technik spart Herstellern Zeit und Geld. Statt viele echte Prototypen zu bauen oder Testfahrten zu machen, können eben viele Abläufe schon vorher am Computer geprüft werden. VTT bleibt dabei eng mit dem Fraunhofer ITWM verbunden.
1: Also wir sind direkt neben dem Fraunhofer auch beheimatet im Business and Innovation Center. Das heißt, allein schon aufgrund der Nähe zu unserem alten Institut und zu den Kollegen ergibt sich da natürlich Potenzial für eine Kooperation, und wir haben natürlich auch vor, weiter mit dem Fraunhofer zusammenzuarbeiten. Das ist uns eigentlich ganz wichtig, weil es auch viele Themen gibt, die man in der Zukunft noch weiterentwickeln kann, sei es zu Abrieb, sei es zu Emission. Also da gibt es viele Potenziale, die im Prinzip noch nicht ausgeschöpft sind und die dann man da sowieso gemeinsam in einer Forschungskooperation eben viel tiefer noch erforschen kann.
0: Für Kaiserslautern ist es ein richtig starkes Beispiel dafür, wie eng Wissenschaft und Wirtschaft zusammenarbeiten. Und VTT will künftig natürlich auch weiter wachsen.
1: Also das wäre schon einer der Wünsche, dass es im Prinzip dann so, wie es eigentlich bisher auch war, dass es weitergeht, dass wir entsprechendes Wachstum erzielen und im Prinzip unsere Lösung den Kunden aufzeigen können, was für Vorteile das hat. Und das ist eigentlich am Ende profitiert ja hauptsächlich auch die Automobilindustrie und die Reifenindustrie, weil man, wenn man die Software einsetzt, kann man schon auch ein enormes Einsparpotenzial, was jetzt Entwicklungszeiten angeht.
0: Aus Forschung wird Firma, aus Kaiserslautern wird Hightech für die Autoindustrie, und genau das zeigt, die Zukunft der Mobilität wird auch hier bei uns in der Westpfalz mitentwickelt.
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2: Im Kappmarkt an der Waschstraße könnt ihr heute Erbsensuppe mit Wurst genießen für 4,99 Euro. Bei der Metzgerei und Partyservice auf Yara gibt's heute Schnitzel vom Schwein, dazu Pommes und einen gemischten Salat für 9,50 Euro. In der SWK-Kantine gibt's heute paniertes Nackenkotelett mit Blumenkohlgemüse und Püree oder wahlweise Fleischkäse mit Spiegelei und Bratkartoffeln für 9,50 Euro. Und im Gasthaus Lichtluft könnt ihr heute Schweinerückensteak, Schweizer Art mit Rösti, dazu die Tagessuppe für 13,90 Euro genießen. Wir wünschen euch einen guten Appetit.
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0: Temperaturcheck bei uns in der Westpfalz. Aktuell liegen die Temperaturen bei schönen 17 Grad in Kaiserslautern, in Pirmasens und in Zweibrücken.
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3: Mit Thorsten Subert, schönen guten Tag. Die Stadt Kaiserslautern stellt die Weichen für eine Neuausrichtung ihrer Übergangswohnungen. Sozial- und Bauausschuss haben ein Konzept beschlossen, das umfangreiche Veränderungen im Astern- und Geranienweg vorsieht. Während die bestehenden Gebäude im Geranienweg schrittweise saniert werden, sollen im Asternweg bis Anfang der 2030er Jahre mehr als 200 geförderte Mietwohnungen entstehen. Die bisherigen Schlichtwohnungen werden künftig als Übergangswohnungen geführt und modernisiert. Ziel ist es, die Wohnqualität zu verbessern und gleichzeitig neuen bezahlbaren Wohnraum zu schaffen. Die Stadt Pirmasens bekommt ein neues Veranstaltungsformat. Am 3. Juli lädt die Kooperation Schuhstadt gemeinsam mit der Wasgau AG erstmals zum Schuhstadt Afterwork Event ein. In der Höfelsgasse sind unter anderem Modenschauen und verschiedene Mitmachaktionen geplant. Im Mittelpunkt stehen die Pirmasenser Schuhmarken und die Bedeutung der Schuhbranche für die Stadt. Die Veranstalter wollen die Schuhstadt nach eigenen Angaben auf moderne Weise erlebbar machen. Auch soziales Engagement ist vorgesehen. Der Erlös einer übergroßen Schuhschachteltorte soll dem Hospiz Haus Magdalena und dem Frauenhaus zugutekommen. Die neue Landtagsabgeordnete für den Wahlkreis Zweibrücken, Daniela Stauch, hat gestern ihre Arbeit in den Ausschüssen des Rheinland-Pfälzischen Landtags aufgenommen. Die Politikerin aus Rieschweiler-Mühlbach gehört künftig dem Innen- und Integrationsausschuss sowie dem Ausschuss für Verkehr und Mobilität an. Innerhalb der SPD-Fraktion übernimmt die Politikerin die Sprecherfunktionen für Integration und Migration sowie für den Bereich Extremismus. Stauch betonte, neben ihrer Arbeit im Landtag liege ihr besonderer Fokus auf der Vertretung der Interessen der Menschen in ihrem Wahlkreis. Und im Foyer des Rathauses in Kaiserslautern werden ab dem 12. Juni Entwürfe von Studierenden der Technischen Universität München zur geplanten Rathaussanierung präsentiert. Die Arbeiten entstanden im Rahmen eines Masterprojekts am Lehrstuhl für Entwerfen und Konstruieren. Untersucht wurden Möglichkeiten für einen denkmalgerechten Umbau des Gebäudes sowie Konzepte für moderne Gebäudetechnik und nachhaltiges Bauen. Die Ausstellung ist bis zum 8. Juli zu sehen. Die Sanierung des Rathauses soll zugleich neue Perspektiven für die zukünftige Nutzung des Verwaltungsgebäudes aufzeigen.
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0: Beim Wetter erwarten wir heute sage und schreibe 20 Grad maximal. Es gibt heute immer wieder mal ein bisschen Sonnenschein, kräftigen Wind weht den ganzen Tag über und am Abend ist auch noch mal etwas Regen angesagt, aber nicht so heftig wie jetzt zum Beispiel gestern. Also alles in allem ist ein okayer Tag.
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0: Aktuell keine Probleme auf den Straßen, keine großen Staus. Wir wünschen euch eine gute und...
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0: Blitzer haben wir momentan keine. Falls ihr unterwegs welche entdeckt, dann meldet zu uns gerne wie immer an die 0631 7500 4x die 7.
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1: In der Eifel, da gibt's einen Solarpark, der aber nicht nur Strom liefert, sondern ein echtes Geschichtsrätsel. Nordöstlich von Haasborn stehen eigentlich überall Solarmodule. Alles schön ordentlich in Reihen, nur an einer Stelle ist eine auffällig große Lücke. So groß wie mehrere Fußballfelder und genau unter dieser Fläche liegt etwas, das vorher niemand erwartet hätte. Archäologen haben dort nämlich Spuren einer uralten Anlage entdeckt. Zwei kreisrunde Gräben. Sie gehörten offenbar zu einer Siedlung aus dem Frühmittelalter, also aus einer Zeit von mehr als 1200 Jahren. Die Anlage hat einen Durchmesser von rund 100 Metern und selbst Fachleute rätseln, was da mal genau war. Um mehr herauszufinden, wurde ganz vorsichtig gegraben. Dabei fanden die Forschenden unter anderem Löcher, in denen früher wohl Holzpfosten standen. Also vielleicht war dort so eine Art Schutzwall. Besonders spannend war außerdem ein Stück verbrannter Lehm mit Kohle- und Ascheresten. Und da zeigten die Analysen, das Holz darin wurde wohl zwischen den Jahren 664 und 796 verbrannt. Was genau dort mal passiert ist, es bleibt aber offen. Und weil man das Denkmal nicht komplett ausgraben will, bleibt ein Teil des Geheimnisses weiter unter der Erde. So liegt also unter dem Solarpark von Haasborn jetzt also nicht nur Technik für die Zukunft, sondern eben auch ein großes Stück Vergangenheit.
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0: Die Regierung will Recycling und langlebige Produkte stärker fördern und stellt dafür bis 2029 insgesamt 260 Millionen Euro bereit. Das Kabinett hat dazu jetzt ein neues Aktionsprogramm für die Kreislaufwirtschaft beschlossen.
1: Geplant sind unter anderem digitale Produktpässe. Sie sollen künftig zeigen, woraus ein Produkt besteht, wie gut es sich reparieren lässt und wie es entsorgt werden kann. Außerdem will die Bundesregierung Unternehmen, Forschung und Behörden stärker miteinander vernetzen, damit nachhaltige Produkte schneller auf den Markt kommen. Kritik kommt vom WWF. Der Umweltverband vermisst klare Vorgaben, wie Deutschland künftig tatsächlich weniger neue Rohstoffe verbrauchen soll. Die Strategie fokussiert sich nur auf Recycling und Technik, heißt es. Zoe Tessovali, Nachrichtenredaktion.
0: Die Ukraine hat direkt vor Beginn des Internationalen Wirtschaftsforums in St. Petersburg die Millionenstadt massiv mit Drohnen attackiert. Nach Angaben von Präsident Zelensky schlugen Drohnen im Ölterminal des Petersburger Hafens ein. Auch militärische Ziele in der Region seien getroffen worden. Die russischen Behörden bestätigten Schäden an Infrastrukturanlagen. Mehrere Menschen wurden verletzt, Tote gab es nach Behördenangaben nicht. Die USA haben 60 Volkswirtschaften neue Zölle angedroht, weil diese Importe von Produkten aus mutmaßlicher Zwangsarbeit nicht verhinderten oder bestehende Importverbote nicht genügend überprüften. Das teilte das Büro des US-Handelsbeauftragten mit. Betroffen von neuen US-Zöllen wäre auch die Europäische Union.
2: Auch für die exportstarke deutsche Wirtschaft sind die bisher von der Trump-Regierung verhängten Zölle eine enorme Belastung. Jetzt drohen nach US-Angaben zusätzliche Abgaben zwischen 10% und 12,5% für Produkte aus der EU, Großbritannien, der Schweiz, aber auch aus Staaten in Afrika, Asien und Lateinamerika sowie aus Kanada und China. Die US-Regierung wirft ihnen vor, kein Einfuhrverbot für Waren, die unter Einsatz von Zwangsarbeit hergestellt wurden, erlassen zu haben. Katrin Müller, Nachrichtenredaktion.
0: Gegen den bewaffneten Gewalttäter, der in Dortmund einen Polizisten angeschossen und sich stundenlang mit seinen Kindern in einer Wohnung verschanzt hatte, wird wegen versuchten Totschlags ermittelt. Das teilten Polizei und Staatsanwaltschaft mit. Der 51-Jährige ergab sich nach stundenlangen Verhandlungen gegen 3 Uhr und ließ sich widerstandslos festnehmen. Der angeschossene Polizeibeamte wurde leicht verletzt. Den Kindern gehe es soweit gut, sie werden vom Jugendamt betreut.
3: Und jetzt noch mehr Informationen aus unserer Region.
4: Mit Thorsten Subert, schönen guten Tag. Stadt Kaiserslautern plant Neubauten im Asternweg. Außerdem in den Regionalnachrichten um 20:30. Neues Afterwork-Event in Pirmasens soll Schuhstadt erlebbar machen. Und neue Landtagsabgeordnete für den Wahlkreis Zweibrücken nimmt Ausschussarbeit auf.
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5: In meiner Wetterübersicht für heute steht Wetter noch im April-Modus und das können wir, glaube ich, alle so unterschreiben. Es ist eher windig da draußen und dazu auch noch ein grau-blauer Himmel. Zum Nachmittag hin kommt dann aber öfter die Sonne raus. Immerhin bleibt es trocken heute bei uns in der Region, das bei Temperaturen bis 20 Grad.
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5: Soweit nichts los auf den Straßen im Antenneland. Ihr habt freie Fahrt.
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5: Es wird geblitzt bei uns in der Region auf der A62, wenn ihr Richtung Pirmasens unterwegs seid. Und zwar kurz vor der Abfahrt zur A6 nach Kaiserslautern. Eine Blitzer haben wir auf der A6 selber in Fahrtrichtung Mannheim, kurz vor der Abfahrt Kaiserslautern Zentrum. Und auf der A8 wartet eine Geschwindigkeitskontrolle auf euch in Fahrtrichtung Zweibrücken in Höhe der Abfahrt Zweibrücken-Ixheim. Wenn ihr noch was entdeckt habt auf den Straßen, egal ob Staus, Verkehrsbehinderungen, Blitzer, Gedöns, was da nicht hingehört, meldet uns das gerne rein ins Studio über die 0631 7500. Und viermal die 7.
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5: Einen wunderschönen Mittwochnachmittag euch da draußen. Gleich darf ich einen Studiogast bei mir begrüßen, nämlich zu unserer Sendung Chef on Air wird der neue Marktleiter im Globus Kaiserslautern zu Gast sein, nämlich Francesco Brei. Ich freue mich drauf, gleich geht's los. Vorher gibt's aber erstmal noch die besten Hits aller Zeiten für euch. Cheerio, New York, Rio, Tokio. Am Mikrofon ist für euch Lisa Armes. Hallo!

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1: Heute bei mir im Studio zu Gast ist der neue Geschäftsleiter von der Globus Markthalle in Kaiserslautern, Francesco Brey. Hallo Francesco, schön, dass du da bist.
2: Hallo, ich grüße dich, schön hier zu sein.
1: Jetzt haben wir ja gerade gehört, du bist quasi ja noch frisch in der Position des Geschäftsleiters. Du bist ja auf Sascha De Rosa gefolgt. Das ist ein Name, den verbindet man, glaube ich, in den letzten Jahren immer mit der Markthalle in Kaiserslautern. Warum dürfen wir dich denn jetzt in der Position begrüßen? Wie bist du denn da hingekommen?
2: Ja, ich habe die ehrenvolle Aufgabe bekommen, Kaiserslautern als Geschäftsleiter zu übernehmen, weil Sascha De Rosa die Möglichkeit bekommen hat, nach St. Wendel zu wechseln. Unser Hauptsitz in St. Wendel ist auch die Markthalle in St. Wendel und da darf er jetzt seinen Tag verbringen und dort wirken. Und daher habe ich das Angebot bekommen, nach Kaiserslautern zu wechseln. Und ja, da freue ich mich drüber und bin gerne hier.
1: Du hast gesagt, das Angebot bekommen, nach Kaiserslautern zu wechseln, heißt also, du warst vorher in einem anderen Haus, nämlich wo genau?
2: Ich war da vor 3 Jahre und knapp 2 Monate Geschäftsleiter in der Markthalle in Ludwigshafen. Mhm. Und da davor war ich nochmal knapp 1,5 Jahre in der Markthalle in Hockenheim.
1: Okay, also du bist schon ein bisschen rumgekommen, hast die einzelnen Globushäuser dann auch schon mal von innen gesehen und jetzt ist es eben Kaiserslautern geworden. Was sagst du denn, was fasziniert dich denn so ein bisschen an Kaiserslautern oder auch genauer gesagt an der Markthalle vom Globus hier?
2: Okay, faszinierend tut einem, dass die Markthalle natürlich ein paar Jährchen schon auf dem Buckel hat. Aha. Und dass es natürlich auch gelebte Strukturen gibt. Aber wenn man sich ein Stück weit darauf fokussiert und drauf schaut, was ist denn das Besondere, was einem entgegenspringt sofort, dann ist es natürlich FCK. Ja. Das kommt einem täglich, hat man da Berührung damit. Ja, die Menschen in der Markthalle, die Pfälzer um Kaiserslautern. Und es ist immer ein schönes Gefühl, mit den Menschen zu agieren täglich. Und ja, das ist das, was es besonders macht.
1: Jetzt muss man sich ja in eine Stelle eines Geschäftsleiters erstmal, ich sag mal, ein bisschen hocharbeiten. Ne? Man ist ja jetzt nicht von Tag 1, ich übernehme den Laden und ihr hört jetzt alle auf mich. Wie bist du denn in die Position gekommen? Wo hat es denn bei dir angefangen?
2: Ja, angefangen hat es bei mir im Jahre 1992. Da habe ich nach meinem Hauptschulabschluss mich beworben beim Globus und zwar in Baden-Württemberg, da komme ich ursprünglich her.
1: Okay.
2: Da habe ich beim Globus in Wiesenthal, Warkhäusl Wiesenthal, mich beworben für eine Ausbildung zum Kaufmann im Einzelhandel, die ich dann 1992 auch begonnen habe, die ich 95 erfolgreich absolviert habe. Ja, und über die letzten 34 Jahre habe ich viele Stationen mitgemacht, verantwortet, mich entwickelt, viele Möglichkeiten genutzt, die mir das Unternehmen geboten hat, sodass ich vom Mitarbeiter zum Teamleiter, zum Bereichsleiter und nunmehr halt zum Geschäftsleiter mich entwickeln durfte. Und so ist mein Werdegang eigentlich so zu sehen.
1: Also du lebst, du atmest, du blutest Einzelhandel.
2: Kann man so sagen, ja. Also ich habe nie was anderes gemacht. Handel ist das, was mir gefällt. Das macht mir Spaß. Mir macht es Spaß, mit Menschen in Verbindung zu kommen, in den Austausch zu kommen. Mir macht es Spaß, Waren zu verkaufen, Waren einzukaufen. Und das Ganze zusammengebracht, kann ich schon sagen, dass ich das, was ich mache jeden Tag sehr gerne mache.
1: Okay, das hört sich schon mal fantastisch an. Und warum du das jetzt besonders gerne machst, wenn man in die Globus-Markthalle nach Kaiserslautern einkaufen gehen soll, das klären wir gleich im nächsten Teil der Sendung. Also bleib bei uns.
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1: Mein heutiger Chef on Air ist der neue Geschäftsleiter der Globus Markthalle in Kaiserslautern, Francesco Brey. Francesco, hallo, schön, dass du immer noch bei mir bist. Noch nicht fluchtartig das Haus verlassen hast, wenn du gedacht hast, ach Gott, was ist da los gerade bei der Antenne? Hallo.
2: Hallo, grüße dich. Ja, weiterhin noch schön hier zu sein und ja, macht Spaß.
1: Wir haben gerade schon so ein bisschen deinen Werdegang geklärt, wie du jetzt nach Kaiserslautern gekommen bist, was dich dahin verschlagen hat. Du hast ja schon eben erklärt, so ein paar Häuser standen schon bei dir auf von Globus. Wenn du jetzt aber mal das Besondere an Kaiserslautern, an der Markthalle beschreiben müsstest, was zeichnet denn die Halle für dich aus? Oder das Einkaufserlebnis besser gesagt?
2: Das ist ein Stück weit eine Geschichte, die jede Globus-Markthalle schreibt. Das fängt an mit den Mitarbeitern. Wir legen sehr viel Wert darauf, dass wir vernünftig miteinander umgehen, auf Augenhöhe uns begegnen und wir sozusagen schon auf der Fläche und auch in unseren Produktionsbereichen den Unterschied gegen unseren Wettbewerb auch darstellen. Das ist das mitgrößte Faustpfand, das wir haben. Ja. Unsere Mitarbeiter, die Globus auch leben, ne, und auch übersetzen können, das ist mit das eine, was groß ist. Das andere ist die Sortimentsvielfalt. Wir bieten heute in Kaiserslautern eine Sortimentsvielfalt an. Wir haben ca. 80.000 verschiedene Produkte, die wir anbieten, das kann fast niemand. Ja. Das können nur wir. Und dann das noch größere Spielfeld, das wir beackern, ist das Thema die Eigenproduktion. Wir sind als Händler vor Ort produzierende Händler. Mhm. In der Metzgerei, in der Gastronomie und in der Bäckerei produzieren wir täglich frische Produkte. Und das ist das, was eins der größten Differenzierungsmerkmale, die wir aufbieten können.
1: Und ich glaube, was bei euch halt auch immer so ein Riesenpunkt ist, ist die Regionalität, ne? Also ihr wisst ja, wo ihr angesiedelt seid. Ihr wisst, für wen ihr es macht im Endeffekt. Und das spiegelt sich dann halt auch bei euch in der Markthalle wieder.
2: Ist immer eine Aufgabe, der wir uns auch stellen. Das ist die Möglichkeit, sich mit der Region zu verbinden. Das machen wir auf vielerlei Hinsicht. Das machen wir über Sortimente, das machen wir über Aktivitäten mit Vereinen, wo wir auch als Sponsor zur Verfügung stehen. Das passiert über die Sortimente, aber auch über Platzierungen mit Vereinen, denen wir Flächen anbieten, versuchen wir der Gemeinde oder den Städten und der Region etwas zurückzugeben.
1: Ist es dann auch so ein bisschen in deinem Wertekompass als Geschäftsleiter vereinbart, dass du sagst, ne, das wurde in der Vergangenheit schon gut gemacht, das ist Globus Leben und das möchte ich genauso jetzt auch mit meiner Führung quasi weiterführen?
2: Kann ich so unterstreichen, ist so. Ja. Das ist das, was mich schon immer begleitet, auch bei Globus, weil es mir, egal in welcher Position ich mich bei Globus immer gefunden habe, es war immer der Auftrag, die Aufgabe, diese Rolle so auszufüllen, dass man sich verwirklichen kann, dass man seinen Beitrag leistet. Gibt auch immer bei Globus immer so einen Slogan, jeder selbst erkennen, was zu tun ist. Ja. Und daraus resultiert immer die Motivation, Dinge immer neu zu denken und immer alles dafür zu tun, dass es den Menschen, also den Mitarbeitern, aber auch den Kunden gut tut und wir als Unternehmen der Gesellschaft.
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0: Wir schauen zu euch aufs Thermometer. Aktuell bei euch in Keeshofen 18 Grad gemessen, in Rodenbach 19 Grad und auch bei euch in Mehlingen momentan 19 Grad.
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3: Mit Thorsten Subert, schönen guten Tag. Die Stadt Kaiserslautern stellt die Weichen für eine Neuausrichtung ihrer Übergangswohnungen. Sozial- und Bauausschuss haben ein Konzept beschlossen, das umfangreiche Veränderungen im Astern- und Geranienweg vorsieht. Während die bestehenden Gebäude im Geranienweg schrittweise saniert werden, sollen im Asternweg bis Anfang der 2030er Jahre mehr als 200 geförderte Mietwohnungen entstehen. Die bisherigen Schlichtwohnungen werden künftig als Übergangswohnungen geführt und modernisiert. Ziel ist es, die Wohnqualität zu verbessern und gleichzeitig neuen bezahlbaren Wohnraum zu schaffen. Die Stadt Pirmasens bekommt ein neues Veranstaltungsformat. Am 3. Juli lädt die Kooperation Schuhstadt gemeinsam mit der Wasgau AG erstmals zum Schuhstadt Afterwork Event ein. In der Höfelsgasse sind unter anderem Modenschauen und verschiedene Mitmachaktionen geplant. Im Mittelpunkt stehen die Pirmasenser Schuhmarken und die Bedeutung der Schuhbranche für die Stadt. Die Veranstalter wollen die Schuhstadt nach eigenen Angaben auf moderne Weise erlebbar machen. Auch soziales Engagement ist vorgesehen. Der Erlös einer übergroßen Schuhschachteltorte soll dem Hospiz Haus Magdalena und dem Frauenhaus zugutekommen. Die neue Landtagsabgeordnete für den Wahlkreis Zweibrücken, Daniela Stauch, hat gestern ihre Arbeit in den Ausschüssen des Rheinland-Pfälzischen Landtags aufgenommen. Die Politikerin aus Rieschweiler-Mühlbach gehört künftig dem Innen- und Integrationsausschuss sowie dem Ausschuss für Verkehr und Mobilität an. Innerhalb der SPD-Fraktion übernimmt die Politikerin die Sprecherfunktionen für Integration und Migration sowie für den Bereich Extremismus. Stauch betonte, neben ihrer Arbeit im Landtag liege ihr besonderer Fokus auf der Vertretung der Interessen der Menschen in ihrem Wahlkreis. Und im Foyer des Rathauses in Kaiserslautern werden ab dem 12. Juni Entwürfe von Studierenden der Technischen Universität München zur geplanten Rathaussanierung präsentiert. Die Arbeiten entstanden im Rahmen eines Masterprojekts am Lehrstuhl für Entwerfen und Konstruieren. Untersucht wurden Möglichkeiten für einen denkmalgerechten Umbau des Gebäudes sowie Konzepte für moderne Gebäudetechnik und nachhaltiges Bauen. Die Ausstellung ist bis zum 8. Juli zu sehen. Die Sanierung des Rathauses soll zugleich neue Perspektiven für die zukünftige Nutzung des Verwaltungsgebäudes aufzeigen.
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0: Die Sonne versteckt sich aktuell hinter ein paar dicken Wolken im Antennenland. Richtung Nachmittag kann sie sich aber vielerorts ein bisschen besser durchsetzen. Maxi-Werte heute von 20 Grad. Ab dem Abend sind dann nochmal neue Wolken in der Region am Start und die haben örtlich nochmal den ein oder anderen Regenschauer im Gepäck.
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0: Nichts los auf den Straßen hier bei uns in der Region. Ihr habt freie Fahrt durchs Antenneland.
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0: Es wird geblitzt bei uns in der Region auf der A62, wenn ihr Richtung Pirmasens unterwegs seid. Und zwar kurz vor der Abfahrt zur A6 nach Kaiserslautern. Eine Blitze haben wir auf der A6 selber in Fahrtrichtung Mannheim, kurz vor der Abfahrt Kaiserslautern Zentrum. Und auf der A8 wartet eine Geschwindigkeitskontrolle auf euch in Fahrtrichtung Zweibrücken in Höhe der Abfahrt Zweibrücken-Ixheim. Wenn ihr noch was entdeckt habt auf den Straßen, egal ob Staus, Verkehrsbehinderungen, Blitzer, Gedöns, was da nicht hingehört, meldet uns das gerne rein ins Studio über die 0631 7500. Und viermal die 7.
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1: Ich habe Besuch im Studio bei Chef on Air und das ist der neue Geschäftsleiter der Globus Markthalle in Kaiserslautern, Francesco Brey. Hallo Francesco, schön, dass du noch mit dabei bist.
2: Hallo.
1: Also uns verbindet ja eine Sache und zwar du arbeitest für Globus. Ich kenne das Original Globus Haus, weil ich bin ja aus dem Saarland. Also das Globus Haus in St. Wendel ist mir natürlich bekannt. Wer schon mal da war von euch, wird feststellen, das sieht alles so ein bisschen frischer, ein bisschen moderner, ein bisschen peppiger aus. Wenn man dann nach Kaiserslautern kommt, hat es einen gewissen Charme, aber man merkt, okay, da könnte vielleicht ein bisschen was gemacht werden. Hast du dir vielleicht für die Zukunft was vorgenommen, wo sich die Markthalle auch hinentwickeln soll, auch rein optisch jetzt zum Beispiel?
2: Ja, auf jeden Fall. Es ist halt so, wir haben die Markthalle 2008 übernommen und dann wurde ganz groß Globus drüber geschrieben und seitdem versuchen wir uns im Wettbewerb natürlich auch zu messen und versuchen täglich unser Bestes abzugeben. Aber es ist so, dass halt nach vielen Jahren wir jetzt versuchen müssen, die Markthalle zukunftsorientiert auszurichten und sind gerade dabei mit Gedanken ein Stück weit dabei, was braucht die Markthalle, damit sie in die Zukunft gehen kann. Aber immer mit dem klaren Fokus, was braucht der Kunde. Ne? Also wir werden investieren in Dinge, die dem Kunden direkt einen Mehrwert bringen. Und da sind wir gerade, ich sag's mal so, wir sind in einem Gedankenflow gerade unterwegs, um da die Markthalle zukunftsorientiert aufzustellen.
1: Das entscheidest du ja wahrscheinlich nicht alleine, sondern das ist ein ganzes Team, was da hinten dran steht. Ne? Wenn du sagst, der Kunde muss da ja auch im Fokus stehen, was braucht der Kunde? Und da seid ihr ja auch schon die ersten Schritte gegangen mit Scan & Go zum Beispiel, mit den Selbstscannerkassen und so weiter. Und das sind nur erste Schritte von vielen.
2: Genau. Und zu Scan & Go kann man zum Beispiel sagen, wir haben vor vielen Jahren den ersten Schritt gemacht. Mhm. Es wird sehr erfolgreich angenommen und wir werden in naher Zukunft den Scan-and-Go-Bereich nochmals erweitern. Das heißt, die Kassenzone wird sich ein Stück weit nochmal verändern. Darüber hinaus werden wir vielleicht in ein, zwei Jahren das Projekt angehen, dass wir eine neue Kälteanlage brauchen für unsere Frischebereiche. Die sind vielleicht auch ein Stück weit in die Jahre gekommen.
1: Ja.
2: Und da braucht es ein Stück weit auch jetzt Planungssicherheit, aber es braucht auch das nötige Geld dazu. Das muss auch jeden Tag verdient werden. Gerade in heutigen stürmischen Zeiten nicht immer so einfach. Und daher ist die Idee ist da, der Plan im Kopf ist da, aber es braucht natürlich viele Antworten auf verschiedene Fragen im Moment auch noch.
1: Du hast es gerade schon gesagt, der Einzelhandel ist, glaube ich, in stürmischen Zeiten gerade unterwegs. Ne? Also da nochmal den Leuten einen Grund zu liefern, bei euch im Haus zum Beispiel einzukaufen, das ist mit Teil der Agenda wahrscheinlich auch. Wo siehst du denn aktuell die Herausforderungen beim Einzelhandel? Ist es nicht dieses reine, wir gehen hin zum Einkaufen, sondern ein Einkaufserlebnis, ein Wohlfühlerlebnis zu schaffen, eine Atmosphäre, in der man sagt, hier gehe ich wirklich jeden Tag gerne hin?
2: Ja, definitiv. Wir sind uns sicher, dass Kunden, die sich entscheiden, zu uns zu kommen, das sind nicht die Kunden, die in 20 Minuten wieder draußen sind. Mhm. Das sind Kunden, die ein Erlebnis haben möchten, die möchten tolle Produkte haben. Das sind dann Markenartikel, das sind auch Preiseinstiegsartikel, die momentan auch entsprechend der wirtschaftlichen Lage auch sehr beliebt sind, muss man dazu sagen. Das sind bei uns aber auch die Produktionsbereiche, die ein Erlebnis darstellen, wenn wir täglich frische Produkte produzieren. Und aber auch unsere gastronomischen Angebote zusammen mit unseren Partnern in der Mall. Da haben wir ein ganz großes Portfolio an Partnern, die das ganz große Bild im Endeffekt der Markthalle auch ausmachen. Und insofern arbeiten wir dahingehend, dass wir sagen, wenn der Kunde zu uns kommt, dann verbringt er eine gewisse Zeit bei uns und die möchten wir ihm so angenehm wie möglich machen. Ich glaube, das gelingt uns heute recht gut. Und da braucht es jetzt einfach nochmal einen klaren Blick in die Richtung Zukunft, es noch weiter auszuarbeiten.
1: Wie sehr wird das Thema Regionalität da auch in Zukunft mit reinspielen? Also, dass die Leute wissen wollen, woher kommt das denn eigentlich, was ich gerade aus dem Regal nehme?
2: Sehr, sehr stark. Hat eine sehr starke Bedeutung. Die Menschen sagen uns das auch, dass sie Wert darauf legen, regionale Produkte, ob es jetzt im Food-Bereich ist oder auch im Getränkebereich, gerade was die Weingüter angeht aus der Region, da wird sehr viel Wert angelegt. Wir haben einen sehr hohen Anteil an regionale Weingüter zum Beispiel, die einen sehr hohen Anteil bei uns, auch was den Umsatz ausmacht. Das sehen wir an den Zahlen. Das ist den Kunden in Kaiserslautern, in der Pfalz auch sehr wichtig.
1: Und wird die Preisstabilität fürs Fleischkäsebrötchen gefordert?
2: Das auf jeden Fall, aber da kann ich beruhigen, das ist fürs Jahr 2026 gesichert.
1: Ach, fantastisch, fantastische Nachrichten.
2: Das Fleischkäsebrötchen bleibt, also das normale Fleischkäsebrötchen bleibt bei 1 Euro, das können wir hier mit Sicherheit mitgeben.
1: Ach Gott.
2: Eins unserer Superstars, das muss und soll so bleiben.
1: Jetzt hast du die schönste Nachricht hier rein verpackt. Also der Rest wird dann im Prinzip nur noch die Kirsche auf der Sahne. Du hast es eben auch schon angesprochen, man erlebt ja bei euch auch gewisse Dinge, beziehungsweise man kann Einkaufen mit Erlebnis verbinden und da zählen natürlich zahlreiche Veranstaltungen, die ihr übers Jahr auch plant. Auch dieses Jahr stehen noch ein paar Highlights an, zum Beispiel nächste Woche, wenn wir uns gerade schon über das Fleischkäsebrötchen unterhalten haben. Was das genau alles ist und was geplant ist, das klären wir gleich im nächsten Teil der Sendung. Also bleibt bei uns.

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1: Bei mir im Studio zu Gast ist der neue Geschäftsleiter der Globus Markthalle in Kaiserslautern, Francesco Brey. Hallo Francesco.
2: Hallo.
1: Du hast es bislang mit mir durchgehalten und jetzt kommt ein Thema, was mir als Saarländerin persönlich am Herzen liegt, was mein Herz eigentlich schon höher schlagen lässt, wenn man aufs Thema Veranstaltungen guckt. Nächste Woche steht das unser Exportschlager, will ich es mal nennen, neben Globus im Fokus der Dinge, nämlich der Fleischkäse. Was ist nächste Woche bei euch geplant?
2: Ja, wir starten nächste Woche mit unserem Fleischkäse-Festival und das wurde im letzten Jahr schon im Saarland erprobt, sage ich mal, und das war der absolute Renner, das war Erfolg pur und das haben wir jetzt ausgerollt für alle Globus-Markthalle in Deutschland und wir in Kaiserslautern freuen uns ganz riesig drauf. Nächste Woche geht's los. Ja, was kann der Kunde bei uns erwarten? Wir werden jeden Tag eine andere Fleischkäsesorte anbieten, also jeden Tag einen anderen Geschmack. Da werden unsere Metzger dafür sorgen. Und darüber hinaus gibt es noch ein sehr großes Portfolio an Merchandise-Artikeln, an Non-Food-Produkten mit T-Shirts, Badelatschen, Badeschuhen und Badehosen, Sonnenbrillen etc. etc. Da freuen wir uns auf Montagmorgen, da wird, wenn der Laden aufgeht, geht's los und dann sind wir gespannt.
1: Ein Stargast, den kenne ich aus der Neunkircher Markthalle, ist der auch am Start, der Fleischkäse in Persona?
2: Der wird bei uns leider nicht dabei sein, denn den gibt es nicht so oft.
1: Ja.
2: Der wird in anderen Markthallen, vorzugsweise im Saarland, unterwegs sein. Vielleicht, möchte ich nicht vorwegnehmen, kann es aber sein, dass er vielleicht noch bei uns vorbeikommt.
1: Der hat einen vollen Terminkalender, das kann man auch verstehen. Ne? Also die Saarländer halten den da ganz schön unter Beschlag, aber vielleicht findet er ja Zeit, ist ja gar nicht so weit weg von St. Wendel
2: her. Ist ja ein Unikat.
1: Genau, auf jeden Fall. Gut, also das ist ja aber nur eine von vielen Veranstaltungen, die ihr immer übers Jahr für eure Kundinnen und Kunden plant. Und auch dieses Jahr steht noch ein bisschen was im Veranstaltungskalender. Auf was können wir uns denn so freuen den Rest des Jahres?
2: Ja, wir werden wie gehabt viele Aktivitäten machen, oftmals in den Abendstunden, unabhängig davon, dass wir das ganze Jahr einen gläsernen Globus anbieten, wo die Kunden zu uns kommen können, um tatsächlich vor Ort den Unterschied festzustellen, zu sehen und auch zu spüren, warum wir anders als Markthalle funktionieren.
1: Ja.
2: Aber darüber hinaus bieten wir sehr viele Aktivitäten an, wie Sushi-Abende, Whisky-Tastings. Wir machen Bingo-Abende, die sehr gut ankommen. Da kommen sehr viele Menschen, die da Spaß daran haben. Und wir werden eine kulinarische Marktwanderung machen, wo wir unsere Produktionsbereiche noch ein Stück weit in den Vordergrund bringen und den Kunden zeigen, was unsere Mitarbeiter jeden Tag produzieren. Da freuen wir uns ganz groß darauf und ganz, ganz viele andere Dinge, die noch passieren. Da einfach immer schauen in der Markthalle an unserer Stele, schauen, welche Aktivitäten stehen an und sich gerne dafür anmelden.
1: Und gibt es da ein Highlight für den Rest des Jahres, wo du sagst, da freue ich mich ganz besonders drauf?
2: Ja, grundsätzlich freue ich mich persönlich darauf, dass ich das erste Weihnachtsgeschäft mit der Markthalle, mit dem Team in Kaiserslautern durchführen darf,
1: ja.
2: Weil Weihnachten für uns als Händler immer noch die Saison ist.
1: Klar.
2: Und da werden wir ganz viele tolle Dinge erleben, ganz viel Arbeit haben, aber auch ganz viele tolle Momente haben. Da freue ich mich ganz groß drauf. Und ansonsten tatsächlich die kulinarische Marktwanderung, die haben wir schon tatsächlich auch gemacht dieses Jahr, aber das ist was Tolles, was Besonderes mit Live-Musik und mit gutem Essen, mit guten Weingütern aus der Region. Das ist für mich so ein Highlight, wo ich mich auch darauf freue, dass wir das den Kunden anbieten können.
1: Und wenn wir jetzt mal so ein bisschen zum Abschluss in die Glaskugel schauen wollen, was würdest du dir denn wünschen für die Entwicklung für die Markthalle, wenn du jetzt mal auch unter deiner Führung das Ganze betrachten solltest? Also was würdest du dir wünschen, wo soll sich der Globus in Kaiserslautern hin entwickeln die nächsten Jahre?
2: In puncto Entwicklung, ich würde mich darüber freuen, wenn es meiner Mannschaft und mir persönlich gelingt, die Kunden, die täglich zu uns kommen, so zu überzeugen, dass sie immer wieder kommen und für uns dann eine gewisse Stabilität sichergestellt ist und wir dann mit dieser Stabilität in der Übersetzung monetär die Dinge halt umsetzen können, um die Markthalle zukunftsorientiert auszurichten und Konzepte umzusetzen, die dem Kunden das Einkaufen einfacher machen. Dafür braucht es Stabilität und das sind wir heute schon auf einem sehr guten Weg und unterwegs und das ist das, was ich mir für die Markthalle wünschen würde. Also Ideen gibt es genug, es braucht Zeit und manchmal ein bisschen Geld, aber wir können immer das Einkaufen noch einfacher machen.
1: So, Zeit hast du ja jetzt bis in Kaiserslautern und für alles andere drücken wir dir natürlich auch ganz doll die Daumen. Francesco, ich danke dir von Herzen, dass du heute bei uns warst und dich vorgestellt hast und ich sag mal, wer dich dann nochmal in Natura sehen will, einfach in der Markthalle in Kaiserslautern vorbeikommen.
2: Vielen, vielen Dank, dass ich da sein durfte.
1: Gerne.
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1: Temperaturcheck in Kontwichen 19 Grad, bei euch in Münchweiler 19 Grad und auch bei euch in Obersimpen 19 Grad.
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24: Ich bin Dirk Zeitler. Die Bundesregierung will den Erhalt, die Reparatur und das Recycling von Produkten stärker unterstützen. Das Bundeskabinett hat

0: Osten ist zum ausschlaggebenden Faktor für die globalen Wirtschaftsaussichten geworden, betont die OECD. Je länger der Konflikt andauert, desto größer werden auch die wirtschaftlichen Folgen. Wenn die Spannungen bis Mitte dieses Jahres beigelegt werden, prognostiziert die OECD eine Rückkehr zu einem normalen Wachstumskurs im kommenden Jahr. Wenn die Auseinandersetzungen aber länger anhalten, wird dies weitreichende und längerfristige Folgen für die Weltwirtschaft haben. Aus Paris, Michael Evers.
1: Obwohl Verbraucher in Zeiten von Inflation sparen, sitzt das Geld beim Online-Shopping offenbar lockerer. Die Menschen in Deutschland kaufen häufiger und mehr im Internet. Das zeigt eine Auswertung des Handelsverbands Deutschland.
2: Mit einem Umsatzwachstum von 4,3% rechnet der Handelsverband in diesem Jahr, also einem ähnlichen Plus wie im vergangenen, als deutsche Verbraucher beim Online-Shopping insgesamt 92 Milliarden Euro ausgegeben haben. Überdurchschnittlich zu diesem Wachstum beigetragen haben Menschen ab 55. Häufiger online bestellt wurden außerdem Lebensmittel und andere Produkte des täglichen Bedarfs. Mehr Umsatz trotz Inflation erklärt der Handelsverband unter anderem damit, dass sich online einfacher der günstigste Preis finden lasse. Jan-Henner Reitze, Nachrichtenredaktion.
1: Gegen den bewaffneten Gewalttäter, der in Dortmund einen Polizisten angeschossen und sich stundenlang mit seinen Kindern in einer Wohnung verschanzt hatte, wird wegen versuchtem Totschlags ermittelt. Das teilten Polizei und Staatsanwaltschaft mit. Der 51-Jährige ergab sich nach stundenlangen Verhandlungen gegen 3 Uhr und ließ sich widerstandslos festnehmen. Der angeschossene Polizeibeamte wurde leicht verletzt. Den Kindern gehe es soweit gut, sie werden vom Jugendamt betreut.
3: Und jetzt noch mehr Informationen aus unserer Region.
4: Mit Thorsten Subert, schönen guten Tag. Stadt Kaiserslautern plant Neubauten im Asternweg. Außerdem in den Regionalnachrichten um halb. Neues Afterwork-Event in Pirmasens soll Schuhstadt erlebbar machen. Und neue Landtagsabgeordnete für den Wahlkreis Zweibrücken nimmt Ausschussarbeit auf.
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5: Ein Wechsel zwischen Sonne und Wolken heute Nachmittag bei uns im Antenneland. Erstmal bleibt es auch trocken bei Höchstwerten um die 20 Grad. Zum Abend hin kann es dann örtlich wieder Regen geben, aber das sind dann leichte Schauer und keine unwetterartigen Stürme oder auch Regenschauer, so wie gestern zum Beispiel.
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5: Soweit nichts los auf den Straßen im Antenneland. Ihr habt freie Fahrt.
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5: Es wird geblitzt bei uns in der Region auf der A62, wenn ihr Richtung Pirmasens unterwegs seid. Und zwar kurz vor der Abfahrt zur A6 nach Kaiserslautern. Eine Blitzer haben wir auf der A6 selber in Fahrtrichtung Mannheim, kurz vor der Abfahrt Kaiserslautern Zentrum. Und auf der A8 wartet eine Geschwindigkeitskontrolle auf euch in Fahrtrichtung Zweibrücken in Höhe der Abfahrt Zweibrücken Ixheim. Wenn ihr noch was entdeckt habt auf den Straßen, egal ob Staus, Verkehrsbehinderungen, Blitzer, Gedöns, was da nicht hingehört, meldet uns das gerne rein ins Studio über die 0631 7500. Und viermal die 7.
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5: Mit den besten Hits aller Zeiten durch den Mittwochnachmittag. Die Patch-Up Boys für euch am Start mit Go West. Lisa Ames am Mikrofon. Hallo.

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0: Der Blick auf die aktuellen Temperaturen in Marsweiler 19 Grad, in Enkenbach auch 19 Grad und auch bei euch in Quaidersbach.
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2: Mit Thorsten Subert, schönen guten Tag. Die Stadt Kaiserslautern stellt die Weichen für eine Neuausrichtung ihrer Übergangswohnungen. Sozial- und Bauausschuss haben ein Konzept beschlossen, das umfangreiche Veränderungen im Astern- und Geranienweg vorsieht. Während die bestehenden Gebäude im Geranienweg schrittweise saniert werden, sollen im Asternweg bis Anfang der 2030er Jahre mehr als 200 geförderte Mietwohnungen entstehen. Die bisherigen Schlichtwohnungen werden künftig als Übergangswohnungen geführt und modernisiert. Ziel ist es, die Wohnqualität zu verbessern und gleichzeitig neuen bezahlbaren Wohnraum zu schaffen. Die Stadt Pirmasens bekommt ein neues Veranstaltungsformat. Am 3. Juli lädt die Kooperation Schuhstadt gemeinsam mit der Wasgau AG erstmals zum Schuhstadt Afterwork Event ein. In der Höfelsgasse sind unter anderem Modenschauen und verschiedene Mitmachaktionen geplant. Im Mittelpunkt stehen die Pirmasenser Schuhmarken und die Bedeutung der Schuhbranche für die Stadt. Die Veranstalter wollen die Schuhstadt nach eigenen Angaben auf moderne Weise erlebbar machen. Auch soziales Engagement ist vorgesehen. Der Erlös einer übergroßen Schuhschachteltorte soll dem Hospiz Haus Magdalena und dem Frauenhaus zugutekommen. Die neue Landtagsabgeordnete für den Wahlkreis Zweibrücken, Daniela Stauch, hat gestern ihre Arbeit in den Ausschüssen des Rheinland-Pfälzischen Landtags aufgenommen. Die Politikerin aus Rieschweiler-Mühlbach gehört künftig dem Innen- und Integrationsausschuss sowie dem Ausschuss für Verkehr und Mobilität an. Innerhalb der SPD-Fraktion übernimmt die Politikerin die Sprecherfunktionen für Integration und Migration sowie für den Bereich Extremismus. Stauch betonte, neben ihrer Arbeit im Landtag liege ihr besonderer Fokus auf der Vertretung der Interessen der Menschen in ihrem Wahlkreis. Und im Foyer des Rathauses in Kaiserslautern werden ab dem 12. Juni Entwürfe von Studierenden der Technischen Universität München zur geplanten Rathaussanierung präsentiert. Die Arbeiten entstanden im Rahmen eines Masterprojekts am Lehrstuhl für Entwerfen und Konstruieren. Untersucht wurden Möglichkeiten für einen denkmalgerechten Umbau des Gebäudes sowie Konzepte für moderne Gebäudetechnik und nachhaltiges Bauen. Die Ausstellung ist bis zum 8. Juli zu sehen. Die Sanierung des Rathauses soll zugleich neue Perspektiven für die zukünftige Nutzung des Verwaltungsgebäudes aufzeigen.
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0: Ein bisschen Sonne, ein paar kleinere Wolken, durchweg aber trocken heute Nachmittag bei uns im Antenneland. Die Temperaturen, die sehen jetzt eher nicht so nach Sommer aus. Maximal 20 Grad sind drin. Ab dem Abend dann auch nochmal leichte Schauer bei uns hier in der Region möglich. Durch die Nacht geht's dann aber erstmal trocken rein morgen in den Feiertag.
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0: Nichts los auf den Straßen hier bei uns in der Region. Ihr habt freie Fahrt durchs Antenneland.
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0: Es wird geblitzt bei uns in der Region auf der A62, wenn ihr Richtung Pirmasens unterwegs seid. Und zwar kurz vor der Abfahrt zur A6 nach Kaiserslautern. Eine Blitze haben wir auf der A6 selber in Fahrtrichtung Mannheim, kurz vor der Abfahrt Kaiserslautern Zentrum. Und auf der A8 wartet eine Geschwindigkeitskontrolle auf euch in Fahrtrichtung Zweibrücken in Höhe der Abfahrt Zweibrücken Ixheim. Wenn ihr noch was entdeckt habt auf den Straßen, egal ob Staus, Verkehrsbehinderungen, Blitzer, Gedöns, was da nicht hingehört, meldet uns das gerne rein ins Studio über die 0631 7500. Und viermal die 7.
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1: 3. Juni 1987. Billy Idol ist mit Sweet 16 neu in den Charts. Es war einmal ein Bildhauer namens Edward, irgendwo in einem kleinen Dorf in Lettland. Er ist verliebt in das Nachbarsmädchen Agnes. Die beiden wollen heiraten. Er ist Anfang 20, sie 16. Scherzhaft nennt er sie seine Sweet 16. Der Termin für die Hochzeit steht fest, die Vorbereitungen für das Fest laufen auf Hochtouren, aber dann, kurz vor knapp, verlässt ihn Agnes. Edward ist verletzt. So sehr, dass er es in Lettland nicht mehr aushält. Er muss weg. Weit weg. So weit weg, dass er nie mehr an Agnes denken muss und ihr vor allem nicht zufällig auf der Straße begegnet. Er zieht nach Amerika, ins Land der unbegrenzten Möglichkeiten. Er findet dort Arbeit und baut sich ein neues Leben auf. Aber so richtig loslassen kann er die Vergangenheit nicht. Also fängt er an, seiner Wut und seiner Verzweiflung, aber vor allem auch seiner großen Liebe Agnes, ein Denkmal zu bauen. 28 Jahre lang arbeitet er am sogenannten Coral Castle, ein Schloss, das aus 1100 Tonnen Korallenfelsen besteht. Experten vergleichen die bauliche Leistung mit der von Pyramiden. Mit dem kleinen, aber feinen Unterschied, dass Edward alleine gearbeitet hat. Was klingt wie ein Märchen, ist tatsächlich eine wahre Geschichte, die sich in den 20er Jahren abgespielt hat. Noch heute kann man das Coral Castle in Florida besichtigen. Von vielen wird es sogar das 8. Weltwunder genannt. Als Billy Idol Mitte der 80er dort ist, ist er so fasziniert vom Schloss, dass er beschließt, die Geschichte von Edward und seiner Sweet 16 nochmal zu erzählen. Und zwar in diesem Song.

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0: Der Blick zu euch aufs Thermometer. In Riechweiler-Mühlbach aktuell 18 Grad gemessen, auch bei euch in Linden und auch bei euch in Sembach momentan 18 Grad auf dem Thermometer.
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3: Ich bin Dirk Zeitler. Angesichts der durch den Iran-Krieg verursachten Energiekrise will die Europäische Kommission die Schuldenregeln der EU weiter lockern. Nach einem Vorschlag der Brüsseler Behörde sollen künftig höhere Schulden auch für Investitionen in die Energiewende erlaubt sein. Diese Ausgaben sollen unter eine bereits bestehende Ausnahmeregelung für Verteidigungsausgaben fallen können, wie die Kommission in Brüssel mitteilte. Handy kaputt? Dann lieber reparieren statt wegwerfen. Die Bundesregierung will Recycling und langlebige Produkte stärker fördern und stellt dafür bis 2029 insgesamt 260 Millionen Euro bereit. Das Kabinett hat dazu jetzt ein neues Aktionsprogramm für die Kreislaufwirtschaft beschlossen.
4: Geplant sind unter anderem digitale Produktpässe. Sie sollen künftig zeigen, woraus ein Produkt besteht, wie gut es sich reparieren lässt und wie es entsorgt werden kann. Kritik kommt vom WWF. Der Umweltverband vermisst klare Vorgaben, wie Deutschland künftig tatsächlich weniger neue Rohstoffe verbrauchen soll. Die Strategie fokussiert sich nur auf Recycling und Technik, heißt es. Zoe Tessovali, Nachrichtenredaktion.
3: Die USA und der Iran haben sich in der Nacht eines der schwersten Feuergefechte seit Beginn der Waffenruhe geliefert. Auch benachbarte Golfstaaten gerieten unter Beschuss. Bei einem iranischen Drohnenangriff auf Kuwait

0: Polizisten angeschossen und sich stundenlang mit seinen Kindern in einer Wohnung verschanzt hatte, wird wegen versuchten Totschlags ermittelt. Das teilten Polizei und Staatsanwaltschaft mit. Der 51-Jährige ergab sich nach stundenlangen Verhandlungen gegen 3 Uhr und ließ sich widerstandslos festnehmen. Der angeschossene Polizeibeamte wurde leicht verletzt. Den Kindern gehe es soweit gut, sie werden vom Jugendamt betreut.
1: Und jetzt noch mehr Informationen aus unserer Region.
2: Mit Geraldine Werner. In Kaiserslautern ist das Ferienprogramm für die Sommerferien veröffentlicht. Außerdem in den Regionalnachrichten um 9:30. Die Stadtbildpflege Kaiserslautern macht zum Tag der Umwelt auf richtige Mülltrennung aufmerksam. Und Traditionsunternehmen Simpelkamp plant massiven Stellenabbau in Zweibrücken. Ausführliche Nachrichten aus der Region gibt's wieder um 9:30.
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3: Aktuell viele Wolken bei uns im Antennenland unterwegs. Noch bleibt's trocken, vielleicht auch mal mit so einem spitzer Sonne heute bei Temperaturen um die 20 Grad. Am Abend dann aber neue Wolken in der Region und die haben zeitweise leichte Regenschauer mit im Gepäck.
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3: Auf den Straßen ist aktuell nichts los im Antennenland. Ihr habt freie Fahrt.
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3: Geblitzt wird momentan auf der A6, wenn ihr in Richtung Mannheim unterwegs seid, kurz vor der Abfahrt Kaiserslautern Zentrum. Auf der A62 haben wir eine Geschwindigkeitskontrolle und zwar in Fahrtrichtung Pirmasens, kurz vor der Abfahrt zur A6 nach Kaiserslautern. Und in Kaiserslautern selbst wird geblitzt und zwar einmal im Benzinoring und eine Blitzer haben wir in der Pariser Straße. Wenn ihr Richtung Einsiedlerhof unterwegs seid, so circa 200 Meter nach der Bushaltestelle, hier sind 50 erlaubt. Wenn ihr noch was entdeckt habt, meldet uns das gerne rein ins Studio, geht für euch schnell und einfach über die 0631 75 00 und 4x7.
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3: Noch Nachmittag euch und der Countdown in Richtung Fußball-Weltmeisterschaft, der läuft und ihr habt euch ja vielleicht aus reiner Fanliebe schon mal gefragt, ist es denn möglich, dass ich mein Auto zum Beispiel als fahrende Deutschlandflagge verkleiden kann oder worauf muss ich denn achten, wenn mich die Euphorie packt und ich möchte jetzt mit dem Autokorso durch die Stadt fahren? All diese Fragen klären wir gleich nach 2 Hits. Nena ist jetzt erstmal für euch am Start mit Nur geträumt, die besten Hits aller Zeiten und Lisa Arm ist für euch am Mikrofon. Hallo.

0: Michael Patrick Kelly mit Wonders, der Mittwochnachmittag bei eurer Antenne mit den Besten. Spätestens wenn bei der Fußball-Weltmeisterschaft für Deutschland das erste Tor fällt, heißt es auch im Straßenverkehr für viele. Fahnen ran, hupen, jubeln und dann plötzlich Punkte in Flensburg. Zur WM steigt die Euphorie, aber auch das Risiko. Was wir Fans beim Thema Autodeko wirklich im Blick haben sollten, das weiß der Pressesprecher des Automobilclub Verkehr ACV, Philipp Mattei.
1: Autodekoration ist grundsätzlich erlaubt, solange sie die Verkehrssicherheit nicht beeinträchtigt. Die Grenze ist also dort erreicht, wo Fahnen, Spiegelüberzüge oder Fernschalter die Sicht einschränken, Kennzeichen verdecken, Blinker in den Außenspiegel blockieren oder eben nicht richtig sicher befestigt sind. Gerade bei höheren Geschwindigkeiten oder auf der Autobahn kann schlecht befestigte Deko also schnell gefährlich werden. Zum Beispiel, wenn sich eine Fahne oder ein Schal während der Fahrt lösen und andere Verkehrsteilnehmer behindern. Deshalb sollten Autofahrer vor allem vor längeren Fahrten und auf der Autobahn die Deko vorsichtshalber abnehmen.
0: Und klar, nach einem Sieg wird gefeiert, oft auch laut und auch gern mit Autokorso, aber auch da gibt's Regeln.
1: Also grundsätzlich gilt, auch im Autokorso gelten die Verkehrsregeln weiterhin. Rote Ampeln, Vorfahrtsregeln und Rettungswege dürfen also nicht ignoriert werden. Problematisch wird es, wenn Kreuzungen blockiert werden, Einsatzfahrzeuge behindert werden oder keine Rettungsgasse mehr möglich ist. Auch das Hupen, die Warnblinkanlage oder die Lichthupe dürfen nicht missbräuchlich verwendet werden. Tatsächlich ist es in der Praxis so, dass Autokorsos bei großen Fußballturnieren in der Regel vielerorts geduldet werden. Solange natürlich niemand gefährdet wird. Die Verkehrsregeln gelten aber natürlich weiterhin. Verlassen sollte man sich darauf aber keinesfalls.
0: Gefährlich wird es auch, wenn sich jemand aus dem Fenster oder dem Schiebedach lehnt. Da ist man nicht mehr gesichert. Auch Fahnen oder Schals aus offenen Fenstern können zum Risiko werden. Und dann bleibt natürlich noch die große WM-Frage. Darf der Livestream eigentlich laufen?
1: Ganz grundsätzlich gilt für Autofahrer, das Smartphone oder Tablet darf während der Fahrt nicht in die Hand genommen oder aktiv bedient werden. Wer dagegen verstößt, muss mit mindestens 100 Euro Bußgeld und einem Punkt in Flensburg rechnen. Kommt es darüber hinaus zu einer Gefährdung oder einem Unfall, können die Folgen deutlich schwerer ausfallen. Auch ein WM-Livestream auf einem festmontierten Gerät ist tatsächlich problematisch, wenn die bewegten Bilder für den Fahrer sichtbar sind und vom Verkehr ablenken. Vielleicht zur Veranschaulichung. Schon ein kurzer Blick aufs Display reicht, um bei Tempo 50 mehr als 25 Meter im Blindflug zurückzulegen. Die sicherere Alternative ist daher ganz klar die Live-Reportage im Radio.
0: Und denkt dran, am besten Finger weg vom Alkohol, wenn ihr noch fahren müsst. Auch unter der Promillegrenze kann es bei einem Unfall richtig Ärger geben. Und Punkte in Flensburg gibt's nicht nur fürs Auto, sondern auch auf dem E-Scooter oder dem Fahrrad.
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0: der Region. Und zwar in Walshausen messen wir 19 Grad, bei euch in Erfweiler 18 Grad gemessen, in Mehlingen aktuell 18 Grad.
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3: Mit Geraldine Werner. Zum Internationalen Tag der Umwelt am 5. Juni macht die Stadtbildpflege Kaiserslautern auf richtige Mülltrennung aufmerksam. Ziel ist es, Wertstoffe besser wiederzuverwenden und Restmüll zu vermeiden. Bioabfälle gehören in die braune Tonne, Papier und Kartons in die blaue Altpapiertonne. Verpackungen aus Kunststoff, Metall oder Verbundmaterialien kommen in die gelbe Tonne. Glasflaschen und Glasbehälter sollen nach Farben sortiert in Altglascontainer geworfen werden. Die Stadtbildpflege weist darauf hin, dass falsche Mülltrennung Recycling erschwert oder verhindert. In der Südwestpfalz gibt es rund um den bundesweiten Hitzeaktionstag mehrere Infostände. Das Gesundheitsamt Südwestpfalz und das Klimaschutzmanagement informieren vom 9. bis 11. Juni in Zweibrücken, Dahn und Pirmasens über die gesundheitlichen Risiken von Hitze. Hintergrund ist, dass Hitzewellen durch den Klimawandel häufiger und intensiver werden. Besonders ältere Menschen, chronisch Kranke, Säuglinge und Kleinkinder können darunter leiden. An den Infoständen gibt es Tipps zum Schutz an heißen Tagen, zum Beispiel zum richtigen Lüften, zum Umgang mit Medikamenten bei Hitze und zu kühlen Orten in der Region. In Kaiserslautern ist das Ferienprogramm für die Sommerferien veröffentlicht. Die Stadt, Vereine und Verbände bieten wieder viele Aktionen für Kinder und Jugendliche an, im Jubiläumsjahr mit Angeboten für verschiedene Altersgruppen und Interessen. Geplant sind unter anderem Programme in den Jugendtreffs, also im Jugendzentrum in der Steinstraße, im Jugendtreff Betzenberg und im Jugendtreff Uni Wohnstadt. Außerdem gibt es wieder kostenlose Schwimmkurse im Warmfreibad. Das komplette Programm ist online auf der Seite der Stadt abrufbar. Der geplante Abbau von rund der Hälfte aller Arbeitsplätze beim Zweibrücker Maschinenbauer Simpelkamp sorgt für große Besorgnis in der Region. Oberbürgermeister Marold Wosnitzer sprach von einer belastenden Nachricht für die Beschäftigten und ihre Familien. Das Unternehmen sei seit mehr als 120 Jahren ein wichtiger Arbeitgeber und Teil der Stadtgeschichte. Wosnitzer steht nach eigenen Angaben bereits im Austausch mit der Unternehmensleitung, dem Betriebsrat, der IG Metall und der Landesregierung. Ziel sei es, die Hintergründe der Entscheidung zu klären und mögliche Alternativen zu prüfen. Auch die SPD-Landtagsabgeordnete Daniela Stauch zeigte sich betroffen. Sie fordert, möglichst viele Arbeitsplätze zu erhalten und den angekündigten Stellenabbau sozialverträglich zu gestalten. Und in Kaiserslautern ändern sich vorübergehend die Öffnungszeiten im Warmfreibad. Grund sind unerwartete personelle Ausfälle. Ab Freitag, 5. Juni, ist das Bad täglich von 12 bis 20 Uhr geöffnet. Die eingeschränkten Zeiten gelten laut Stadt, um Sicherheit und Servicequalität für die Besucherinnen und Besucher weiter zu gewährleisten. Das Referat Jugend und Sport arbeitet daran, den regulären Betrieb so schnell wie möglich wieder aufzunehmen. Saisonkarten für das Warmfreibad gelten in der Zwischenzeit auch im Freibad Waschmühle.
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0: Mal mehr Wolken, mal mehr Sonne bei uns im Antenneland. Grundsätzlich bleibt es heute über Tag trocken bei Höchstwerten um die 20 Grad. Erst am Abend sind dann neue Regenschauer bei uns in der Region möglich. Das sind dann aber im Vergleich zu gestern eher leichte Regenschauer. Und zur Nacht hin hat sich das auch schon wieder erledigt.
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0: Straßen in der Region aktuell, kommt ihr gut durch.
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0: Geblitzt wird momentan auf der A6, wenn ihr in Richtung Mannheim unterwegs seid, kurz vor der Abfahrt Kaiserslautern Zentrum. Auf der A62 haben wir eine Geschwindigkeitskontrolle und zwar in Fahrtrichtung Pirmasens, kurz vor der Abfahrt zur A6 nach Kaiserslautern. Und in Kaiserslautern selbst wird geblitzt und zwar einmal im Benzinoring und einen Blitzer haben wir in der Pariser Straße. Wenn ihr Richtung Einsiedlerhof unterwegs seid, so circa 200 Meter nach der Bushaltestelle, hier sind 50 erlaubt. Wenn ihr noch was entdeckt habt, meldet uns das gerne rein ins Studio, geht für euch schnell und einfach über die 0631 75 00 und 4 mal die 7.
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0: Freddie Mercury, The Great Pretender, die besten Hits aller Zeiten am Mittwochnachmittag bei eurer Antenne. Und sobald es wärmer wird, wird draußen gegrillt, gepicknickt und gekocht. Aber genau dann steigt auch das Risiko, dass Lebensmittel schneller verderben.
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0: Besonders Fleisch, Salate und Milchprodukte sind empfindlich. Meine Kollegin Josie ist bei mir. Woran merkt man denn, dass man bei der Kühlkette im Alltag zu locker wird?
2: Das Hauptproblem ist Zeit und Temperatur. Viele Lebensmittel sollten nicht lange ungekühlt stehen, besonders bei über 20 Grad. Ja, das Bundesinstitut für Risikobewertung weist darauf hin, dass sich Keime bei Wärme deutlich schneller vermehren können. Oft reicht schon eine halbe Stunde in der Sonne, damit empfindliche Produkte kritisch werden. Vor allem bei rohem Fleisch oder Speisen mit Ei oder Mayo.
0: Also die wirklich ganz klassischen Grillzutaten. Na toll. Was hilft also, damit nichts passiert?
2: Ja genau, am besten arbeitet man mit Kühltaschen oder Kühlakkus, gerade beim Transport. Fleisch und Salate sollten erst kurz vor dem Grillen aus dem Kühlschrank kommen. Außerdem wichtig, getrennte Schneidebretter. Ja, man kann es gar nicht oft genug sagen. Getrennte Schneidebretter für rohes Essen und fertige Speisen und Reste eben nicht lange draußen stehen lassen. Lieber zügig wieder kühlen oder halt entsorgen. So lässt sich das Risiko deutlich reduzieren, ohne dass der Grillabend kompliziert wird.
0: Danke dir, Josie. Morgen ist ja Feiertag, da macht der Alltagscheck eine ganz kurze Pause. Am Freitag kümmern wir uns dann aber um den verdienten Urlaub. Wir entlarven die miesen Tricks von Buchungsportalen bei Last-Minute-Schnäppchen.
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0: Der Blick zu euch aufs Thermometer in Dahn, aktuell 18 Grad gemessen. Bei euch in Klausenmessen war auch 18 Grad und bei euch in Kollweiler 18 Grad gemessen.
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3: Ich bin Dirk Zeitler. Die Ukraine hat in der Nacht mehrere russische Regionen angegriffen, darunter auch die Millionenstadt St. Petersburg und das vor Beginn eines wichtigen internationalen Wirtschaftsforums. Die russischen Behörden bestätigten Schäden an Infrastrukturanlagen.
4: Das Bild eines starken Russlands, welches der Kreml mit dem Wirtschaftsforum in Petersburg vermitteln wollte, haben die ukrainischen Drohnen zerstört. Die Rauchschwaden sind bis ins Stadtzentrum zu sehen und überschatten auch das festlich inszenierte Forum. Eingeschlagen haben die Drohnen Medienberichten nach im Ölterminal und in einer Flottenbasis. Der Kreml reagierte erbost. Solche Angriffe seien der Grund, warum der Krieg geführt werde, sagte Putins Sprecher Peskow. Dabei ließ er unerwähnt, dass der Kreml-Chef Putin selbst den Krieg begonnen hatte. Aus Moskau, André Balin.
3: Angesichts der durch den Iran-Krieg verursachten Energiekrise will die Europäische Kommission die Schuldenregeln der EU weiter lockern. Nach einem Vorschlag der Brüsseler Behörde sollen künftig höhere Schulden auch für Investitionen in die Energiewende erlaubt sein. Diese Ausgaben sollen unter eine bereits bestehende Ausnahmeregelung für Verteidigungsausgaben fallen können, wie die Kommission in Brüssel mitteilte.

0: brauchen soll. Die Strategie fokussiert sich nur auf Recycling und Technik, heißt es. Zoe Tessovali, Nachrichtenredaktion.
1: Gegen die Milliardensparpläne der Bundesregierung bei den Gesundheitsausgaben formiert sich wachsender Widerstand. Nun auch unter Ländern und bei Hausärzten. Wenn der Gesetzentwurf von Ministerin Wagen in der nächsten Woche erstmals in den Bundesrat kommt, liegen zahlreiche Kritikpunkte von Ausschüssen der Länderkammer vor. Gefordert wird die Streichung mehrerer Ausgabenbremsen bei Kliniken, Praxen, Apotheken und Pharmabranche.
2: Und jetzt noch mehr Informationen aus unserer Region.
3: Mit Geraldine Werner. In Kaiserslautern ist das Ferienprogramm für die Sommerferien veröffentlicht. Außerdem in den Regionalnachrichten um 9:30. Die Stadtbildpflege Kaiserslautern macht zum Tag der Umwelt auf richtige Mülltrennung aufmerksam. Und Traditionsunternehmen Simpelkamp plant massiven Stellenabbau in Zweibrücken. Ausführliche Nachrichten aus der Region gibt's wieder um 9:30.
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4: Einige Wolken unterwegs hier bei uns in der Region und zum Abend ziehen dann auch nochmal neue Wolken mit rein und die haben lokal leichte Regenschauer mit im Gepäck. Das Ganze heute bei Temperaturen bis 20 Grad maximal. Durch die Nacht geht's aber erstmal trocken rein, morgen in den Feiertag in Fronleichnam. Aber da muss man ehrlicherweise dazu sagen, falls ihr outdoormäßig was geplant habt, vielleicht mal den Regenschirm oder die Regenjacke mitnehmen, denn über den ganzen Tag sind morgen auch hier leichte Regenschauer möglich. Bei Temperaturen bis 19 Grad fühlt es sich nicht so wirklich nach Sommer an aktuell.
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4: Auf den Straßen kommt er aktuell gut durchs Antennenland, da ist nämlich nichts für euch los.
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4: Geblitzt wird momentan auf der A6, wenn ihr in Richtung Mannheim unterwegs seid, kurz vor der Abfahrt Kaiserslautern Zentrum. Auf der A62 haben wir eine Geschwindigkeitskontrolle und zwar in Fahrtrichtung Pirmasens, kurz vor der Abfahrt zur A6 nach Kaiserslautern. Und in Kaiserslautern selbst wird geblitzt und zwar einmal im Benzinoring und einen Blitzer haben wir in der Pariser Straße. Wenn ihr Richtung Einsiedlerhof unterwegs seid, so circa 200 Meter nach der Bushaltestelle, hier sind 50 erlaubt. Wenn ihr noch was entdeckt habt, meldet uns das gerne rein ins Studio, geht für euch schnell und einfach über die 0631 75 00 und 4x7.
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4: Schönen Mittwoch und schönen Countdown in euren Feierabend. Vielleicht für einige von euch auch der Countdown in Richtung Wochenende, wenn ihr euch am Freitag den Brückentag gesichert habt, bedeutet gleichzeitig auch jede Menge Freizeit, die gestaltet werden möchte. Und wie ihr das am besten macht, hört ihr gleich in unseren Veranstaltungs- und Weggeh-Tipps. Jetzt gibt's aber erstmal nochmal die besten Hits aller Zeiten für euch mit mir, dieser Armes.
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2: Heute Abend wird's musikalisch in Kaiserslautern. In der Fruchthalle findet nämlich das Konzert der Schulen statt. Ein Begegnungskonzert, bei dem Musikensembles mehrerer lauterer Schulen gemeinsam auf die Bühne gehen. Von Chöre über Big Bands bis hin zu Orchestern sind ganz unterschiedlichste Formationen dabei, die ein buntes und abwechslungsreiches Programm gestalten. Moderiert wird der Abend von Joachim Junger. Das Konzert ist Teil der Landesbegegnung Schulen musizieren des Bundesverbands Musikunterricht. Diese Reihe bringt landesweit immer rund 4000 Schülerinnen und Schüler zusammen und Lautern ist in diesem Jahr einer der Gastgeberorte. Los geht's um 19 Uhr in der Fruchthalle. Eintritt frei. Sommerabend, kühle Getränke und Live-Musik im Strecktalpark in Pirmasens gibt's heute genau die richtige Mischung dafür. Im Biergarten spielt Michael Bixler ein Open-Air-Konzert und sorgt für entspannte Feierabendstimmung mitten im Grünen. Eintritt ist frei, also vorbeikommen, Platz suchen und den Abend genießen. Los geht's um 18.30 Uhr. Zurück in die 80er geht's morgen Abend in Kaiserslautern und zwar mitten auf dem Schillerplatz. Dort eröffnet die große 80s Rockshow Pop Shop den Schiller Events 2026. Publikum erwartet eine energiegeladene Live-Show mit den größten Hits der 80ern, von Falco über Blondie und Duran Duran bis hin zu Depeche Mode, Bon Jovi und Queen. Hinter der Band steckt eine hochkarätige All-Star-Formation rund um Initiator Jürgen Walzer, Musikerinnen und Musiker aus der Region, die den Sound einer ganzen Dekade zurück auf die Bühne bringen. Der Name Pop Shop ist übrigens eine Hommage an die legendäre SWF3 Sendung von Frank Laufenberg. Los geht's um 19 Uhr morgen Abend auf dem Schillerplatz. Abend voller Nostalgie, Mitsingmomente und echter Live-Energie. Habt ihr noch was für die Veranstaltungstipps? Dann schickt uns doch gerne alle Infos an die 0631 75 00 4 mal die 7.
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0: blickt zu euch aufs Thermometer. In Delfeld momentan 19 Grad, bei euch in Schneckenhausen messen wir 18 Grad und bei euch in Landstuhl aktuell 19 Grad.
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3: Mit Geraldine Werner. Zum Internationalen Tag der Umwelt am 5. Juni macht die Stadtbildpflege Kaiserslautern auf richtige Mülltrennung aufmerksam. Ziel ist es, Wertstoffe besser wiederzuverwenden und Restmüll zu vermeiden. Bioabfälle gehören in die braune Tonne, Papier und Kartons in die blaue Altpapiertonne. Verpackungen aus Kunststoff, Metall oder Verbundmaterialien kommen in die gelbe Tonne. Glasflaschen und Glasbehälter sollen nach Farben sortiert in Altglascontainer geworfen werden. Die Stadtbildpflege weist darauf hin, dass falsche Mülltrennung Recycling erschwert oder verhindert. In der Südwestpfalz gibt es rund um den bundesweiten Hitzeaktionstag mehrere Infostände. Das Gesundheitsamt Südwestpfalz und das Klimaschutzmanagement informieren vom 9. bis 11. Juni in Zweibrücken, Dahn und Pirmasens über die gesundheitlichen Risiken von Hitze. Hintergrund ist, dass Hitzewellen durch den Klimawandel häufiger und intensiver werden. Besonders ältere Menschen, chronisch Kranke, Säuglinge und Kleinkinder können darunter leiden. An den Infoständen gibt es Tipps zum Schutz an heißen Tagen, zum Beispiel zum richtigen Lüften, zum Umgang mit Medikamenten bei Hitze und zu kühlen Orten in der Region. In Kaiserslautern ist das Ferienprogramm für die Sommerferien veröffentlicht. Die Stadt, Vereine und Verbände bieten wieder viele Aktionen für Kinder und Jugendliche an, im Jubiläumsjahr mit Angeboten für verschiedene Altersgruppen und Interessen. Geplant sind unter anderem Programme in den Jugendtreffs, also im Jugendzentrum in der Steinstraße, im Jugendtreff Betzenberg und im Jugendtreff Uni Wohnstadt. Außerdem gibt es wieder kostenlose Schwimmkurse im Warmfreibad. Das komplette Programm ist online auf der Seite der Stadt abrufbar. Der geplante Abbau von rund der Hälfte aller Arbeitsplätze beim Zweibrücker Maschinenbauer Simpelkamp sorgt für große Besorgnis in der Region. Oberbürgermeister Marold Wosnitzer sprach von einer belastenden Nachricht für die Beschäftigten und ihre Familien. Das Unternehmen sei seit mehr als 120 Jahren ein wichtiger Arbeitgeber und Teil der Stadtgeschichte. Wosnitzer steht nach eigenen Angaben bereits im Austausch mit der Unternehmensleitung, dem Betriebsrat, der IG Metall und der Landesregierung. Ziel sei es, die Hintergründe der Entscheidung zu klären und mögliche Alternativen zu prüfen. Auch die SPD-Landtagsabgeordnete Daniela Stauch zeigte sich betroffen. Sie fordert, möglichst viele Arbeitsplätze zu erhalten und den angekündigten Stellenabbau sozialverträglich zu gestalten. Und in Kaiserslautern ändern sich vorübergehend die Öffnungszeiten im Warmfreibad. Grund sind unerwartete personelle Ausfälle. Ab Freitag, 5. Juni, ist das Bad täglich von 12 bis 20 Uhr geöffnet. Die eingeschränkten Zeiten gelten laut Stadt, um Sicherheit und Servicequalität für die Besucherinnen und Besucher weiter zu gewährleisten. Das Referat Jugend und Sport arbeitet daran, den regulären Betrieb so schnell wie möglich wieder aufzunehmen. Saisonkarten für das Warmfreibad gelten in der Zwischenzeit auch im Freibad Waschmühle.
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0: Heute bleibt's bei einem freundlichen Grau am Himmel. Zeitweise spitzt mal so ganz leicht die Sonne durch, das bei Temperaturen bis 20 Grad. Zum Abend hin müssen wir dann wieder mit leichten Regenschauern rechnen, die dann in der Nacht erstmal abklingen. Morgen haben wir dann viele Wolken mit dabei und auch über Tag hier Regen möglich. Bei Temperaturen um die 19 Grad ist der Sommer erstmal kurz auf Pause.
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0: Als nichts los bei uns hier in der Region aktuell, kommt ihr störungsfrei durch.
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0: Geblitzt wird momentan auf der A6, wenn ihr in Richtung Mannheim unterwegs seid, kurz vor der Abfahrt Kaiserslautern Zentrum. Auf der A62 haben wir eine Geschwindigkeitskontrolle und zwar in Fahrtrichtung Pirmasens, kurz vor der Abfahrt zur A6 nach Kaiserslautern. Und in Kaiserslautern selbst wird geblitzt und zwar einmal im Benzinoring und einen Blitzer haben wir in der Pariser Straße. Wenn ihr Richtung Einsiedlerhof unterwegs seid, so circa 200 Meter nach der Bushaltestelle, hier sind 50 erlaubt. Wenn ihr noch was entdeckt habt, meldet uns das gerne rein ins Studio. Geht für euch schnell und einfach über die 0631 75 00 und 4x die 7.
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2: In der Eifel gibt's einen Solarpark, der nicht nur Strom liefert, sondern jetzt auch ein richtiges Geschichtsrätsel. Nordöstlich von Hasborn stehen eigentlich überall Solarmodule, alles schön ordentlich in Reihen, nur an einer Stelle ist eine auffällig große Lücke. Und die ist so groß wie mehrere Fußballfelder. Und genau unter dieser Fläche liegt etwas, das vorher niemand erwartet hätte. Archäologen haben dort Spuren einer uralten Anlage entdeckt. Zwei kreisrunde Gräben und sie gehörten offenbar zu einer Siedlung aus dem Frühmittelalter, also aus einer Zeit vor mehr als 1200 Jahren. Die Anlage hat einen Durchmesser von rund 100 Metern und selbst Fachleute rätseln, was das genau war. Um mehr herauszufinden, wurde vorsichtig gegraben und dabei fanden die Forschenden unter anderem Löcher, in denen früher wohl Holzpfosten standen. Vielleicht war dort also so eine Art Schutzwall. Besonders spannend war außerdem ein Stück gebrannter Lehm mit Kohle und Ascheresten. Die Analyse zeigt, dass Holz darin wurde irgendwann zwischen den Jahren 664 und 796 verbrannt. Was genau dort einmal passiert ist, bleibt aber weiterhin offen. Und wenn man das Denkmal nicht komplett ausgraben will, bleibt ein Teil des Geheimnisses weiter unter der Erde. So liegt also unter dem Solarpark von Hasborn jetzt also nicht nur Technik für die Zukunft, sondern auch ein großes Stück Vergangenheit.
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0: Check am Nachmittag in Enkenbach, momentan 19 Grad gemessen, bei euch in Wilgertswiesen 18 Grad und bei euch in Bechhofen momentan auch 18 Grad.
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3: Ich bin Dirk Zeitler. Angesichts der durch den Iran-Krieg verursachten Energiekrise will die Europäische Kommission die Schuldenregeln der EU weiter lockern. Nach einem Vorschlag der Brüsseler Behörde sollen künftig höhere Schulden auch für Investitionen in die Energiewende erlaubt sein.
4: Der Vorschlag der Kommission lautet vereinfacht etwa so. Seit vergangenem Jahr dürfen EU-Länder ja über 4 Jahre hinweg zusätzlich 1,5% des Bruttoinlandsprodukts für Verteidigung ausgeben. Aber künftig könnte erlaubt sein, davon 0,3 Prozentpunkte nicht für Militär, sondern für die Energiewende auszugeben. Vor allem Italien hatte für die Umwelt eine Sonderregelung sowie für die Rüstung gefordert. Aus Brüssel, Dieter Ebeling.
3: Die Ukraine hat in der Nacht mehrere russische Regionen angegriffen, darunter auch die Millionenstadt St. Petersburg. Und das vor Beginn eines wichtigen internationalen Wirtschaftsforums. Die russischen Behörden bestätigten Schäden an Infrastrukturanlagen.
5: Das Bild eines starken Russlands, welches der Kreml mit dem Wirtschaftsforum in Petersburg vermitteln wollte, haben die ukrainischen Drohnen zerstört. Die Rauchschwaden sind bis ins Stadtzentrum zu sehen und überschatten auch das festlich inszenierte Forum. Eingeschlagen haben die Drohnen Medienberichten nach im Ölterminal und in einer Flottenbasis. Der Kreml reagierte erbost. Solche Angriffe seien der Grund, warum der Krieg geführt werde, sagte Putins Sprecher Peskow. Dabei ließ er unerwähnt, dass der Kreml-Chef Putin selbst den Krieg begonnen hatte. Aus Moskau, Andrei Balin.
3: Gegen die Milliardensparpläne der Bundesregierung bei den Gesundheitsausgaben formiert sich wachsender Widerstand. Wenn der Gesetzentwurf in der nächsten Woche erstmals in den Bundesrat kommt, liegen zahlreiche Kritikpunkte von Ausschüssen der Länderkammer vor. Gefordert wird die Streichung mehrerer Ausgabenbremsen bei Kliniken, Praxen, Apotheken und Pharmabranche. Der Hausärzteverband macht mit einer Protestaktion mobil. Der hessische Verfassungsschutz darf den AfD-Landesverband als rechtsextremen Verdachtsfall einstufen und beobachten. Das hat das Verwaltungsgericht Wiesbaden im Hauptsacheverfahren entschieden. Das Landesamt für Verfassungsschutz hatte die hessische AfD 2022 als rechtsextremen Verdachtsfall eingestuft und mit der Beobachtung begonnen. Die Partei hatte gegen ihre Einstufung geklagt.
2: Und jetzt noch mehr Informationen aus unserer Region.
6: Mit Geraldine Werner. In Kaiserslautern ist das Ferienprogramm für die Sommerferien veröffentlicht. Außerdem in den Regionalnachrichten.

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1: Auf den Straßen ist aktuell nichts los im Antennenland. Ihr habt freie Fahrt.
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1: Es wird geblitzt bei uns im Antennenland auf der A62 in Fahrtrichtung Pirmasens in Höhe der Abfahrt zur A6 nach Kaiserslautern in der 100er-Zone. Auf der A6 selber haben wir Blitzer in Fahrtrichtung Mannheim kurz vor der Abfahrt Kaiserslautern Zentrum. Und geblitzt wird in Kaiserslautern im Benzinoring und in der Pariser Straße, wenn ihr hier in Richtung Einsiedlerhof unterwegs seid. Und zwar ungefähr 200 Meter nach der Bushaltestelle. Wenn ihr noch was entdeckt habt, egal ob Blitzerstaus, Verkehrsbehinderungen, dann einfach Bescheid sagen über die 0631 75.
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1: Ein Mittwoch, der sich eigentlich fast schon wieder anfühlt wie ein Freitag, für manche aber auch noch Bergfest bedeutet, ne? Und der Rest der Woche, der will noch irgendwie gestaltet werden. Wir sind natürlich für euch mit am Start, ganz egal welches Szenario für euch gerade greift. Mit den besten Hits aller Zeiten, Rick Springfield für euch am Start mit Love Somebody. Am Mikrofon ist Lisa Armes. Hallo.

0: mit First Day of My Life, der Mittwochnachmittag bei eurer Antenne. Hightech Mage in Kaiserslautern. Eine Software aus der Westpfalz hilft weltweit dabei, Autos zu testen, bevor es sie überhaupt gibt. Aus dem Fraunhofer ITWM in Kaiserslautern ist ein neues Unternehmen entstanden, die VTT, Virtual Tire Technologies GmbH. Die Firma entwickelt virtuelle Reifenmodelle weiter. Damit können Auto- und Reifenhersteller simulieren, wie sich ein Reifen später auf der Straße verhält. Was genau dahinter steckt, erklärt einer der VTT-Geschäftsführer Christoph Burkhardt.
1: Der Grund, wieso diese Ausgründung im SIB an den Start gegangen ist, ist die Reifensimulationssoftware CD Tire. Das ist ein Produkt, was eine Software, die in Fraunhofer entwickelt wurde. Das ist ein strukturelles, physikalisches Reifenmodell. Also man kann sich das im Prinzip so vorstellen, dass man eigentlich einfach ein virtuelles Abbild des Reifens hat, in 3D, genauso wie der echte Reifen auch aussieht. Und die Besonderheit unseres Modells ist, dass im Prinzip die ganzen funktionalen Lagen, die der Reifenhersteller auch in den Reifen bei dem Herstellungsprozess im Prinzip einbringt.
0: Die Technik spart Herstellern Zeit und Geld. Statt viele echte Prototypen zu bauen oder Testfahrten zu machen, können viele Abläufe schon vorher am Computer geprüft werden. VTT bleibt dabei eng mit dem Fraunhofer ITWM verbunden.
1: Also wir sind direkt neben dem Fraunhofer auch beheimatet im Business Innovation Center. Das heißt, allein schon aufgrund der Nähe zu unserem alten Institut und zu den Kollegen ergibt sich dann natürlich Potenzial für eine Kooperation. Und wir haben natürlich auch vor, weiter mit dem Fraunhofer zusammenzuarbeiten. Das ist uns eigentlich ganz wichtig, weil es auch viele Themen gibt, die man in der Zukunft noch weiterentwickeln kann, sei es zu Abrieb, sei es zu Emission. Also da gibt es viele Potenziale, die im Prinzip noch nicht ausgeschöpft sind und die dann man da sowieso gemeinsam in einer Forschungskooperation eben viel tiefer noch erforschen kann.
0: Für Kaiserslautern ist das ein starkes Beispiel dafür, wie eng Wissenschaft und Wirtschaft hier zusammenarbeiten. Und VTT will künftig natürlich weiter wachsen.
1: Also das wäre schon einer der Wünsche, dass es im Prinzip dann so, wie es eigentlich bisher auch war, dass es weitergeht, dass wir entsprechendes Wachstum erzielen und im Prinzip unsere Lösung den Kunden aufzeigen können, was für Vorteile das hat. Und das ist eigentlich am Ende profitiert ja hauptsächlich auch die Automobilindustrie und die Reifenindustrie, weil man, wenn man die Software einsetzt, hat man schon ein enormes Einsparpotenzial, was jetzt Entwicklungszeiten angeht.
0: Aus Forschung wird Firma, aus Kaiserslautern wird Hightech für die Autoindustrie. Und genau das zeigt, die Zukunft der Mobilität wird auch hier bei uns in der Westpfalz mitentwickelt.
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0: Wir schauen zu euch aufs Thermometer in Altenborn, momentan 19 Grad gemessen. Bei euch in Münchweiler sind wir bei 18 Grad unterwegs und bei euch im Winzler Viertel messen wir momentan auch 18 Grad.
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3: Mit Geraldine Werner. Zum Internationalen Tag der Umwelt am 5. Juni macht die Stadtbildpflege Kaiserslautern auf richtige Mülltrennung aufmerksam. Ziel ist es, Wertstoffe besser wiederzuverwenden und Restmüll zu vermeiden. Bioabfälle gehören in die braune Tonne, Papier und Kartons in die blaue Altpapiertonne. Verpackungen aus Kunststoff, Metall oder Verbundmaterialien kommen in die gelbe Tonne. Glasflaschen und Glasbehälter sollen nach Farben sortiert in Altglascontainer geworfen werden. Die Stadtbildpflege weist darauf hin, dass falsche Mülltrennung Recycling erschwert oder verhindert. In der Südwestpfalz gibt es rund um den bundesweiten Hitzeaktionstag mehrere Infostände. Das Gesundheitsamt Südwestpfalz und das Klimaschutzmanagement informieren vom 9. bis 11. Juni in Zweibrücken, Dahn und Pirmasens über die gesundheitlichen Risiken von Hitze. Hintergrund ist, dass Hitzewellen durch den Klimawandel häufiger und intensiver werden. Besonders ältere Menschen, chronisch Kranke, Säuglinge und Kleinkinder können darunter leiden. An den Infoständen gibt es Tipps zum Schutz an heißen Tagen, zum Beispiel zum richtigen Lüften, zum Umgang mit Medikamenten bei Hitze und zu kühlen Orten in der Region. In Kaiserslautern ist das Ferienprogramm für die Sommerferien veröffentlicht. Die Stadt, Vereine und Verbände bieten wieder viele Aktionen für Kinder und Jugendliche an, im Jubiläumsjahr mit Angeboten für verschiedene Altersgruppen und Interessen. Geplant sind unter anderem Programme in den Jugendtreffs, also im Jugendzentrum in der Steinstraße, im Jugendtreff Betzenberg und im Jugendtreff Uni Wohnstadt. Außerdem gibt es wieder kostenlose Schwimmkurse im Warmfreibad. Das komplette Programm ist online auf der Seite der Stadt abrufbar. Der geplante Abbau von rund der Hälfte aller Arbeitsplätze beim Zweibrücker Maschinenbauer Simpelkamp sorgt für große Besorgnis in der Region. Oberbürgermeister Marold Wosnitzer sprach von einer belastenden Nachricht für die Beschäftigten und ihre Familien. Das Unternehmen sei seit mehr als 120 Jahren ein wichtiger Arbeitgeber und Teil der Stadtgeschichte. Wosnitzer steht nach eigenen Angaben bereits im Austausch mit der Unternehmensleitung, dem Betriebsrat, der IG Metall und der Landesregierung. Ziel sei es, die Hintergründe der Entscheidung zu klären und mögliche Alternativen zu prüfen. Auch die SPD-Landtagsabgeordnete Daniela Stauch zeigte sich betroffen. Sie fordert, möglichst viele Arbeitsplätze zu erhalten und den angekündigten Stellenabbau sozialverträglich zu gestalten. Und in Kaiserslautern ändern sich vorübergehend die Öffnungszeiten im Warmfreibad. Grund sind unerwartete personelle Ausfälle. Ab Freitag, 5. Juni, ist das Bad täglich von 12 bis 20 Uhr geöffnet. Die eingeschränkten Zeiten gelten laut Stadt, um Sicherheit und Servicequalität für die Besucherinnen und Besucher weiter zu gewährleisten. Das Referat Jugend und Sport arbeitet daran, den regulären Betrieb so schnell wie möglich wieder aufzunehmen. Saisonkarten für das Warmfreibad gelten in der Zwischenzeit auch im Freibad Waschmühle.
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0: Mal mehr Wolken, mal mehr Sonne bei uns im Antenneland. Grundsätzlich bleibt es heute über Tag trocken bei Höchstwerten um die 20 Grad. Erst am Abend sind dann neue Regenschauer bei uns in der Region möglich. Das sind dann aber im Vergleich zu gestern eher leichte Regenschauer. Und zur Nacht hin hat sich das auch schon wieder erledigt.
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0: Straßen in der Region aktuell, kommt ihr gut durch.
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0: Es wird geblitzt bei uns im Antenneland auf der A62 in Fahrtrichtung Pirmasens in Höhe der Abfahrt zur A6 nach Kaiserslautern in der 100er-Zone. Auf der A6 selber haben wir Blitzer in Fahrtrichtung Mannheim kurz vor der Abfahrt Kaiserslautern-Zentrum. Und geblitzt wird in Kaiserslautern im Benzinoring und in der Pariser Straße, wenn ihr hier in Richtung Einsiedlerhof unterwegs seid. Und zwar ungefähr 200 Meter nach der Bushaltestelle. Wenn ihr noch was entdeckt habt, egal ob Blitzerstaus, Verkehrsbehinderungen, dann einfach Bescheid sagen über die 0631 75.
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1: 3. Juni 1984. Laura Branigan ist mit Self Control neu in den deutschen Singlecharts. Der Song stammt eigentlich nicht von ihr, sondern von ein paar Songschreibern aus Italien. Die schreiben das Ding zusammen mit dem italienischen Sänger Raff schon ein Jahr vorher, 1983. Bevor der es dann aber selbst rausbringt, bieten die Autoren den Song Laura Branigan an. Am Ende nehmen dann beide ihre eigene Version auf. Raff eine Italo-Version, Branigan die eher amerikanische Pop-Version, die wir alle im Ohr haben. Damals, 1984, sind aber beide sehr erfolgreich mit der Nummer. In den deutschen Singlecharts steht Raff auf Platz 2, Laura Branigan auf Platz 1. Im Song selbst geht's um eine junge Frau, die einfach gerne ausgeht und feiert. Sie liebt das Nachtleben und ihr ganz großes Highlight im Leben sind die Wochenenden mit wilden Partys und langen Nächten, in denen sie gerne auch immer die Kontrolle verliert. Die Selbstbeherrschung gibt die Frau im Song bei der ganzen Feierei völlig ab, sagt Laura Branigan selbst. Sie lässt sich kontrollieren von der Nacht oder auch von einem bestimmten Menschen, den sie trifft. Self Control ist ein toller Song, voller Erinnerungen an die 80er, bei dem man gerne auch mal in Gedanken, ja, da ist es ja nicht so schlimm, kann man ja mal machen, ein bisschen die Kontrolle über sich selbst verlieren kann.

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0: Und wir schauen nochmal nach den Temperaturen in der Region. In Otterberg messen wir 18 Grad, bei euch in Dietrichingen messen wir sogar 19 Grad und aktuell bei euch in Schopp 19 Grad gemessen.
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3: Ich bin Dirk Zattler. Gegen die Milliardensparpläne der Bundesregierung bei den Gesundheitsausgaben formiert sich wachsender Widerstand. Wenn der Gesetzentwurf von Ministerin Wagen in der nächsten Woche erstmals in den Bundesrat kommt, liegen zahlreiche Kritikpunkte von Ausschüssen der Länderkammer vor. Gefordert wird die Streichung mehrerer Ausgabenbremsen bei Kliniken, Praxen, Apotheken und Pharmabranche. Außerdem macht der Hausärzteverband mit einer Protestaktion mobil. Angesichts der durch den Iran-Krieg verursachten Energiekrise will die Europäische Kommission die Schuldenregeln der EU weiter lockern. Nach einem Vorschlag der Brüsseler Behörde sollen künftig höhere Schulden auch für Investitionen in die Energiewende erlaubt sein.
4: Der Vorschlag der Kommission lautet vereinfacht etwa so. Seit vergangenem Jahr dürfen EU-Länder ja über 4 Jahre hinweg zusätzlich 1,5% des Bruttoinlandsprodukts für Verteidigung ausgeben. Aber künftig könnte erlaubt sein, davon 0,3 Prozentpunkte nicht für Militär, sondern für die Energiewende auszugeben. Vor allem Italien hatte für die Umwelt eine Sonderregelung sowie für die Rüstung gefordert. Aus Brüssel, Dieter Ebeling.
3: Die Gewerkschaft Verdi ruft in den laufenden Tarifverhandlungen im Handel erneut zu bundesweiten Schwanstreiks auf. Betroffen seien morgen und übermorgen Betriebe und Unternehmen im Einzel- sowie im Groß- und Außenhandel in allen Bundesländern, wie die Gewerkschaft mitteilte.
5: Eine bodenlose Frechheit nennt die Gewerkschaft die Tarifangebote, die die Arbeitgeber zuletzt vorgelegt hatten. Verdi fordert 7% mehr Lohn. Die Arbeitgeber hatten in einigen Bundesländern 3,5% angeboten in 2 Schritten. Denn der Handelsverband Deutschland sieht angesichts der schwächelnden Konjunktur kaum Spielraum für Lohnerhöhungen. Die Gewerkschaft will jetzt mit der zweiten Streikankündigung Druck für mehr Geld machen. Wo und wie genau die Streiks für die Verbraucher spürbar wären, ist noch nicht klar. Thomas Thonfeld, Nachrichten. Redaktion.
3: Am helllichten Tag sind in einer Einkaufsstraße mitten in Westerland auf der Insel Sylt mindestens 3 Schüsse auf einen Barbershop abgegeben worden. Verletzt wurde bei dem Vorfall ersten Erkenntnissen zufolge niemand, wie ein Polizeisprecher sagte. Ein Mann, der eine scharfe Schusswaffe bei sich trug, wurde festgenommen. Eine weitere Person sei flüchtig. Der Bereich rund um den Tatort wurde von der Polizei abgesperrt.
2: Und jetzt noch mehr Informationen aus unserer Region.
6: Mit Geraldine Werner. In Kaiserslautern ist das Ferienprogramm für die Sommerferien veröffentlicht. Außerdem in den Regionalnachrichten um 9:30. Die Stadtbildpflege Kaiserslautern macht zum Tag der Umwelt auf richtige Mülltrennung aufmerksam. Und Traditionsunternehmen Simpelkamp plant massiven Stellenabbau in Zweibrücken. Ausführliche Nachrichten aus der Region gibt's wieder um 9:30.
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0: Einige Wolken unterwegs hier bei uns in der Region und zum Abend ziehen dann auch nochmal neue Wolken mit rein und die haben lokal leichte Regenschauer mit im Gepäck. Das Ganze heute bei Temperaturen bis 20 Grad maximal. Durch die Nacht geht's aber erstmal trocken rein. Morgen in den Feiertag in Fronleichnam. Aber da muss man ehrlicherweise dazu sagen, falls ihr outdoormäßig was geplant habt, vielleicht mal den Regenschirm

0: Stadtzentrum. Auf der A62 haben wir eine Geschwindigkeitskontrolle. Fahrt Richtung Pirmasens kurz vor der Abfahrt zur A6 nach Kaiserslautern. Und in Kaiserslautern selbst wird geblitzt, einmal in der Lauterstraße. Und einen Blitzer haben wir im Benzinoring. Letzter Blitzer im Hilgardring aktuell. Wenn ihr noch was gesehen habt, gerne melden. Und das geht für euch schnell und einfach über die 0631 75 00 und 4x7.
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0: Große Ehre für den ehemaligen Kaiserslauterer Oberbürgermeister Dr. Klaus Weichel. Er wurde gestern mit dem Barbarossa-Siegel der Stadt ausgezeichnet. Wie er die Ehrung entgegengenommen hat und warum er überhaupt ausgezeichnet wurde, das klären wir gleich nach zwei Hits. Edwin Collins jetzt für euch am Start. A Girl Like You. Die besten Hits aller Zeiten. Und das Girl für euch am Mikrofon ist heute Lisa Armes. Hallo.

0: gibt's noch Energie für euren Mittwoch. Don't let me be misunderstood, Santa Esmeralda. Die besten Hits aller Zeiten bei eurer Antenne. 16 Jahre lang war er Oberbürgermeister von Kaiserslautern und auch davor hat Dr. Klaus Weichel die Stadtpolitik über Jahrzehnte geprägt. Jetzt ist er selbst ausgezeichnet worden und zwar mit dem Barbarossa-Siegel der Stadt Kaiserslautern. Und was diese Ehrung für ihn bedeutet, hat er uns selbst erzählt.
1: Diese Auszeichnung bedeutet für mich was ganz Besonderes. Sie ist ja, ein Schlusspunkt unter ein 30-jähriges kommunalpolitisches Wirken, obwohl der Schlusspunkt so echt gar nicht gemeint ist, weil ich ja noch weiter aktiv bin im Bezirksverband. Summiert all das, was ich für diese Stadt geleistet habe, auf. Freut mich ungeheuer, dass meine lange Weggefährtin, die Beate Kimmel, mir diese Auszeichnung heute überreicht hat. Und ich bin sehr glücklich.
0: Das Barbarossa-Siegel gehört zu den besonderen Auszeichnungen der Stadt. Es wird an Menschen verliehen, die sich in besonderer Weise um Kaiserslautern verdient gemacht haben. Überreicht wurde das Siegel von Oberbürgermeisterin Beate Kimmel. Und wie genau entschieden wird, wer eine Auszeichnung bekommt, das hat sie uns verraten.
2: Ja, wir schauen natürlich, dass es über Jahrzehnte lang einfach ein Wirken für die Stadtgesellschaft gibt. Und es gibt es insbesondere auch noch im kommunalpolitischen Bereich, auch für unsere langjährigen Ratsmitglieder. Aber wir haben jetzt auch eine neue Ehrungsordnung quasi erstellt, damit wir auch noch mehr Persönlichkeiten der Stadt Kaiserslautern hier auch würdigen und auszeichnen können. Denn diese Stadt hat so viele tolle Gesichter, die wir auch ein bisschen in Szene setzen möchten.
0: Für Dr. Klaus Weichel ist das Barbarossa-Siegel also nicht nur ein Dankeschön für die Vergangenheit, es ist auch eine Anerkennung für viele Jahre Einsatz für Kaiserslautern. Und ganz raus aus der regionalen Politik ist er ja nicht. Im Bezirksverband Pfalz bleibt er weiterhin aktiv und will die Entwicklung der Region auch künftig mitgestalten.
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1: So, du bekommst sofort jetzt 100 Euro. Die kannst du jetzt innerhalb der nächsten Sekunden gewinnen, wenn du uns sagst, was hier rauskommt.
2: Was ist schwerer? 1 Kilogramm Federn oder 1 Kilogramm Gold?
1: Was ist schwerer? 1 Kilo Federn oder 1 Kilo Gold? So, ernst gemeinte Frage. Eine Echtzeitüberweisung geht raus. Das Geld wird unser Konto heute verlassen. 0137 90 30 200. Ruf ganz schnell an. Löst die Frage unter 0137 90 30 200. Für 50 sind aus allen deutschen Netzen. Mit Leitung 3 bist du live in der Show.
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1: Was ist schwerer? 1 Kilogramm Federn oder 1 Kilogramm Gold, Freunde? 100 Ocken jetzt für dich zu haben. 0137 90 30 200. Runde ist hiermit freigegeben. 0137 90 30 200. Für 50 sind aus allen deutschen Netzen. Der Jackpot ist bei mir im Studio. Die Chrissy. Ich grüße dich. Schönen guten Abend.
4: Ja, yeah, hello.
1: Hallo. Hi. Wie geht es Ihnen?
4: Sehr gut.
1: Gut, alles klar. Bevor es peinlich wird, höre ich auf. Also, ganz kurz. Jetzt bitte, ist schon jemand? Nee, Freunde, ganz ehrlich, ihr müsst da wirklich... Ah! Da rappelt's bereits im Karton. Wer hat sofort angerufen? Hallo? Hallo? Hallo? 3, 2...
5: Warte. Hallo?
1: Ja, wer ist denn da?
5: Mirko Harz ist hier, hallo.
1: Ja, Herr Harz, was kommt denn raus?
5: Ja, ich hab nichts gehört, ich sitze im Auto und die Rückkopplung.
1: Ja, dann nehmen wir uns einfach für den Herrn Harz mehr Zeit, alles klar, was kommt denn raus, Herr Harz?
5: Prima, danke. Beides gleich, beides 1 Kilo.
1: Richtig! Der Harz, Mirko, der hat's raus,
4: Sehr schön.
1: Mirko!
5: Ja.
1: Bleib mal am Phone. Ich stell dich rüber in die Direktüberweisungszentrale. Bei uns, du kriegst das Geld innerhalb der nächsten Stunden. Ja, bleib dran.
5: Ja. Das ist ja geil.
1: Da lacht er wie der Joker bei Batman. Alles Liebe. Ciao. So, machen wir weiter. So, machen wir direkt weiter, würde ich sagen. Los geht's. Und? Nee, da klingelt's nicht, sondern jetzt geht's los. So, wir fangen jetzt erst richtig an. Bist du dran geblieben? Neue Frage, neues Glück.
2: Wie viel Erde ist in einem Loch von 3 mal 3 mal 3 Metern?
1: So, wieder schnell sein, wieder Mirko Harz. Ne? Wie viel Erde ist in einem Loch von 3 mal 3 mal 3 Metern? Ruf jetzt direkt an. Mit Glücksleitung 3 bist du live in der Show. Unter 0137 90 30 200. Rasend schnell, wie das hier geht auf deinem Lieblingssender. Und du hast das Geld heute, das wird heute, ich verspreche, das Geld verlässt heute unser Konto in Richtung dein Konto, wenn du richtig löst. 0137 90 30 200 für 50 sind aus allen deutschen Netzen. Wie viel Erde ist denn in einem Loch von 3 mal 3 mal 3 Metern? Hast du die Lösung? Timo war schon mal in der vorherigen Sendung da und meinte das. Deine Lösung lautet...
6: Ich habe 27.000 Kubikliter.
1: Kubikliter?
6: Ja.
1: Aber Timo, das kann ja nicht richtig sein.
6: Oh, okay.
1: Ja, also das muss ich falsch geben. Ja, da bleibt mir gar nichts anderes übrig. Das ist nicht richtig. Timo, Chrissy ist noch mit der Sofortüberweisung beschäftigt. Ich mache Folgendes. Ich gebe 100 Euro obendrauf. Du gewinnst 200 Euro. Ich habe die Gewinnsumme jetzt verdoppelt. Ruf aber bitte schnell an. 0137 90 30 200. 200 Ocken für dich. Ja, ja, der Harz-Mirko hat 100 gekriegt. Du kriegst 200 jetzt. 0137 90 30 200 für 50 Cent aus allen deutschen Netzen. Nochmal die Frage.
2: Wie viel Erde ist in einem Loch von 3 mal 3 mal 3 Metern?
1: Wir haben Timo gehört, Chrissy, mit 27.000 Kubikliter. Das musste ich falsch geben.
4: Ja, das ist falsch.
1: Wie viel Erde ist in einem Loch von 3 mal 3 mal 3 Metern? 200 Euro jetzt für dich. Ruf jetzt an oder hast du die Lösung raus? Weißt du, was rauskommt? Frederike war auch schon mal in einer anderen Sendung da und meinte das. Na, was glaubst du, wie viel Erde in dem Loch ist?
7: Ja, das sind 27 Meter, würde ich sagen.
1: Meter?
7: Quadratmeter, Entschuldigung.
1: Ist leider auch nicht richtig.
8: Nein.
1: Ist beides beides nicht richtig, aber wir wollen ja nur eine Lösung hören. Also ich lasse jetzt nur die erste Lösung. Ich muss da leider, komm, es geht um Geld. Chrissy, 200 Euro, was ist hier los?
0: Ja, ich weiß auch nicht, was los ist. 200 ist mir aber zu wenig. Ich lege nochmal einen 100er drauf, dann sind wir bei 300 Euro Garantiegewinn. Und übrigens, das Geld geht heute raus per Echtzeitüberweisung.
1: Ja, und das geht ruckzuck. 0137 90 30 200. Du willst morgen zum Feiertag essen gehen. 300 Ocken für dich. 0137 90 30 200. Noch niemand, der meine Stimme gerade in seinem Telefon hört. Du willst morgen essen gehen? Du willst morgen was Schönes kaufen? Du willst morgen irgendwas machen? 0137 90 30 200. Für 50 Cent aus allen deutschen Netzen. Aber wie viel Erde, denk doch mal logisch, wie viel Erde ist denn in einem Loch? Von 3x3x3 Metern. Keine Raketenwissenschaft. Chrissy, ist da schon jemand in Glücksleitung 3? Was ist hier los? Wir haben noch viele Runden geplant und nicht mehr viel Zeit jetzt.
0: Nee, wir haben wirklich nicht mehr viel Zeit. Was und noch niemand in Leitung 3, noch niemand im Studio. Okay, ich werde jetzt drastisch erhöhen.
1: Was heißt das?
0: Ich gehe jetzt von 300 Euro nicht auf 400, sondern auf 500 Euro garantierter Gewinn. Ab jetzt.
1: Was ist hier los? Was ist... Leute, hol dir doch 500 Ocken ab. Noch keiner im Studio. 0137 90 30 200. 0137 90 30 200 für 50 sind aus allen deutschen Netzen.
2: Wie viel Erde ist in einem Loch von 3 mal 3 mal 3 Metern?
1: Wir brauchen jetzt bitte deine richtige Lösung. Ralf war auch schon mal in der vorherigen Sendung da und meinte das. Wie viel Erde ist denn nun in diesem Loch?
6: 27 Kubikmeter.
1: 27 Kubikmeter.
6: Exakt.
1: Nein, das stimmt auch nicht. Ralf, es ist nicht richtig. Was sollen wir da machen? Was sollen wir tun? Es ist nicht richtig. Chrissy, dann brechen wir es ab. Dann lassen wir 500 Euro. Es ist mehr Geld, als wir dafür einsetzen wollen. Dann müssen wir es abbrechen. Hilft ja nichts. Ich weiß auch nicht, was machst du
0: denn? Auf keinen Fall. Ich breche jetzt nicht ab. Ich brauche wirklich nur einen einzigen, der das hier richtig löst. Okay, ich lege nochmal 100 drauf. Wir spielen jetzt um 600 Euro garantierter Gewinn und das Geld geht heute raus. Per Echtzeitüberweisung.
1: Ja, wenn jemand hier richtig löst, wenn hier jemand im Studio richtig löst, dann geht das Geld per Echtzeitüberweisung heute auf dein Konto. 0137 90 30 200. Noch niemand bei uns im Studio. Liebes Radioland, reich mir jetzt mal bitte deine helfende Hand. 0137 90 30 200. Für 50 sind aus allen deutschen Netzen. Selten so eine Situation gehabt wie heute. Wie viel Erde ist denn in einem Loch von 3x3x3 Metern? Bitte jetzt, nimm dir bitte das Geld mit, Chrissy. Noch keiner bei uns gerade im Studio. Das gibt's nicht. Hört auf zu klopfen, liebe Regie. Die wollen schon weitermachen mit Musik. Mach jetzt was. Brechstange.
0: Ja, ich mach was. Noch niemand, der im Studio gelöst hat. Okay, ich erhöhe jetzt nochmal. Ja. Also sage mal, was ist denn hier los? Lasst mich erhöhen und zwar nicht um 100, sondern ich gehe jetzt von 600 auf 150 mehr. 750 Euro garantierter Gewinn gibt's jetzt.
1: 700, wir kommen schon ganz. Leute, die klopfen von draußen an die Scheibe, weil die ins Studio wollen. Löse jetzt. 750 Euro für dich. 0137 90 30 200. Sobald wir einen Gewinner haben, alles gut, wir brauchen dich jetzt. 0137 90 30 200 für 50 sind aus allen deutschen Netzen. Wie viel Erde ist in einem Loch von 3x3x3 Metern? Sag's mir bitte. Hast du die Lösung raus? Dann sag sie. Cornelia war schon mal in einer anderen Sendung da und meinte das.
7: Genau, ich habe da jetzt kombiniert. 27 Kubikmeter sind umgerechnet 27.000 Liter.
1: Nee, das ist nicht richtig. Bitte? Nee, das ist einfach alles falsch. Chrissy, wir sind auf der völlig falschen Fährte. Lass es uns abbrechen. Lass es. Das ist zu schwer für heute, denke ich mal. Ich weiß es nicht.
0: Also ich mache weiter. Auf jeden Fall mache ich weiter. Und zwar mit Kohle. Ich erhöhe jetzt nochmal. Ich gehe jetzt von 750 nicht auf 800, nicht auf 900, nicht auf 59.
1: Was?
0: Ich gehe auf satte 1.000 Euro garantierter Gewinn. Heute überwiesen, heute auf dem Konto. Ab jetzt.
1: Ist dein Ernst, ja?
0: Ja.
1: 1.000 Euro gehen jetzt hier raus. Freunde, hast du die Lösung? Nur noch jetzt schnell. 0137 90 30 200. Kein Joke jetzt. Du kriegst für die richtige Lösung satte 1.000 Euro auf dein Konto. 0137 90 30 200. Und noch niemand hört meine Stimme in seinem Telefon. 0137 90 30 200 für 50 sind aus allen deutschen Netzen. Bitte löse es jetzt, da kommen doch nicht 27.000 Liter raus. Stell dich doch bitte bildlich auf einem Feld davor.
2: Wie viel Erde ist in einem Loch von 3 mal 3 mal 3 Metern?
1: Irgendeiner, irgendjemand, irgendwer, jetzt 0137 90 30 200. 0137 90 30 200 für 50 Cent aus allen deutschen Netzen. Es geht sofort weiter mit Musik, liebe Regie. Wir haben noch niemanden. Die spielen mir jetzt bereits den Schlusscount und ein. Chrissy, mach was. Brechstange jetzt.
0: Ja, ich mach was. Ich verdopple sofort die Gewinnchancen. Die, zur Glücksleitung 3 kommt die Glücksleitung 4 dazu. Wir haben jetzt die doppelte Gewinnchance in 3, 2, 1, jetzt.
1: Ich verspreche, die 1000 Euro gehen raus. Das 1000 Euro gehen raus. Die verlassen unser Konto heute. Willst du sie haben? 0137 90 30 200. Ich suche nur jemanden mit der richtigen Lösung jetzt. 0137 90, 30, 200 für 50 Cent aus allen deutschen Netzen. Wie viel Erde ist in einem Loch von 3 mal 3 mal 3 Meter? Ich könnte auch 9 mal 9 mal 9 Meter. Bitte sag's mir jetzt. Ich gebe keinen Tipp. Du musst es wissen. Du musst es sagen. Chrissy, mach was. Wir brauchen jetzt schnell einen Gewinner irgendwie. Wir haben keine Zeit mehr.
0: Nee, wir haben keine Zeit mehr. Ich verdopple jetzt nochmal die zweifache Gewinnchance auf die vierfache Gewinnchance.
1: Super.
0: Glücksleitung 9 und Glücksleitung 10 kommen dazu, weil noch niemand hier gelöst hat. In 3, 2, 1 ab jetzt.
1: Ganz kurz, Gewinnchance für dich vervierfacht. Jede Sekunde kann es klingeln. 0137 90 30 200. Jede Sekunde kann es soweit sein. 0137 90 30 200 für 50 sind aus allen deutschen Netzen. Mein Gott, es geht um 1000 Euro. Wie viel Erde ist in einem Loch von 3 mal 3 mal 3 Metern? Wir haben keine Zeit mehr. Regie, lasst mich in Ruhe. Ich habe gesagt, ich mache einen Gewinner. Es hat noch nicht geklingelt. Jede Sekunde kannst du zu uns ins Studio kommen. 0137 90 30 200. 0137 90 30 200 für 50 sind aus allen deutschen Netzen. Chrissy, ich bitte dich um drastischere Maßnahmen, denn es ist hier bei uns. Hier bei uns tatsächlich. Ich schau mal in Leitung 10. Da ist niemand. Das ist nicht zu fassen. Also ich brauche einen Gewinner.
0: Ja, ich sehe es noch niemand in den ganzen Leitungen. Ich verdopple jetzt ein letztes Mal von der vierfachen Gewinnchance auf die achtfache Gewinnchance. Mit Glücksleitung 14, krass. Glücksleitung 15, Glücksleitung 16 und Glücksleitung 17. Ab jetzt!
1: Achtung, jede Sekunde zählt. 0137 90 30 200. Jede Sekunde kannst du zu uns kommen. 0137 90 30 200 für 50 sind aus allen deutschen Netzen. Sag mal, da kommt doch nicht 27.000 Kubikliter. Nicht 27 Quadratmeter, wie Frederika gesagt hat, oder Ralf hat 27 Kubikmeter gesagt, oder Cornelia 27.000 Liter. Es ist nicht richtig.
2: Wie viel Erde ist in einem Loch von 3 mal 3 mal 3 Metern?
1: Chrissy, bitte mach was. Wir haben keine Zeit mehr.
0: Nee, wir haben keine Zeit und noch niemand hier, der richtig im Studio gelöst hat. Ich gehe jetzt auf die 10-fache Gewinnchance. Ich mache die 10 voll. Glücksleitung 24 und Glücksleitung 25 kommen dazu. Und diese 10-fache Gewinnchance führt ins Studio.
1: Achtung! Jede Sekunde kann es jetzt klingeln. Ich brauche jetzt einen Menschen da draußen. Hast du ein Telefon und die richtige Lösung? Hol dir 1000 Euro auf dein Konto. 0137 90 30 200. Noch niemand bei uns gerade im Studio. 0137 90 30 200. Es ist die Chance auf 1000 Euro. Wie viel Erde ist denn in einem Loch? Verdorre noch eins. 0137 90 30 200 für 50 sind aus allen deutschen Netzen. Ihr macht es euch zu schwer. Ich brauche die richtige Lösung jetzt. Jede Sekunde zählt. Jede Sekunde, Chrissy, du kannst nichts mehr machen. Oder geht noch irgendwas?
0: Es geht noch was.
1: Sekunden.
0: Brechstange. 13-fache Gewinnchance gibt es jetzt mit der Glücksleitung 31, Glücksleitung 32 und Glücksleitung 33. Es wird jetzt klingeln. Ab jetzt!
1: Achtung, es muss klingeln. Wenn du eine der 13 Leitungen triffst, dann bleib am Telefon. 0137 90 30 200. Ich verspreche, 1000 Euro verlassen heute unser Konto in Richtung deines Kontos, wenn du richtig löst. Hier im Studio 0137 90 20, 30, 200. Gott, wir haben keine 120 Sekunden mehr. Jede Sekunde kann es jetzt klingeln. 0137, 90, 30, 200. Immer noch niemand im Studio, noch kein Telefonklingeln im Studio zu hören. 0137, 90, 30, 200 für 50 sind aus allen deutschen Netzen. Wie viel Erde ist in einem Loch von 3x3x3 Metern? Ich brauche jetzt bitte deine richtige Lösung. Immer noch kein Telefonklingeln. 13-fache Gewinnchance. Es wird innerhalb der nächsten 60, 59, 58. Es ist, Leute, 0137, 90, 30, 200. 1.000 Euro gehen jetzt hier raus. Du kannst sie dir holen. 0137 90 30 200 0137 90 30 200 für 50 sind aus allen deutschen Netzen. Ich brauche einen Menschen, der die Frage jetzt beantwortet.
2: Wie viel Erde ist in einem Loch von 3x3x3 Metern?
1: Es muss klingeln. Es muss, es gar noch kein Telefonklingeln im Studio zu hören. Noch kein Telefonklingeln hier im Studio zu hören. 0137 90 30 200 0137 90 30 200 für 50 sind aus allen deutschen Netzen. Grissi, bei uns ist angerichtet.
0: Es ist angerichtet. 1.000 Euro Garantie gewinnen.
1: Und das geht heute raus. Das verlässt unser Konto in Richtung dein Konto. Aber wir brauchen die richtige Lösung jetzt. Sag sie uns. 0137 90 30 200. 0137 90 30 200. Immer noch kein Telefonklingeln im Studio. 0137 90 30 200 für 50 Cent aus allen deutschen Netzen. Löst das Ding, durchgestellt mit dem Chance-Button. Hallo, wer ist dran? Hallo? Sag was? Sag was, wenn du angerufen hast. Ja, deine Lösung bitte.
8: Hallo.
1: Lösung bitte.
8: Null. Es ist keine Erde in einem Loch.
1: Richtig, du hast gewonnen. Bleib am Telefon.
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0: Der Temperaturcheck zum Abend: in Balborn 19 Grad, in Linden 19 Grad und bei euch in Fischbach aktuell 19 Grad.
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3: Ich bin Dirk Zeitler. Deutschland ist mit seiner Kandidatur für einen Sitz im mächtigen Sicherheitsrat der Vereinten Nationen bereits im ersten Wahlgang gescheitert. Bei der Wahl in New York unterlag die Bundesrepublik Portugal und Österreich, wie die Präsidentin der UN-Generalversammlung Baerbock mitteilte.
4: Das Scheitern ist eine herbe Niederlage. Die Kandidatur stand von Beginn an auf wackeligen Beinen. Dennoch war man unter Diplomaten zuversichtlich, dass der zweitwichtigste Geldgeber einziehen wird. Was die Staaten dazu bewogen hat, gegen Deutschland zu stimmen, kann man nur vermuten. Viele sehen aber etwa die teilweise zögerliche Verurteilung der Aktionen Israels oder der USA im Iran oder in Venezuela kritisch. Deutschland hat zudem vergleichsweise spät seine Kandidatur angekündigt. Aus New York, Anne Pollmann.
3: Gegen die Milliardensparpläne der Bundesregierung bei den Gesundheitsausgaben formiert sich wachsender Widerstand. Wenn der Gesetzentwurf von Ministerin Wagen in der nächsten Woche erstmals in den Bundesrat kommt, liegen zahlreiche Kritikpunkte von Ausschüssen der Länderkammer vor. Gefordert wird die Streichung mehrerer Ausgabenbremsen bei Kliniken, Praxen, Apotheken und Pharmabranche. Außerdem macht der Hausärzteverband mit einer Protestaktion mobil. Die Gewerkschaft Verdi ruft in den laufenden Tarifverhandlungen im Handel erneut zu bundesweiten Warnstreiks auf. Betroffen seien morgen und übermorgen Betriebe und Unternehmen im Einzel- sowie im Groß- und Außenhandel in allen Bundesländern, wie die Gewerkschaft mitteilte.
5: Eine bodenlose Frechheit nennt die Gewerkschaft die Tarifangebote, die die Arbeitgeber zuletzt vorgelegt hatten. Verdi fordert 7% mehr Lohn. Die Arbeitgeber hatten in einigen Bundesländern 3,5% angeboten in zwei Schritten. Denn der Handelsverband Deutschland sieht angesichts der schwächelnden Konjunktur kaum Spielraum für Lohnerhöhungen. Die Gewerkschaft will jetzt mit der zweiten Streikankündigung Druck für mehr Geld machen. Wo und wie genau die Streiks für die Verbraucher spürbar wären, ist noch nicht klar. Thomas Thonfeld, Nachrichten. Redaktion.
3: Zum Sport: Bundesliga-Absteiger VfL Wolfsburg hat Tobias Strobel als neuen Trainer verpflichtet. Die 38 Jahre alte Überraschungslösung kommt gegen Zahlung einer Ablösesumme vom SC Verl. Strobel erhält bei den Niedersachsen einen Vertrag bis Sommer 2028. Den westfälischen Club Verl hatte Strobel in der vergangenen Saison auf Platz 6 der dritten Fußballliga geführt.
2: Und jetzt noch mehr Informationen aus unserer Region.
6: Mit Geraldine Werner. In Kaiserslautern ist das Ferienprogramm für die Sommerferien veröffentlicht. Außerdem in den Regionalnachrichten um 13:30. Die Stadtbildpflege Kaiserslautern macht zum Tag der Umwelt auf richtige Mülltrennung aufmerksam. Und Traditionsunternehmen Simpelkamp plant massiven Stellenabbau in Zweibrücken. Ausführliche Nachrichten aus der Region gibt's wieder um 13:30.
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0: Den Feierabendspaziergang müsst ihr heute eventuell mit Regenschirm oder Regenjacke bestreiten, denn einzelne Schauer, die sind am Abend durchaus noch möglich bei uns in der Region, das bei Temperaturen bis 20 Grad. Durch die Nacht geht's aber trocken rein, morgen in den Feiertag, aber auch hier kommt der Regenschirm, die Regenjacke zum Einsatz, denn da erwarten uns auch leichte Regenschauer bei Temperaturen bis 19 Grad, also ähnlich wie auch schon die letzten Tage.
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0: Als nichts los bei uns hier in der Region, aktuell kommt ihr störungsfrei durch.
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0: Es wird geblitzt auf der A62 in Fahrtrichtung Pirmasens, kurz vor der Abfahrt zur A6 nach Kaiserslautern hier in der 100er-Zone. Und auf der A6 selber haben wir Blitzer in Fahrtrichtung Mannheim, kurz vor der Abfahrt Kaiserslautern Zentrum. Wenn ihr noch irgendwas unterwegs entdeckt, wo die anderen Autofahrer auch drüber Bescheid wissen sollten, meldet uns das gerne rein ins Studio über die 0631 75 00 4x7. Gute Fahrt euch!
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2: Heute Abend wird's musikalisch in Kaiserslautern. In der Fruchthalle findet nämlich das Konzert der Schulen statt. Ein Begegnungskonzert, bei dem Musikensembles mehrerer lauterer Schulen gemeinsam auf die Bühne gehen. Von Chöre über Big Bands bis hin zu Orchestern sind ganz unterschiedlichste Formationen dabei, die ein buntes und abwechslungsreiches Programm gestalten. Moderiert wird der Abend von Joachim Junger. Das Konzert ist Teil der Landesbegegnung Schulen musizieren des Bundesverbands Musikunterricht. Diese Reihe bringt landesweit immer rund 4000 Schülerinnen und Schüler zusammen und Lautern ist in diesem Jahr einer der Gastgeberorte. Los geht's um 19 Uhr in der Fruchthalle. Eintritt frei. Sommerabend, kühle Getränke und Live-Musik im Strecktalpark in Pirmasens gibt's heute genau die richtige Mischung dafür. Im Biergarten spielt Michael Bixler ein Open-Air-Konzert und sorgt für entspannte Feierabendstimmung mitten im Grünen. Eintritt ist frei, also vorbeikommen, Platz suchen und den Abend genießen. Los geht's um 18.30 Uhr. Zurück in die 80er geht's morgen Abend in Kaiserslautern und zwar mitten auf dem Schillerplatz. Dort eröffnet die große 80s Rockshow Pop Shop den Schiller Events 2026. Publikum erwartet eine energiegeladene Live-Show mit den größten Hits der 80ern, von Falco über Blondie und Duran Duran bis hin zu Depeche Mode, Bon Jovi und Queen. Hinter der Band steckt eine hochkarätige All-Star-Formation rund um Initiator Jürgen Walzer, Musikerinnen und Musiker aus der Region, die den Sound einer ganzen Dekade zurück auf die Bühne bringen. Der Name Pop Shop ist übrigens eine Hommage an die legendäre SWF3 Sendung von Frank Laufenberg. Los geht's um 19 Uhr morgen Abend auf dem Schillerplatz. Abend voller Nostalgie, Mitsingmomente und echter Live-Energie. Habt ihr noch was für die Veranstaltungstipps? Dann schickt uns doch gerne alle Infos an die 0631 75 00 4x7.
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0: Wir schauen nochmal eine Runde aufs Thermometer. In Erlenbrunn momentan 19 Grad, in Siegelbach 19 Grad gemessen und auch bei euch in Mittelbach 19 Grad auf dem Thermometer.
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3: Mit Geraldine Werner. Zum Internationalen Tag der Umwelt am 5. Juni macht die Stadtbildpflege Kaiserslautern auf richtige Mülltrennung aufmerksam. Ziel ist es, Wertstoffe besser wiederzuverwenden und Restmüll zu vermeiden. Bioabfälle gehören in die braune Tonne, Papier und Kartons in die blaue Altpapiertonne. Verpackungen aus Kunststoff, Metall oder Verbundmaterialien kommen in die gelbe Tonne. Glasflaschen und Glasbehälter sollen nach Farben sortiert in Altglascontainer geworfen werden. Die Stadtbildpflege weist darauf hin, dass falsche Mülltrennung Recycling erschwert oder verhindert. In der Südwestpfalz gibt es rund um den bundesweiten Hitzeaktionstag mehrere Infostände. Das Gesundheitsamt Südwestpfalz und das Klimaschutzmanagement informieren vom 9. bis 11. Juni in Zweibrücken, Dahn und Pirmasens über die gesundheitlichen Risiken von Hitze. Hintergrund ist, dass Hitzewellen durch den Klimawandel häufiger und intensiver werden. Besonders ältere Menschen, chronisch Kranke, Säuglinge und Kleinkinder können darunter leiden. An den Infoständen gibt es Tipps zum Schutz an heißen Tagen, zum Beispiel zum richtigen Lüften, zum Umgang mit Medikamenten bei Hitze und zu kühlen Orten in der Region. In Kaiserslautern ist das Ferienprogramm für die Sommerferien veröffentlicht. Die Stadt, Vereine und Verbände bieten wieder viele Aktionen für Kinder und Jugendliche an, im Jubiläumsjahr mit Angeboten für verschiedene Altersgruppen und Interessen. Geplant sind unter anderem Programme in den Jugendtreffs, also im Jugendzentrum in der Steinstraße, im Jugendtreff Betzenberg und im Jugendtreff Uni Wohnstadt. Außerdem gibt es wieder kostenlose Schwimmkurse im Warmfreibad. Das komplette Programm ist online auf der Seite der Stadt abrufbar. Der geplante Abbau von rund der Hälfte aller Arbeitsplätze beim Zweibrücker Maschinenbauer Simpelkamp sorgt für große Besorgnis in der Region. Oberbürgermeister Marold Wosnitzer sprach von einer belastenden Nachricht für die Beschäftigten und ihre Familien. Das Unternehmen sei seit mehr als 120 Jahren ein wichtiger Arbeitgeber und Teil der Stadtgeschichte. Wosnitzer steht nach eigenen Angaben bereits im Austausch mit der Unternehmensleitung, dem Betriebsrat, der IG Metall und der Landesregierung. Ziel sei es, die Hintergründe der Entscheidung zu klären und mögliche Alternativen zu prüfen. Auch die SPD-Landtagsabgeordnete Daniela Stauch zeigte sich betroffen. Sie fordert, möglichst viele Arbeitsplätze zu erhalten und den angekündigten Stellenabbau sozialverträglich zu gestalten. Und in Kaiserslautern ändern sich vorübergehend die Öffnungszeiten im Warmfreibad. Grund sind unerwartete personelle Ausfälle. Ab Freitag, 5. Juni, ist das Bad täglich von 12 bis 20 Uhr geöffnet. Die eingeschränkten Zeiten gelten laut Stadt, um Sicherheit und Servicequalität für die Besucherinnen und Besucher weiter zu gewährleisten. Das Referat Jugend und Sport arbeitet daran, den regulären Betrieb so schnell wie möglich wieder aufzunehmen. Saisonkarten für das Warmfreibad gelten in der Zwischenzeit auch im Freibad Waschmühle.
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0: Also noch ein bisschen Sonne im Antenneland, aber hin und wieder auch schon dicke Wolken unterwegs und die bringen heute Abend nochmal Regen in die Region, das bei Temperaturen um die 20 Grad. Durch die Nacht aber erstmal regenfrei und trocken, morgen rein in den Donnerstag, in den Feiertag. Der Vormittag erstmal noch trocken, im Tagesverlauf dann aber auch hier neue Wolken in der Region und die bringen wieder Regen mit, das bei Höchstwerten von bis zu 19 Grad.
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0: Als nichts los bei uns hier in der Region aktuell, kommt ihr störungsfrei durch.
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0: Es wird geblitzt auf der A62 in Fahrtrichtung Pirmasens, kurz vor der Abfahrt zur A6 nach Kaiserslautern hier in der 100er-Zone. Und auf der A6 selber haben wir Blitzer in Fahrtrichtung Mannheim, kurz vor der Abfahrt Kaiserslautern-Zentrum. Wenn ihr noch irgendwas unterwegs entdeckt, wo die anderen Autofahrer auch drüber Bescheid wissen sollten, meldet uns das gerne rein ins Studio über die 0631 75 00 4x7. Gute Fahrt euch!
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1: 3. Juni 1987. Billy Idol ist mit Sweet 16 neu in den Charts. Es war einmal ein Bildhauer namens Edward, irgendwo in einem kleinen Dorf in Lettland. Er ist verliebt in das Nachbarsmädchen Agnes. Die beiden wollen heiraten. Er ist Anfang 20, sie 16. Scherzhaft nennt er sie seine Sweet 16. Der Termin für die Hochzeit steht fest, die Vorbereitungen für das Fest laufen auf Hochtouren, aber dann, kurz vor knapp, verlässt ihn Agnes. Edward ist verletzt. So sehr, dass er es in Lettland nicht mehr aushält. Er muss weg. Weit weg. So weit weg, dass er nie mehr an Agnes denken muss und ihr vor allem nicht zufällig auf der Straße begegnet. Er zieht nach Amerika, ins Land der unbegrenzten Möglichkeiten. Er findet dort Arbeit und baut sich ein neues Leben auf. Aber so richtig loslassen kann er die Vergangenheit nicht. Also fängt er an, seiner Wut und seiner Verzweiflung, aber vor allem auch seiner großen Liebe Agnes, ein Denkmal zu bauen. 28 Jahre lang arbeitet er am sogenannten Coral Castle, ein Schloss, das aus 1100 Tonnen Korallenfelsen besteht. Experten vergleichen die bauliche Leistung mit der von Pyramiden. Mit dem kleinen, aber feinen Unterschied, dass Edward alleine gearbeitet hat. Was klingt wie ein Märchen, ist tatsächlich eine wahre Geschichte, die sich in den 20er Jahren abgespielt hat. Noch heute kann man das Coral Castle in Florida besichtigen. Von vielen wird es sogar das 8. Weltwunder genannt. Als Billy Idol Mitte der 80er dort ist, ist er so fasziniert vom Schloss, dass er beschließt, die Geschichte von Edward und seiner Sweet 16 nochmal zu erzählen. Und zwar in diesem Song. Dude.

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1: Ich bin Dirk Zeitler. Deutschland ist mit seiner Kandidatur für einen Sitz im mächtigen Sicherheitsrat der Vereinten Nationen bereits im ersten Wahlgang gescheitert. Bei der Wahl in New York unterlag die Bundesrepublik Portugal und Österreich, wie die Präsidentin der UN-Generalversammlung Baerbock mitteilte. Für Bundeskanzler Merz und seinen Außenminister Wadephul bedeutet das Scheitern auch einen herben Rückschlag bei den Bemühungen, Deutschland stärker als in den vergangenen Jahren als wichtigen Akteur auf der internationalen Bühne zu platzieren. Ein ukrainischer Drohnenschlag in St. Petersburg hat vor dem Wirtschaftsforum von Kremlchef Putin schwarzen Rauch über der sonnigen Millionenmetropole aufziehen lassen. Am frühen Morgen, als weitere Gäste für das bis Samstag angesetzte Großereignis eintrafen, gab es mehrere Stunden Drohnenalarm.
2: Das Bild eines starken Russlands, welches der Kreml mit dem Wirtschaftsforum in Petersburg vermitteln wollte, haben die ukrainischen Drohnen zerstört. Die Rauchschwaden sind bis ins Stadtzentrum zu sehen und überschatten auch das festlich inszenierte Forum. Eingeschlagen haben die Drohnen Medienberichten nach im Ölterminal und in einer Flottenbasis. Aus Moskau, André Berlin.
1: Die Gewerkschaft Verdi ruft in den laufenden Tarifverhandlungen im Handel erneut zu bundesweiten Warnstreiks auf. Betroffen seien morgen und übermorgen Betriebe und Unternehmen im Einzel- sowie im Groß- und Außenhandel in allen Bundesländern, wie die Gewerkschaft mitteilte.
3: Eine bodenlose Frechheit nennt die Gewerkschaft die Tarifangebote, die die Arbeitgeber zuletzt vorgelegt hatten. Verdi fordert 7% mehr Lohn. Die Arbeitgeber hatten in einigen Bundesländern 3,5% angeboten in zwei Schritten. Denn der Handelsverband Deutschland sieht angesichts der schwächelnden Konjunktur kaum Spielraum für Lohnerhöhungen. Die Gewerkschaft will jetzt mit der zweiten Streikankündigung Druck für mehr Geld machen. Wo und wie genau die Streiks für die Verbraucher spürbar wären, ist noch nicht klar. Thomas Thonfeld, Nachrichten. Redaktion.
1: Zum Sport. Bundesliga-Absteiger VfL Wolfsburg hat Tobias Strobel als neuen Trainer verpflichtet. Die 38 Jahre alte Überraschungslösung kommt gegen Zahlung einer Ablösesumme vom SC Verl. Strobel erhält bei den Niedersachsen einen Vertrag bis Sommer 2028. Den westfälischen Club Verl hatte Strobel in der vergangenen Saison auf Platz 6 der dritten Liga geführt.
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1: Ich bin Doc Zeitler. Deutschland ist mit seiner Kandidatur für einen Sitz im mächtigen Sicherheitsrat der Vereinten Nationen bereits im ersten Wahlgang gescheitert. Bei der Wahl in New York unterlag die Bundesrepublik Portugal und Österreich, wie die Präsidentin der UN-Generalversammlung Baerbock mitteilte. Außenminister Wadephul räumte danach ein.
2: Es ist klar, das Ergebnis ist eine echte Enttäuschung und es ist eine herbe Niederlage.
1: Für Kanzler Merz und seinen Außenminister bedeutet das Scheitern auch einen herben Rückschlag bei den Bemühungen, Deutschland stärker als in den vergangenen Jahren als wichtigen Akteur auf der internationalen Bühne zu platzieren. Ein ukrainischer Drohnenschlag in St. Petersburg hat vor dem Wirtschaftsforum von Kreml-Chef Putin schwarzen Rauch über der Millionenmetropole aufziehen lassen. Am frühen Morgen, als weitere Gäste für das bis Samstag angesetzte Großereignis eintrafen, gab es mehrere Stunden Drohnenalarm.
3: Das Bild eines starken Russlands, welches der Kreml mit dem Wirtschaftsforum in Petersburg vermitteln wollte, haben die ukrainischen Drohnen zerstört. Die Rauchschwaden sind bis ins Stadtzentrum zu sehen und überschatten auch das festlich inszenierte Forum. Eingeschlagen haben die Drohnen Medienberichten nach im Ölterminal und in einer Flottenbasis. Aus Moskau, André Berlin.
1: Mehr als ein Drittel der Menschen in Deutschland hat regelmäßig Schlafprobleme, das zeigte eine Befragung des Robert-Koch-Instituts. Insgesamt schlafen die Menschen in Deutschland schlechter als noch vor etwa 15 Jahren. Als mögliche Gründe nennen die Experten unter anderem die gestiegene Smartphone-Nutzung sowie gesellschaftliche Krisen wie Pandemiefolgen, den Klimawandel und militärische Konflikte. Zum Sport. In der Diskussion um einen drohenden Zwangsabstieg für den TSV 1860 München bleibt es undurchsichtig. Der Drittligist musste heute bis um 17 Uhr für die Lizenz notwendige Finanzunterlagen beim DFB einreichen. Kurz danach gab es weder von den Löwen noch vom umstrittenen Investor Hasan Ismaik eine Mitteilung. Der DFB äußert sich zu diesem Zeitpunkt des Zulassungsverfahrens generell nicht zu den einzelnen Vereinen. Die Münchner mussten heute ihre Zahlungsfähigkeit nachweisen. Dem Vernehmen nach sollen 2,7 Millionen Euro für die Lizenz gefehlt haben.
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1: Ich bin Tine Klimach. Deutschland ist mit seiner Kandidatur für einen Sitz im mächtigen Sicherheitsrat der Vereinten Nationen bereits im ersten Wahlgang gescheitert. Bei der Wahl in New York unterlag die Bundesrepublik Portugal und Österreich, wie die Präsidentin der UN-Generalversammlung Annalena Baerbock mitteilte.
2: Das Scheitern ist eine herbe Niederlage. Die Kandidatur stand von Beginn an auf wackeligen Beinen. Dennoch war man unter Diplomaten zuversichtlich, dass der zweitwichtigste Geldgeber einziehen wird. Was die Staaten dazu bewogen hat, gegen Deutschland zu stimmen, kann man nur vermuten. Viele sehen aber etwa die teilweise zögerliche Verurteilung der Aktionen Israels oder der USA im Iran oder in Venezuela kritisch. Deutschland hat zudem vergleichsweise spät seine Kandidatur angekündigt. Aus New York, Anne Pollmann.
1: Die Unzufriedenheit der Menschen mit der Bundesregierung spiegelt auch eine aktuelle Umfrage wider. Nur 13% sehen die Wirtschaftslage aktuell positiv. So kritisch waren sie seit der Eurokrise Ende der 2000er Jahre nicht mehr. Das ergab der ARD-Deutschland-Trend. Die Wirtschaft hat die Migration demnach als größtes Problem in Deutschland abgelöst. 27% nennen die wirtschaftliche Lage als wichtigste Aufgabe für die Politik. Dahinter folgt der Themenbereich Zuwanderung. Auf Platz 3 werden soziale Ungerechtigkeit und Armut genannt. Die Gewerkschaft Verdi ruft in den laufenden Tarifverhandlungen im Handel erneut zu bundesweiten Warnstreiks auf. Betroffen seien Donnerstag und Freitag Betriebe und Unternehmen im Einzel- sowie im Groß- und Außenhandel in allen Bundesländern, wie die Gewerkschaft mitteilte.
3: Die Fronten im Tarifstreit sind weiter verhärtet. Deshalb will Verdi noch einmal den Druck erhöhen. Die letzten Angebote der Arbeitgeber in einigen Bundesländern nennt die Gewerkschaft schlicht unverschämt. Obwohl es den Handelskonzernen sehr gut gehe, sollten die Beschäftigten mit Lohnverlusten abgespeist werden. Was genau der Streikaufruf für die Kunden bedeutet, ist noch unklar. Der Handelsverband Deutschland geht aber davon aus, dass die Auswirkungen kaum zu merken sein werden. Aus Berlin, Thomas Brockt.
1: In Westerland auf der Insel Sylt sind am Vormittag mindestens 3 Schüsse auf einen Barbershop abgegeben worden. Verletzt wurde bei dem Vorfall niemand, wie ein Polizeisprecher sagte. Ein 23-jähriger Mann, der eine scharfe Schusswaffe bei sich trug, und ein Jugendlicher wurden festgenommen. Die Fahndungsmaßnahmen auf der Insel seien eingestellt worden, hieß es am Abend. Die Hintergründe der Tat sind noch unklar.
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2: Ich bin Tine Klimach. Deutschland ist mit seiner Kandidatur für einen Sitz im mächtigen Sicherheitsrat der Vereinten Nationen krachend gescheitert. Bei der Wahl in New York unterlag Deutschland, Portugal und Österreich im ersten Wahlgang. Außenminister Johann Wadephul zeigte sich in New York enttäuscht. Er sagte aber auch, dass nicht alle Mitgliedstaaten die deutschen Positionen zum Beispiel zum Ukraine-Krieg teilten.
3: Dass Russland eine solche Stimme nicht am Tisch des Sicherheitsrates wissen will und auch Stimmung gegen uns gemacht hat, das ist kein Geheimnis. Und es mag auch Stimmen gekostet haben, dass Deutschland im Nahostkonflikt immer eine besondere Verantwortung für Israel wahrnehmen muss.
2: Deutschland hatte für einen von zwei frei werdenden Sitzen im UN-Sicherheitsrat kandidiert. Permanente Vertreter sind die Atommächte China, Frankreich, Großbritannien, Russland und die USA. Gegen die Milliardensparpläne der Bundesregierung bei den Gesundheitsausgaben formiert sich wachsender Widerstand, nun auch unter den Ländern und bei Hausärzten. Wenn der Gesetzentwurf von Ministerin Nina Wagen in der nächsten Woche in den Bundesrat kommt, liegen zahlreiche Kritikpunkte von Ausschüssen der Länderkammer vor. Gefordert wird die Streichung mehrerer Ausgabenbremsen bei Kliniken, Praxen, Apotheken und der Pharmabranche. Der Hausärzteverband macht mit einer Protestaktion mobil. Mehr als ein Drittel der Menschen in Deutschland gibt an, regelmäßig Schlafprobleme zu haben. Fast jeder Dritte berichtete in einer Befragung des Robert-Koch-Instituts, Probleme beim Durchschlafen zu haben.
4: Die Deutschen schlafen heute schlechter als vor 15 Jahren. So lassen sich die Ergebnisse der Befragung zusammenfassen. Mögliche Gründe, die aktuellen Kriege, Corona-Nachwirkungen, aber auch der Klimawandel und das Smartphone. Helfen können unter anderem feste Schlafenszeiten, Smartphone weg direkt vor dem Schlafen, kein Alkohol, Koffein oder Nikotin. Länger andauernde Schlafstörungen erhöhen bei den Betroffenen das Risiko für psychische oder auch Herz-Kreislauf-Erkrankungen. Deshalb sollte man dann zum Arzt gehen. Aus Berlin, Dirk Zeitler.
2: Zum Sport. Das Länderspiel-Comeback von Manuel Neuer bei dem WM-Test gegen die USA bleibt weiter mit einem Fragezeichen versehen. Der 40-Jährige war beim ersten Training der Fußballnationalmannschaft nach der Anreise nach Chicago noch nicht auf dem Platz, wie der DFB meldete. Am Samstag geht es für die DFB-Elf im letzten WM-Test gegen Gastgeber USA.
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1: Ich bin Tine Klimach. Bei der Bewerbung um einen der nicht ständigen Sitze im UN-Sicherheitsrat ist Deutschland durchgefallen. Die zwei offenen Plätze gingen an Portugal und Österreich. Das Scheitern bedeutet aber nicht, dass die Bundesregierung ihr Engagement für die Weltorganisation herunterschraubt. Das hatte auch Kanzler Merz danach betont. Kritiker dürften aber jetzt lautstärker beklagen, dass Deutschland viel Geld für die UN ausgibt, aber bei der Vergabe von wichtigen Posten nicht ausreichend berücksichtigt wird. Ein ukrainischer Drohnenschlag gegen St. Petersburg hat vor dem Start des Wirtschaftsforums von Kreml-Chef Putin schwarzen Rauch über die Millionenmetropole aufziehen lassen. Eine Ölraffinerie am Hafen wurde getroffen und geriet in Brand.
2: Das Bild eines starken Russlands, welches der Kreml mit dem Wirtschaftsforum in Petersburg vermitteln wollte, haben die ukrainischen Drohnen zerstört. Die Rauchschwaden sind bis ins Stadtzentrum zu sehen und überschatten auch das festlich inszenierte Forum. Eingeschlagen haben die Drohnen Medienberichten nach im Ölterminal und in einer Flottenbasis. Der Kreml reagierte erbost. Solche Angriffe seien der Grund, warum der Krieg geführt werde, sagte Putins Sprecher Peskow. Dabei ließ er unerwähnt, dass der Kreml-Chef Putin selbst den Krieg begonnen hatte. Aus Moskau, Andrei Balin.
1: Chat-GTP, Sprachassistenten oder KI in der Suchmaschine. Künstliche Intelligenz ist längst in unserem Alltag angekommen. Ein neuer Bericht der Vereinten Nationen warnt aber jetzt, hinter den beeindruckenden Möglichkeiten steckt ein enormer Verbrauch an Strom, Wasser und Ressourcen.
3: Je mehr Menschen KI nutzen, desto größer wird auch der ökologische Fußabdruck. Denn hinter ChatGPT und Co. stehen riesige Rechenzentren, die jede Menge Strom brauchen und gekühlt werden müssen. Schon heute verbrauchen diese Rechenzentren weltweit so viel Strom wie ein großes Industrieland. Gleichzeitig fallen immer mehr Elektroschrott und zusätzlicher Flächenbedarf an. Die KI-Systeme werden zwar effizienter, die Nutzung steigt aber so schnell, dass die Einsparungen bisher wieder aufgefressen werden. Zoe Tassovali, Redaktion.
1: Der Strand der dänischen Insel Anholt wird heute zum Schauplatz einer außergewöhnlichen Untersuchung. Tierärzte und Walexperten obduzieren den als Timmy bekannten Buckelwal. Sie wollen herausfinden, woran das Tier gestorben ist. Die Obduktion werde nichts für schwache Nerven, sagte ein dänischer Walforscher. Der Wal liege seit Wochen tot in der Sonne und werde stark riechen. Die Untersuchung soll rund 6 Stunden dauern.
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